0: müssen deshalb früher geschlachtet werden. Biller kauft jetzt um 20% mehr Rindfleisch ein, damit es die Bauern auch loswerden. Konsumentinnen und Konsumenten werden dafür von sinkenden Preisen in den Geschäften profitieren, heißt es vom Rewe-Konzern, zu dem Biller gehört. Einige Geldinstitute bieten spezielle Hilfspakete für die landwirtschaftlichen Betriebe an, um sie zu unterstützen, sagt Eva Landrichtinger, Bankensprecherin in der Wirtschaftskammer.
1: Zahlreiche heimische Banken helfen im Moment den Bäuerinnen und Bauern unbürokratisch mit zins- und spesenfreien Überbrückungskrediten zwischen 10.000 und 50.000 Euro.
0: Das betrifft unter anderem die Erste Bank sowie einige Sparkassen und Raiffeisenbanken.
2: Am Samstag gibt es in Island eine Volksabstimmung, ob das Land die Verhandlungen mit der Europäischen Union wieder aufnehmen soll oder nicht. Die Bevölkerung ist ziemlich gespalten. Eva Pöcksteiner hat sich in Island umgehört.
3: Abgeschottet bleiben oder das Land öffnen? Viele fürchten sich vor den möglichen Veränderungen, wie die Bäuerin Nina Bastard. Denn derzeit dürfen aus Angst vor Krankheiten keine Pferde aus dem Ausland eingeführt werden. Ich weiß zwar nicht, was sich in der EU für uns ändern würde, aber es wäre natürlich schlimm, wenn das für die isländischen Pferde eine Gefahr wäre. Andere wie Magnus Magnusson von der Europabewegung sehen darin eine Chance.
4: Wir
3: sind seit 30 Jahren Partner der EU, denn wir sind im europäischen Wirtschaftsraum. Aber wir würden gerne EU-Mitglied werden, um auch bei den Entscheidungen und Gesetzen mitreden zu können. Die Umfragen sagen ein sehr knappes Ergebnis voraus.
2: Und im Vorjahr hat es in Vorarlberg 27 Anzeigen wegen illegaler Prostitution gegeben. Das zeigen aktuelle Zahlen des Innenministeriums. Das sind zwar um 2 weniger als 2024, aber fast immer noch doppelt so viele wie zum Beispiel in Niederösterreich. Von einem deutlichen Rückgang kann also nicht gesprochen werden. Jetzt weiter zum Wetter mit Georg Brack.
5: Der heutige Montag bringt uns zeitweise Sonne. Die längsten sonnigen Phasen gibt es im Westen sowie vom Flachgau bis ins nördliche Niederösterreich und allmählich auch im Südosten. Abseits davon können die Wolken auch dicht sein und vereinzelt bilden sich gewittrige Regenschauer, am ehesten vom Tiroler Alpenhauptkamm über Osttirol und die Hohen Tauern bis in die westliche Obersteiermark. Die Temperaturen erreichen heute 21 bis 28 Grad. Morgen am Dienstag gibt es dann mehr Schauer und Gewitter. Außerdem wird es besonders im Nordosten eine Spur wärmer bei 21 bis etwa 29 Grad.
6: Ö3 ist hier mit dem schnellsten Verkehrsservice Österreichs. Da schauen wir natürlich auch, dass ihr in der Nacht gut ans Ziel kommt. Momentan ist es ruhig und sind keine Störungen gemeldet worden. Also gute Fahrt weiterhin.
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6: Und die Leonie, der Thorsten Einerson und Harry Styles sind auch dabei. Schöne Nacht euch.

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1: Es ist offiziell Montag. Viele von euch gerade vielleicht im ersten Dienst, also beziehungsweise im Nachtdienst, nach dem Urlaub wieder zurück. Servus, willkommen. Das Nachtschichtstübel, das hat rund um die Uhr für euch offen. Und wir schauen da ein bisschen aufeinander. Werner, was gibt's heute bei dir als Snack?
2: Zuerst einmal ein Kaffee-Chall, ne? Und dann eine Wurstsemmel, übliche Menü.
1: Das gefällt mir, das übliche Menü. Bei uns das übliche Menü, euch mit der besten Musik zu begleiten. Dafür sorgen jetzt gleich die Lost Frequencies, Josh und jetzt die Black Eyed Peas. Ö3 ist hier. Hi, ich freue mich, dass wir gemeinsam durchmachen.

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1: Das ist Sommer. Der Song ist für mich Sommer. The Lost Frequencies hier auf Ö3. Ich weiß nicht, der haut mich irgendwie gedanklich direkt so auf den Rücksitz von einem Moped. Also ihr wisst schon, wo ich nicht selbst fahre. Und man fährt so am Strand entlang und alles ist so voll kitschig. Was braucht's für euch, damit ein guter Song ist?
2: Wenn es nicht nur das Herz, sondern auch die Hüfte bewegt. Also für mich muss man einfach dazu tanzen können.
1: Ja, das geht bei dem sehr gut.

0: Ö3 ist hier um kurz nach 2:30. Wir schauen zu euch auf die Straßen mit dem schnellsten Verkehrsservice Österreichs. Da gibt es eine Tunnelsperre in der Steiermark. Auf der A9 der Pürenautobahn ist Richtung Graz zwischen dem Knoten St. Michael und Übelbach der Kleinalmtunnel gesperrt. Grund ist hier ein defekter LKW im Tunnel. Die Feuerwehr ist da bereits vor Ort und schaut, wie man diesen LKW abschleppen kann. Wartet da bitte vorerst mal die Dauer der Sperre ab. Ansonsten ist es ruhig auf den Straßen. Kommt's gut an euer Ziel.
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den könnte ich in Dauerschleife hören, Alex Warren. Der hat aber auch eine Stimme. Sehr schön. Ö3 ist hier in der Sonntagnacht. Hi. Wie immer gleich ab 3 eine Stunde lang das Beste aus diesen verschiedenen Genres. Heute die Songs, die ihr euch sowieso täglich bei uns wünscht. 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
1: Im Studio ist Theresa Eder. Es ist 3 Uhr. Anlässlich des Unabhängigkeitstags der Ukraine kommen heute zahlreiche europäische Staats- und Regierungschefs nach Kiew. Dort wollen sie über weitere Unterstützung beraten. Und die braucht die Ukraine laut Präsident Volodymyr Zelensky auch. Denn während Russland seine Luftangriffe verstärkt, fehlen der Ukraine die Abwehrraketen, um dagegen zu halten. Oberst Markus Reisner vom Bundesheer sagt dazu in der ZIP 2.
2: Was wir erkennen können, ist, dass der russische Präsident sieht, dass quasi das jetzt auch die Achillesferse der Ukraine ist, nämlich dieses Fehlen an Abwehrraketen. Und das ist auch der Grund, warum Russland jetzt seine Angriffe steigert mit neuen Waffensystemen, mit jetgetriebenen Drohnen, mit ballistischen Raketen aus Russland, aber auch aus Nordkorea. Und Russland ist überzeugt davon, diesen Krieg für sich entscheiden zu können.
1: Sagt Oberst Markus Reisner am Abend in der ZIP 2. Bei den Großbaustellen in Wien geht derzeit einiges weiter. Die Sommerbaustellen der Wiener Linien sind im Endspurt und die große Sanierung der ÖBB-Stammstrecke geht mit der Ungarbrücke in eine neue heiße Phase. Thomas Metelko berichtet.
3: Vor rund 60 Jahren erbaut ist die große Ungarbrücke in Wien-Landstraße am Ende ihrer Lebensdauer. Sie wird laut ÖBB abschnittweise abgetragen und in gleicher Form und Fläche neu gebaut. Für Autofahrer bringen ab heute bauliche Maßnahmen, Markierungsarbeiten und provisorische Ampeln erste Einschränkungen. Während der gesamten Arbeiten ist die Brücke aber durchgehend in beide Richtungen einspurig befahr- und begehbar. Die Arbeiten an der Ungarbrücke sollen im Juli 2027 beendet sein. Auch die Wiener Linien modernisieren ihr Schienennetz. Besonders arg ausgewirkt hat sich da eine Baustelle am Kreuzungsplateau Spitalgasse, Währinger Straße, Nussdorfer Straße. Seit vergangenem Samstag fahren hier 7 Straßenbahnlinien wieder ohne Behinderung. Auch die Linien D1 und 71 sind am Universitätsring wieder auf neuen Gleisen unterwegs.
1: Und normalerweise hört es sich sonntags in Maria Alm im Pinzgau so an. Seit einer Woche bleibt das Glockenläuten in der Gemeinde aber aus. Bei einem starken Gewitter ist nämlich ein Blitz in den Kirchturm eingeschlagen. Seitdem ist die Elektronik für Glocken und Uhr defekt. Warum der Blitzableiter nicht funktioniert hat, ist unklar. In der Pfarre hofft man jetzt auf eine schnelle Reparatur. Und wir kommen zum Schluss noch zu den Wetteraussichten. Die hat jetzt Georg Brack für Sie.
4: Frisch starten wir in die neue Woche. Die Temperaturen liegen kurz vor Sonnenaufgang meist zwischen 7 und 17 Grad. Und heute am Nachmittag werden es 21 bis 28 Grad. Dazu gibt es heute eine Mischung aus Sonne und Wolken. Dichter sind die vor allem im Bergland. Speziell vom Tiroler Alpenhauptkamm bis in die westliche Obersteiermark entstehen am Nachmittag einzelne gewitterige Regenschauer. Bis inklusive Freitag steigen die Temperaturen dann schrittweise an. Morgen am Dienstag werden es bereits um die 29 Grad im Nordosten. Von Südwesten her breiten sich allerdings ein paar Schauer und Gewitter aus.
5: Ö3 ist hier mit dem schnellsten Verkehrsservice Österreichs. Der ist in der Steiermark auf der A9 der Pyrn-Autobahn Richtung Graz zwischen dem Knoten St. Michael und Übelbach weiterhin der Kleinalmtunnel gesperrt. Da muss ein defekter LKW aus dem Tunnel entfernt werden. Der Abschleppdienst ist da schon unterwegs. Gute Fahrt euch!
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5: Das sind heute einige Banger mit dabei. Die neue von Topic und Becky G zum Beispiel. Ray Gavi, Krautschädel, Teddy Swims, Pink. Alle mit dabei in dieser Stunde. Den Start macht Michael Schulte. Den ist es hier. Hi.

0: Ö30 um kurz nach 3:30. Wir schauen zu euch auf die Straßen. Da ist in der Steiermark auf der A9 der Pyrenautobahn Richtung Graz zwischen dem Knoten St. Michael und Übelbach nach wie vor der Kleinalmtunnel gesperrt. Der defekte LKW wird da aber gerade aus dem Tunnel entfernt. Da sollte es also demnächst wieder weitergehen. Ansonsten ist es ruhig. Gute Fahrt weiterhin.
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0: Eine halbe Stunde geht's noch. Eure absolute Lieblingsmusik. Die Superhits, das sind gleich Linkin Park mit dabei, Maroon 5, Rian, Dua Lipa und ganz, ganz viele mehr. Nach Dermot Kennedy. Denise ist hier. Hi, schön, dass ihr da seid.
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1: Im Studio ist Theresa Eder. Es ist 4 Uhr. Seit über einem Monat suchen Gesundheitsbehörden in Linz nach der Ursache für den Legionellenausbruch. 28 Menschen haben sich bereits infiziert, 3 sind gestorben. 2 mögliche Infektionsquellen sind bekannt. Woher die Legionellen tatsächlich kommen, ist unklar. Dominik Voll berichtet.
2: Die Suche nach der Quelle konzentriert sich derzeit auf einen Umkreis von rund 5 Kilometern rund um das betroffene Gebäude der Linz AG in der Wiener Straße. In dem Gebiet ist auch der 2. Legionellenherd entdeckt worden, der, wie es heißt, im Industriegebiet östlich der Stadtautobahn liegen soll. Zwar ist derzeit weder bestätigt, dass der Wasserturm der Stadt Linz oder der neu entdeckte Herd für die Erkrankungen verantwortlich sind. Der Infektologe Helmut Salzer sagt aber:
3: Wenn so ein Turm, der wasserhältig ist, eine höhere Anzahl an Legionellen hat und es kommt in diesem Bereich zu einer Aerosolbildung, also zu feinsten Wassertröpfchen, die man dann inhaliert, dann könnte es zu einer Infektion kommen.
2: Um beweisen zu können, welcher Standort jetzt genau für die Erkrankungen verantwortlich ist, müssen im Labor vorher die genauen Legionellen-Untertypen bestimmt werden. Und das kann Wochen dauern.
1: Wegen der schweren Brände im US-Bundesstaat Nevada haben die Behörden jetzt 42.000 Menschen zur Evakuierung aufgefordert. Weitere 45.000 sollen sich ebenfalls darauf vorbereiten. Rund 800 Feuerwehrleute sind im Einsatz. Mindestens 6 Menschen sind verletzt worden. Und Formel 1 Weltmeister Lando Norris kommt nach der Sommerpause zurück, wie er davor aufgehört hat. Nach dem Sieg in Budapest hat Norris mit dem Sieg in Sandford nachgelegt. Gerhard Brasker, damit ist die Titelverteidigung wieder Thema.
4: Ja, aber da müsste bei Mercedes schon richtig viel schieflaufen. Der Polster aus der ersten Saisonhälfte von Kimi Antonelli, der ist riesig. Aber dem Italiener und auch Toto Wolff ist klar, dass man die Dominanz verloren hat.
5: Well, of course, now as a team we need to find a little bit of time because McLaren have done a huge step.
6: Na, unser Upgrade kommt noch in ein paar Rennen erst. Also wir werden uns wehren mit Händen und Füßen.
4: Aber Lando Norris ist realistisch. 2 gute Rennen sind zu wenig, wenn man den 83 Punkte Rückstand wettmachen will. Noch wird von der Titelverteidigung nicht geträumt.
5: Yeah, we just need to reset and we need to do better if we want to fight for a championship.
4: Und leichte Verspannungen spürt heute vermutlich Max Verstappen, der den heftigen Crash vor den Heimfans gut überstanden hat. Übrigens war es der erste selbstverschuldete Fahrfehler von Verstappen seit 7 Jahren.
1: Jetzt zum Wetter mit Georg Park.
7: Der heutige Montag bringt uns zeitweise Sonne. Die längsten sonnigen Phasen gibt es im Westen sowie vom Flachgau bis ins nördliche Niederösterreich und allmählich auch im Südosten. Abseits davon können die Wolken auch dicht sein und vereinzelt bilden sich gewittrige Regenschauer, am ehesten vom Tiroler Alpenhauptkamm über Osttirol und die Hohen Tauern bis in die westliche Obersteiermark. Die Temperaturen erreichen heute 21 bis 28 Grad. Morgen am Dienstag gibt es dann mehr Schauer und Gewitter. Außerdem wird es besonders im Nordosten eine Spur wärmer bei 21 bis etwa 29 Grad.
8: Okay, Ö3 ist hier. Wir begleiten euch mit dem schnellsten Verkehrsservice Österreichs durch diesen frühen Montag. Da schaut es aktuell sehr, sehr gut aus für alle, die schon unterwegs sind. Und sind keine Störungen gemeldet worden. Und auch der Kleinalmtunnel auf der A9 Richtung Graz zwischen St. Michael und Übelbach ist wieder offen. Kommt's gut an euer Ziel.
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8: Alright, ab geht's, rein geht's in die neue Woche. Wir verlängern die Hitnacht heute bis 5 und die ist natürlich vollgepackt mit euren absoluten Lieblingshits. Amy McDonald, Julian Le Play und jetzt Olivia Rodrigo machen den Anfang. Guten Morgen am Montag.

0: 14 Minuten nach 4, guten Morgen am Montag. Neue Woche für viele von euch, auch der erste Arbeitstag nach dem Urlaub.
1: Heute ist der erste Arbeitstag nach dem Urlaub. Woche am Strand gelegen und jetzt geht's wieder zurück.
0: Ja, willkommen zurück. Und weil die Woche sicher eh noch stressig genug wird, gehen wir es zumindest jetzt in der Früh ruhig an. Musikalisch. Jetzt Milo auf der 3.

Der ist so cool. Good All Day. Hat sich, finde ich, auch voll zum Sommerhit entwickelt. Taugt mir die Ö3 Hitnacht hier am Montag. Guten Morgen. Auch wenn es die Woche noch einmal richtig heiß werden soll, lasst euch nicht täuschen. Ich glaube, sowas ab Mittwoch wird es dann wieder 30 Grad oder so. Wenn ihr jetzt schon außer Haus geht, ich würde ein Jackerl mitnehmen. In St. Pölten, Linz und Innsbruck gerade beispielsweise nur 13 Grad. Das ist schon frisch. Zum Aufstehen, zum Kaffeetscherl gibt es jetzt mal der Boss. Bruce Springsteen um 4.24 Uhr. Guten Morgen.

0: Ö3 hier um 4:30. Guten Morgen am Montag für alle, die schon unterwegs sind oder gerade vielleicht ins Auto steigen. Es ist ruhig auf den Straßen. Kommt's gut an euer Ziel.
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0: Ö3 ist hier am Montag, guten Morgen, in einer sehr, sehr besonderen Woche. Wie ihr wisst, es ist ein großes Gemeinschaftsprojekt hier. Wir spielen, was euch taugt, was ihr euch wünscht und vor allem gern habt. Das legen wir sowieso immer Wert. Diese Woche aber ganz besonders, weil wir feiern ein Fest. Und zwar das Ö3 Musikfest. Das geht heute ab 5 Uhr los. Und da wollen wir einfach wissen, was sind eure Lieblingshits? Was sind so Songs, die euch sofort wieder in bestimmte und vor allem schöne Situationen versetzen? Sagst es uns sehr, sehr gerne auf der Ö3 Homepage oder als WhatsApp-Sprachnachricht. So wie der Walter zum Beispiel.
1: Weil das Lied einfach einer meiner Lieblingslieder ist. Und ich ein Riesenfan von den 80er und 90er Jahren bin.
0: Genesis jetzt um 4.38 Uhr. Guten Morgen.

Die Imagine Dragons und The Colors gibt's gleich, bevor hier Anna und Philipp durch die Tür spazieren und gemeinsam mit euch die Musik feiern. Es ist in 10 Minuten 5 Uhr. Guten Morgen.

0: Einen wunderschönen guten Morgen.
1: Boah, sehr schöner Schlussakkord. Imagine Dragons.
0: Heute startet das Ö3 Musikfest. Das heißt, wir spielen eure absoluten Ö3 Lieblingshits. Gleich mit dabei The Black Eyed Peas und Bonnie Tyler.
1: Davor jetzt Theresa Eder. Es ist 5 Uhr.
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3: Österreichs Bäuerinnen und Bauern leiden seit Wochen unter der Trockenheit. Neben dem Dürrehilfspaket, auf das sich die Bundesregierung geeinigt hat, bekommen sie auch von Banken sowie Handelsketten Unterstützung. Ö3-Reporter Christoph Danninger berichtet.
4: Wegen der Trockenheit ist auf manchen Bauernhöfen das Futter knapp geworden. Rinder müssen deshalb früher geschlachtet werden. Biller kauft jetzt um 20% mehr Rindfleisch ein, damit es die Bauern auch loswerden. Konsumentinnen und Konsumenten werden dafür von sinkenden Preisen in den Geschäften profitieren, heißt es vom Rewe-Konzern, zu dem Biller gehört. Einige Geldinstitute bieten spezielle Hilfspakete für die landwirtschaftlichen Betriebe an, um sie zu unterstützen, sagt Eva Landrichtinger, Bankensprecherin in der Wirtschaftskammer.
5: Zahlreiche heimische Banken helfen im Moment den Bäuerinnen und Bauern unbürokratisch mit zins- und spesenfreien Überbrückungskrediten zwischen 10.000 und 50.000 Euro.
4: Das betrifft unter anderem die Erste Bank sowie einige Sparkassen und Raiffeisenbanken.
3: Deutschland, Frankreich und Großbritannien wollen heute über neue Finanzhilfen für die Ukraine beraten. Nach den verheerenden russischen Angriffen in den vergangenen Wochen wächst der Druck, sowohl militärisch als auch wirtschaftlich. Ö3-Reporter Sebastian Rosenauer, es geht um eine enorme Geldsumme.
6: Ukraines Präsident Volodymyr Zelensky spricht von 30 Milliarden Euro. So viel brauche die Ukraine, um sich weiter gegen Russland verteidigen zu können. Der Großteil davon sei allein für die Bezahlung der Soldaten notwendig, sagt Zelensky. Ob die europäischen Partner diese Summe aufstellen können, ist jetzt die große Frage. Die selbsternannte Koalition der Willigen besteht mittlerweile aus 37 Ländern. Geführt wird sie von Deutschland, Frankreich und Großbritannien. Bei den heutigen Beratungen dürfte es aber nicht nur um Geld gehen, sondern auch um die langfristige Strategie im Ukraine-Krieg. Deshalb sind wohl auch Vertreter der NATO bei dem Treffen heute dabei. Auch das Datum ist nicht zufällig gewählt. Heute, vor genau 35 Jahren, hat die Ukraine ihre Unabhängigkeit von der Sowjetunion erklärt.
3: Tausende Besucherinnen und Besucher sind gestern wieder vom Frequency Festival in St. Pölten abgereist. Die Veranstaltungswoche ist trotz des stürmischen Wetters ruhig verlaufen, berichtet für Ö3 Niklas Wager.
7: Nur wenige Anzeigen im niedrigen zweistelligen Bereich habe es am heurigen FM4 Frequency Festival gegeben, etwa wegen sexueller Belästigung oder Diebstählen. Prinzipiell sei das Event aber ruhig verlaufen, sagt Franz Beuchler, der Stadtpolizeikommandant von St. Pölten.
8: Es sind junge Menschen, die feiern wollen und überhaupt keine Aggressionen teilweise dann ausstrahlen. Gewaltdelikte halten sich absolut in den Grenzen, also gibt fast keine.
7: Bei der Rettung verzeichnet man einen leichten Rückgang der Behandlungen im Vergleich zum Vorjahr. Rund 70 Personen sind ins Spital gebracht worden. Insgesamt hat es 1.300 Versorgungen gegeben. Sebastian Frank vom Roten Kreuz.
9: Großteils ging es wieder um kleinere Verletzungen, die zu versorgen waren. Schnittwunden, Schürfwunden, Blasen an den Füßen, Schmerzen, die damit verbunden sind, Kreislaufbeschwerden.
7: Sagt Sebastian Frank.
3: Und der Film Spider-Man Brand New Day bleibt an den Kinokassen auf Erfolgskurs. Der Film ist auf der Weltrangliste der kommerziell erfolgreichsten Filme auf Platz 6 vorgerückt. Seit dem Kinostart Ende Juli hat er fast 2 Milliarden Euro eingespielt. In den globalen Charts platziert sich der neue Spider-Man-Film damit vor Star Wars, das Erwachen der Macht, und hinter James Camerons Blockbuster Titanic. Jetzt zu Sigi Fink.
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10: Und auch das Wetter ist auf Erfolgskurs. Endlich einmal keine extreme Hitze und die Temperaturen, die passen zur Jahreszeit. Liebenau Kuckuck derzeit im Mühlviertel. Es muss sein, Philipp Benidopin.
11: Guten Morgen.
10: 1 Grad, guten Morgen. Also doch ein bisschen knackig draußen, aber für die dortige Region ganz normal. Stiftswettel derzeit 5 Grad und am wärmsten haben wir es zum Beispiel in Eisenstadt. Eisenstadt derzeit, wärmste Wetterstation mit 19,0 Grad. Die Temperaturen steigen heute auf 21 bis 28 Grad. Dazu scheint längere Zeit die Sonne, 8 bis 10 Sonnenstunden meist, und im Streifen von den Dolomiten über den Lungau, die nördliche Steiermark bis ins südliche Niederösterreich hinein, da gibt es heute die meisten Wolken.
11: Da spricht jetzt auch der innere Landwirt und Weinbauer aus dir. Man merkt so, du freust dich über das Wetter, ja, ein bisschen kühler und mehr Feuchtigkeit ähnlich. Halleluja, du sagst es.
10: Wobei, weniger Gewitter war gut, dann kann man weniger spritzen.
11: Ja,
10: war schön. In der Weinlese und so.
11: Ja, klar. Wir haben heute noch einiges zu besprechen, habe ich das Gefühl. 4:05, guten Morgen. Jetzt begleiten wir euch mit dem schnellsten Verkehrsservice Österreichs und Anna Gradki.
0: Und da sieht alles gut aus. Es sind uns keine Störungen gemeldet worden. Gute Fahrt.
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2: So schaut's aus. Die besten Feste sind die, die bis 5 in der Früh gehen oder eben um 5 in der Früh erst so richtig losgehen.
3: Jawohl, ja. Willkommen zum Ö3 Musikfest. Wir feiern diese Woche mit der besten Ö3 Musik und euren Lieblingshits.
2: Und weil sich Aufstehen am Montag um die Uhrzeit, jetzt 5 nach 5 oder vielleicht sogar erster Tag nach dem Urlaub ein bisschen anfühlt wie ein Fiebertraum, geht's los mit Alex Warren und Fever Dream. Siege Fink, Anna Gradke und Philipp Bergsmann von uns. Einen schönen guten Morgen.
3: Morgen.

0: Ja, mit dem seiner Stimme steht man gleich ein bisschen leichter auf. Alex Warren hier bei uns auf Ö3. Schönen guten Morgen.
1: Weiter jetzt Ö3 Musikfest 8:05 mit Clean Bennett und Jean-Paul Rockabye.

0: 12 nach 5 ist es gleich. Schönen guten Morgen, es ist Montag. Ö3 läuft bei euch. Geht gleich weiter bei unserem Musikfest mit One Republic und Bonnie Tyler. Davor jetzt, Anna, Update vom Lotto.
1: Erstmals die Zahlen.
0: Ja, bitte.
1: 3, 25, 35, 36, 38, 42 und die Zusatzzahl 43. Next time geht es um 1,9 Millionen, da der Jackpot eben quasi nicht geknackt worden ist.
0: Hui! Jackpot dafür jetzt für den Helmut Leis und die Katja Valent. Haben uns geschrieben online bei uns über die Homepage zu unserem Ö3 Musikfest. Die Katja schreibt, dieser Song erinnert mich an die Zeit, als ich mein Schnuffi gefunden habe. Bester Song ever. Bester Song ever, ja, gehe ich mit, ist wirklich ein ganz, ganz großer Klassiker. Wobei, Schnuffi ist eine harte Nummer. Naja, Schnuffi ist schon...
2: Ich bin einmal der Schnuff gewesen.
0: Wirklich?
1: Wirklich?
0: Mit Betonung auf
2: Schnuff,
0: gewesen.
2: Nicht Schnuffi.
0: Oje, oje, oje. Ach Gott, ich hoffe, das wird jetzt erträglich für dich. Ja, ich glaube, es geht
2: dann. Ja.
0: Bonnie Tyler.

0: 5.20 Uhr, schönen guten Morgen. Es ist 10 vor halb 6, Ö3 Wecker, das Musikfest bei uns. One Republic und Need Your Love, ganz komische Aktion vom Sieg gerade, gell?
1: Ja, wo ist er jetzt hin?
0: Ja, der sagt zuerst, was für eine geile Nummer, feiert den Song und jetzt Klopause doch wieder wichtiger gewesen. Na gut, geht gleich weiter mit... Black Eyed Peas und Let's Get It Started. Und schon losgegangen oder erst eben dieses Wochenende die Fußballsaison im Unterhaus. Halleluja.
1: Ja, definitiv. Mein Mann, der spielt ja bei der zweiten Klasse Wachau-Donau. Ganz, ganz wichtig. Erstes Match und gewonnen.
0: Ja,
1: ja, ist ausgegangen. Na klar, 5:3.
0: Boah.
1: Einfach zwei Tore noch in über der 90. Minute, glaube ich.
0: Also. Geil. Torfestival.
1: Ja. Ja, total, war spannend.
0: Das Schöne ist ja, wenn man die Fußballkarriere oder die Hobbyfußballkarriere schon beendet hat wie ich, dann kann man sich die Fußballplätze ein bisschen danach aussuchen, wo es die besten Kantinen-Snacks gibt.
1: Mm-hmm.
0: Ich war am Freitag am Prägarten gegen St. Martin,
1: ja?
0: 3-1, großartiger Matchday-Burger, der war ein Traum. Und am Samstag Schenkenfelden gegen Lassberg 1-1. Super Partie.
1: Ja, bei uns gibt es stabiler Kotelettsemmerl.
0: Boah, Kotelettsemmerl. Herrlich, herrlich. Und das wäre jetzt zum Frühstück was, gell? Okay, let's get it started. Ö3 Musikfest.

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3: Und dieser Song gehört natürlich auch dazu, Volbeat, hier bei uns jetzt im Ö3-Musikfest. Und ja, ich verstehe es, weil dieser Schub, den es da gibt,
4: dieser Schub,
3: den wir brauchen um 5:25 Uhr.
4: Guten Morgen.

Schönen guten Morgen und willkommen beim Ö3 Musikfest. Einer geht sich noch aus vor dem Info-Update um halb. Das ist Freya Ridings mit Castles. Guten Morgen.

0: Weil ihr euch nichts als die beste Musik zum Aufstehen verdient habt, feiern wir das Ö3-Musikfest bei uns im Wecker. Geht gleich weiter. Davor jetzt ist es kurz nach 5:30, der schnellste Verkehrsservice Österreichs mit Anna Kratki.
1: Und da sieht alles gut aus, es sind uns keine Störungen gemeldet worden. Und somit weiter zu Rainer Hans.
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3: Mehr als 18.700 Haushalte sind seit 2022 durch den Wohnschirm der Regierung unterstützt worden. Das meldet das Sozialministerium heute früh. Der Wohnschirm schützt Menschen davor, aus ihren Wohnungen rauszufliegen, wenn sie ihre Miete nicht zahlen können. In fast der Hälfte der unterstützten Haushalte wohnen minderjährige Kinder. Der Wohnschirm läuft noch bis Ende 2029. Jährlich gibt es dafür 28 Millionen Euro. In Guinea in Westafrika ist eine Mülldeponie auf eine Wohnsiedlung abgerutscht. Mindestens 30 Menschen sind dabei ums Leben gekommen. Abgerutscht war die Deponie nach schweren Regenfällen. Und der chinesische Online-Riese Alibaba gibt neue Aktien aus und will sich damit frisches Geld beschaffen. Dem Vernehmen nach umgerechnet 8,7 Milliarden Euro. Das Geld soll komplett in den Bereich KI fließen, das heißt Rechenzentren, eigene KI-Modelle und Chips. Zum Wetter jetzt und zu Sigi Fink.
4: Und da ist es heute ein der Jahreszeit angepasster Tag vom Wetter her. Bedeutet, wir bekommen 21 bis 28 Grad, keine große Hitze, keine heftigen Gewitter und einen Wechselspiel aus Sonne und Wolken. Dichtere Wolken stauen sich heute mit leichtem Südwind vom nördlichen Südtirol über Osttirol, den Lungau, die nördliche Steiermark bis ins südliche Niederösterreich und ins Nordburgenland hinein. Hier bekommen Sie generell die dichtesten Wolken heute, aber selbst hier wird es längere Zeit sonnig und einzelne Schauer ziehen jetzt rund um Edelstahl, Berg, Kitzsee oder auch Wolfstal durch im Nordburgenland. Also da gibt es ein paar Spritzer, aber das war's dann. Tagsüber nur einzelne Schauer und wie gesagt, das Ganze bei angenehmen Temperaturen. Morgen wird es dann deutlich gewittriger, bedeutet vor allem in den Alpen und im Süden Österreichs Gewittergefahr.
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2: Guten Morgen Österreich, da ist der Dominik aus Klagenfurt. Ich bin gerade von Ö3 Mikroman interviewt worden. Ich wollte es schon öfters machen, beziehungsweise schon immer mal den Mikroman treffen, weil Ö3 höre eigentlich jeden Tag. Das ist richtig witzig. Und ich höre das jeden Tag. Und irgendwann habe ich mir gedacht, ich würde es auch mal.
3: Du hast mich gesehen auf der Straße und hast gesagt, komm her.
2: Total, ja.
3: So kann man es auch machen. Also wer mich sieht auf der Straße, kann auch sagen, Tom, komm her, red mal, oder?
2: Ja.
3: Wie heißt der Tom Wallig mit Vornamen?
2: Tom.
3: Super, Dominik, danke.
2: Bitte.
0: So, jetzt lassen wir mal One Direction für uns singen und dann gibt's die ganze Folge. Der Ö3 Mikroman. Woher hat der Violinschlüssel seinen Namen? Weil sich ja die Woche alles um eure Lieblingshits dreht.
4: Tom und Dominik. Ich glaube, da haben sie zwei gefunden. Ja, bin ich gespannt.

0: dem Song steckt einfach unfassbar viel Euphorie.
1: Ja,
0: oh, geil.
1: Genau das, was wir brauchen für einen Montag.
0: One Direction, meine sagen wir alle, größte Boyband aller Zeiten, was weiß ich, Backstreet Boys, Take That, NSYNC, aber okay, Sigi, ich merke Widerspruch.
2: Nichts gegen die älteren Boybands.
0: Ja, welche, okay, dann legen wir uns fest, welche ist auf die 1 bei dir?
2: Natürlich Backstreet Boys.
1: Backstreet Boys natürlich NSYNC. Ach, schwierig, Philipp, komm. Also diese Frage um 5.41 Uhr an einem Montag.
0: Okay. Ö3 Mikromann Tom Walek feiert auch mit Ö3 Musikfest. Guten Morgen.
3: Guten Morgen Österreich. Auch beim Mikromann dreht sich heute alles um Musik. Ganz einfach, von welchem Instrument hat der Violinschlüssel seinen Namen?
4: Der Violinschlüssel? Boah, na, das weiß ich gar nicht.
3: Gar nicht?
4: Na, bitte? Vom Cello.
3: Vom Cello?
4: Ja.
3: Woher weißt du das?
4: Na, ich weiß nicht. Ich war geraten.
3: Geraten, okay. Also, was sagst du? Er sagt Cello?
4: Nein, ich hab gar keinen Plan.
3: Gar keinen Plan?
4: Nein, gar keinen Plan.
5: Gibt es überhaupt einen Violinschlüssel? Okay.
4: Ja.
6: Von gar keinem Instrument?
3: Gar keinem?
6: Nein.
3: Also, wir schließen das aus?
6: Ja, genau.
3: Der heißt einfach so?
6: Ja.
3: Weil das...
6: Ja, weil das einfach gut klingt.
3: Von welchem Instrument hat der Violinschlüssel seinen Namen?
4: Boah, das weiß ich leider nicht. In der Schule gehört, aber schon wieder vergessen.
3: Von welchem Instrument hat der Violinschlüssel seinen Namen?
6: Von der Violine.
3: Ist das ein Instrument? Was ist die Violine für ein Instrument?
6: Boah, keine Ahnung.
3: Von welchem Instrument hat der Violinschlüssel seinen Namen?
6: Ja, von gar keinem Instrument.
3: Aha, sondern?
6: Ja... Jetzt bin ich überfragt.
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0: Und weiter geht's.

0: ganz großer 90er auf E3 zum Start in die neue Woche. Man on the Moon, R.E.M. gleich im Mix mit Sia.
1: Schönen guten Morgen, es ist 5.46 Uhr.
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1: Wir feiern mit euch eure Ö3 Lieblingshits, weil Musik einfach alles besser macht. Also egal, ob ihr jetzt vielleicht gerade kämpft, weil ihr aufstehen müsst oder gerade schon beim Bügeleisen steht und da auf einmal wild herumbügelt. Puh. Ja, Musik macht einfach alles besser und eine Band, die auch sehr oft von euch gewünscht wird und ich kann es absolut verstehen, ist Volkshilfe. Ich habe sie gerade in Linzes gesehen, es hat geschüttet ohne Ende, aber die Band hat so die mega Stimmung gemacht und da ist mir erst aufgefallen, wie viele Songs von denen einfach wirklich richtig groß sind, wo man mitgrölen kann.
2: Anna ist zu Recht ein bisschen verliebt und das würdest du auch sagen, wenn wir nicht aus Oberösterreich wären und die Jungs auch, gell?
1: Nein, alles klar. Auf jeden Fall.
2: Flo von der Volkshilfe.
3: Das war der letzte Song, den wir noch fürs Album gebraucht haben. Und ich habe mir gedacht, fuck, ich krieg dann das fertig, mir fällt der Refrain nicht ein, wie tut man da? Und auf einmal hat er sie so aufgelöst und wir waren im Studio und dann so, oh wow, und im besten Fall ist es ein Song, mit dem viele Leute Spaß haben und dann sind wir happy.
2: So schaut's aus. Und die Rede ist von Schritt für Schritt, die Volkshilfe beim Musikfest. 10 vor 6, guten Morgen. Egal,

0: 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Schönen guten Morgen zum Ö3 Musikfest. Jetzt ein Song, bei dem ich mich noch genau dran erinnern kann, wann und wo ich den zum ersten Mal gehört habe.
1: Jetzt sind wir neugierig.
0: Ja, Shakira, whenever, wherever. Ich hoffe, es ist jetzt kein kompletter Blödsinn, aber ich bin mir ziemlich sicher, dass ich den zum ersten Mal gehört habe bei Wetten, dass.
1: Ha! Ah. Ja?
0: Ja. Und ich habe zu meinen Eltern gesagt, wow, wahrscheinlich auch wegen Shakira, aber wow, was ist das? Was ist das für ein cooles Ding? Und ich kann mich nur so erinnern, seitdem ist dieser Song bei mir eingespeichert als, der hört mit dieser markanten Panflöte auf. Am Schluss ist immer kurz Gedüdel von der Panflöte. Das ist schon cool.
1: Naja.
0: Janine Isabel, feierst du auch, oder?
2: Shakira, weil das ist voll mein Song und jedes Mal, wenn ich das höre, müssen alle ruhig sein und das ist so, seid leise, ich muss das hören.

Okay, also jetzt alle ganz, ganz leise sein. Leise Zähne putzen. Nicht kauen. Einfach einmal. Pst.

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1: Das Ö3 Musikfest am Montag. Schönen guten Morgen. Wir spielen eure absoluten Ö3 Lieblingshits. Von alt bis neu, alles mit dabei. Guns N' Roses und Samba.
2: Rainer Honz, 6 Uhr. Guten Morgen.
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2: VW in der Krise. Diese Woche starten bei Volkswagen zahlreiche Betriebsversammlungen. Der deutsche Autokonzern muss massiv sparen, berichtet aus der Ö3 Wirtschaftsredaktion Christoph Danninger.
4: Die Lage sei mehr als kritisch. Die ganze Autoindustrie stecke in der Krise, hat VW-Chef Oliver Blume gesagt. VW verdiene nicht mehr genug Geld, um künftig in neue Technologien und Produkte investieren zu können. Die geopolitischen Entwicklungen, der Einbruch auf dem chinesischen Markt, die US-Zölle sowie aufgeblähte interne Strukturen machen dem Unternehmen zu schaffen. Blume stimmt die weltweit 600.000 Mitarbeitenden des Konzerns auf ein gewaltiges Sparprogramm ein. Die Hälfte der Automodelle soll gestrichen werden. Allein in Deutschland will VW mindestens 50.000 Stellen abbauen. 4 Werke stehen sogar vor der Schließung. Ab morgen finden außerordentliche Betriebsversammlungen statt. Der Konzernbetriebsrat wirft dem VW-Chef vor, den Beschäftigten bis jetzt nicht gesagt zu haben, wie die Sparpläne genau aussehen.
2: Zum Unabhängigkeitstag der Ukraine kommen Vertreter mehrerer europäischer Staaten nach Kiew. Die Ukraine erhofft sich dabei vor allem mehr Geld und Waffen für den Krieg gegen Russland. Die brauchen sie auch, um sich weiter zu verteidigen, denn während Russland seine Luftangriffe auf Kiew und andere Städte verstärkt, fehlen der Ukraine die Abwehrraketen, um dagegen zu halten. Oberst Markus Reisner vom Bundesheer erklärt in der ZIB2.
5: Was wir erkennen können, ist, dass der russische Präsident sieht, dass quasi das jetzt auch die Achillesferse der Ukraine ist, nämlich dieses Fehlen an Abwehrraketen. Und das ist auch der Grund, warum Russland jetzt seine Angriffe steigert mit neuen Waffensystemen, mit jetgetriebenen Drohnen, mit ballistischen Raketen aus Russland, aber auch aus Nordkorea. Und Russland ist überzeugt davon, diesen Krieg für sich entscheiden zu können.
2: Eine positive Bilanz ziehen Polizei und Rotes Kreuz nach dem Frequency Festival in St. Pölten. Es hat nur wenige Straftaten im niedrigen zweistelligen Bereich gegeben, etwa wegen sexueller Belästigung, Körperverletzung oder Diebstählen. Das sei wesentlich besser als früher, so die Polizei. Vor allem die Zeltschlitzerbanden seien kein Thema mehr. 1300 junge Menschen haben medizinische Hilfe vom Roten Kreuz bekommen. Knapp 70 mussten deshalb ins Spital. Formel-1-Weltmeister Lando Norris kommt nach der Sommerpause zurück, wie er aufgehört hat. Nach dem Sieg in Budapest hat Norris mit dem Sieg in Sandford nachgelegt. Und damit ist auch die Titelverteidigung wieder ein Thema. Ö3-Reporter Gerd Prohaska.
6: Ja, aber da müsste bei Mercedes schon richtig viel schieflaufen. Der Polster aus der ersten Saisonhälfte von Kimi Antonelli, der ist riesig. Aber dem Italiener und auch Toto Wolff ist klar, dass man die Dominanz verloren hat.
7: Well, of course, now as a team we need to find a little bit of time because McLaren have done a huge step.
8: Na, unser Upgrade kommt noch in ein paar Rennen erst. Also wir werden uns wehren mit Händen und Füßen.
6: Aber Lando Norris ist realistisch. 2 gute Rennen sind zu wenig, wenn man den 83 Punkte Rückstand wettmachen will. Noch wird von der Titelverteidigung nicht geträumt.
7: Yeah, we just need to reset and we need to do better if we want to fight for a championship.
6: Und leichte Verspannungen spürt heute vermutlich Max Verstappen, der den heftigen Crash vor den Heimfans gut überstanden hat. Übrigens war es der erste selbstverschuldete Fahrfehler von Verstappen seit 7 Jahren.
2: Und jetzt zu Sigi Fink.
9: Das Ö3-Wetter. 0 Grad jetzt im Mühlviertel in Liebenau-Kuckau, also eine einzelne Wetterstation, wo es immer stark auskühlt. Also das sind Temperaturen, wie sie üblich sind hier für Ende August. 13 Grad in Lienz und auch in Amstetten oder in Kremsmünster jetzt. 16 Grad in Neusiedl am See und hier tröpfelt es derzeit und 19 Grad im Bozen. Das Hoch, das uns von Südwesten Europas her überzogen hat übers Wochenende, das bleibt noch ein bisschen erhalten, aber es schwächelt. Heute gibt es ein paar dichtere Wolken zum Sonnenschein im Streifen vom nördlichen Südtirol über Ost. Tirol, den Salzburger Lungau bis in die nördliche Steiermark und in südliche Niederösterreich, Nordburgenland, Mittelburgenland hinein. Und wie gesagt, einzelne Spritzer sind da möglich, aber nicht der Rede wert. Meist scheint längere Zeit die Sonne und das Ganze bei 21 bis 28 Grad. Morgen wird es dann in den Alpen deutlich gewittriger.
2: Kurz nach 6, kommt gut in die neue Woche. Heute ist der 24. August. Wir begleiten euch mit dem schnellsten Verkehrsservice Österreichs auf Ö3 und Anna Kratki.
1: Ja, man merkt, dass noch viele von euch auf Urlaub sind. Es sind uns keine Störungen gemeldet worden. Falls euch aber etwas auffällt, Stern 300 und ihr seid direkt bei uns in der Verkehrsredaktion.
2: Das ist ja noch so früh.
1: Oder Direktion, es geht
2: ist
1: beides.
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2: Eure Lieblingshits, die Songs, die euch wichtig sind, die Songs, die ihr so richtig lieb habt, die laufen hier bei uns auf Ö3. Mitfeiern online über die Ö3 Homepage. Julia aus Altach, was feierst du?
3: Mir taugt alles von Samba, weil, ja, gut, die Kombi aus allem, es macht Laune, Lust, aber es ist auch nicht zu übertrieben. Man kann es eigentlich in jeder Alltagssituation hören, auch im Autofahren, arbeiten, bringt eine gute Stimmung auf.
2: Das ist sowas von recht.
4: Julia, ja, du bist absolut meine beste Freundin. Ich sehe das nämlich genau gleich. Samba ist einfach großartig.
2: Wir haben immer gesagt, so Sonnenaufgangssong, oder? Da passiert was. Homewrecker auf Ö3. Guten Morgen.

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1: Wir fragen euch ja immer, welche Songs sind eure Ö3-Lieblingshits? Und deswegen haben wir uns gedacht, diese Songs verdienen einfach ein einzigartiges Fest. Wir feiern mit euch die beste Ö3-Musik, eure Ö3-Lieblingshits. Und Hannes, bei dir gehört da auch definitiv eine Band dazu, nämlich die Guns N' Roses, oder?
2: Rock'n'Roll, oder wie?
3: Richtig, genau. November Rain von Guns N' Roses.
1: Was macht diesen Song so besonders?
3: Erstens einmal meine Jugendzeit. Das war 92 das erste Konzert Donauinsel und dann war ich absoluter Guns N' Roses-Fan. Und bis zu meiner großen Liebe, die Gabe, mit der verbindet mich auch sehr viel. Wir haben das Lied bei der Hochzeit gehabt, im November geheiratet noch dazu.
1: 2018 habt ihr geheiratet, gell?
2: Warte, kurzer Test. Hochzeitstag ist wann genau?
3: Jetzt hast du mich aber schnell gefragt. 3. November 2018.
2: Boah, jawohl. Das hat ein bisschen dauert. Sehr gut.
1: Hannes, und wenn du schon den Song eben mit deiner Hochzeit verknüpfst und mit der Gabi, vielleicht magst du ihr jetzt noch einmal hier bei uns auf Ö3 sagen, warum du sie geheiratet hast.
3: Liebe Gabi, du bist der Lebensmensch für mich. Wir sind durch dick und dünn gegangen, waren auf Guns N' Roses Konzerte und ich liebe dich über alles und bin froh, dass wir bei der Hochzeit diesen Song gehabt haben. Liebe dich über alles, mein Gabi-Schatz.

0: Guns N' Roses hier bei uns beim Ö3 Musikfest. Aktueller denn je, weil, muss man mal geschafft haben, eine noch bisher unbekannte Schlangenart ist jetzt nach dem Guns N' Roses Gitarrist Slash benannt worden. Lilavis Slushy heißt diese Schlange.
1: Okay.
0: 70 cm lang, rotbraun, aber nicht so gefährlich wie die Band selbst. Die Schlange hat nämlich kein Gift.
1: Okay. Aber können wir als Kompliment notieren, oder? Das ist schon positiv gemeint.
0: Auf jeden Fall, hallo.
1: Okay, fix, alles klar. Schönen guten Morgen von den Tieren. Jetzt weiter mit einem Edelstein. Opalit ist ja so irgendwie so ein Schmuckstein. Und fixes Ö3-Juwel jetzt bei uns, Taylor Swift mit Opalit.
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0: 6.23 Uhr, Ö3. Schönen guten Morgen.
1: Und vielleicht seid ihr einfach gerade beim Durchlüften. Es ist so gut, dass es einfach wieder abkühlt. Und ich sag's euch, ich stehe da mit meiner Wollweste und bin super zufrieden und wäre schon voll ready für den Herbst.
0: Das hat mich heute früh sehr irritiert.
1: Ja,
0: Siegel, glaube ich, auch.
1: Ich wirklich. Ich mag nicht mehr schwitzen.
0: Eine Lederhosen an, oder schaut zumindest ein bisschen so aus.
2: Was,
0: lange ja. Version davon. Ich habe mir gedacht, ich ziehe das heute durch mit der kurzen und du schaust aus, als wärst du gerade aus dem Strickkurs
1: Stammtisch
0: gekommen.
1: Ja, super ist das. Ich liebe es. Aber, was wir natürlich schon noch brauchen, ein Sommerhit. Leute, was braucht ein Sommerhit für euch?
3: Ein Sommerhit muss für mich gute Laune verbreiten und gute Vibes machen.
4: Er bringt halt einfach das richtige Sommerfeeling.
5: Und gute Stimmung, bringt Freude ins Leben, oder?
4: Ja, bringt Freude ins Leben.
6: Gute Energie vor allem, so dass ich fröhlich sein kann und so.
0: Okay, ist das für dich in Ordnung, wenn wir jetzt noch ein bisschen Song machen, auch mit deiner Wollweste?
1: Na, mit der Musik ist das voll in Ordnung, aber so das Wetter und so bin ich schon, weißt du?
0: Im Strickmodus.
1: Bin ich schon, ja, im Strickmodus mit der Teetasse und passt.
0: Alles klar, Anwärter darauf, Pizzeria und Jaus, jetzt bei uns im Musikfest Clash Cold Beer. Letzte Frage, müssen wir den fragen, der studiert hat. Wie kalt ist Clash Cold, Sigi?
2: Das ist ein bisschen wärmer als Huschi.
0: Also knapp über dem Gefrierpunkt.
2: Genau.
0: Oh ja, alles klar.
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13: 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Schönen guten Morgen am Montag. Es ist kurz nach 6:30. Wir begleiten euch mit dem schnellsten Verkehrsservice Österreichs, unter anderem bei euch jetzt in Wien.
14: Wir sind auf der A23 auf der Tangente Richtung Kagran. Kurz vor der Gürtelabfahrt melden Ö-Driver auf dem rechten Fahrstreifen einen 1 Meter langen Holzblock. Dementsprechend vorsichtig fahren. Der Aspenack-Streckendienst ist schon auf der Zufahrt. Kärnten, A11 Karawankenautobahn Richtung Villach. Der Karawankentunnel ist gesperrt. Im Tunnel hat ein Auto eine Panne. Der Streckendienst ist schon unterwegs. Am besten auf der Autobahn abwarten. Wir sind bei euch in Niederösterreich. A5 Nordautobahn Richtung Albisbrunn. Zwischen Poisdorf Süd und Mistelbach Ost ist nach einem Unfall die linke Fahrspur gesperrt. Und eine Viertelstunde braucht ihr länger im Frühverkehr in der Steiermark. A9 Pyrenautobahn Richtung Linz zwischen Wildon und Graz West. Rainer Hans.
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13: Für die dürregeplagten Bäuerinnen und Bauern gibt es neben dem Paket der Regierung jetzt auch Hilfe von Banken, etwa Zinsen- und spesenfreie Überbrückungskredite in Höhe von 10.000 bis 50.000 Euro. Aber auch die Supermärkte kaufen verstärkt ein. Wir berichten in den Ö3-Nachrichten um 7. Wegen schwerer Buschbrände im US-Bundesstaat Nevada haben sich 42.000 Menschen in Sicherheit bringen müssen. Nochmal so viele sollen sich auf Evakuierungen vorbereiten. Mittlerweile steht im Bundesstaat eine Fläche von 5.200 Hektar in Flammen. Ermittelt wird wegen Brandstiftung. Und aus für Lili Tager beim Tennisturnier in Monterrey in Mexiko. Sie verliert gegen die Ukrainerin Julia Starodubtseva mit 3:6 und 4:6. Jetzt zum Wetter und zu Sigi Fink.
5: 4 Grad am Stift Zwettl jetzt, 9 Grad in Reutte und Mattighofen, nur 11 Grad, angenehme 11 Grad in Mistelbach, 16 Grad in Saarntein und 17 Grad in Andau. Heute werden es angenehme 21 bis 28 Grad, mal keine Extreme, dazu scheint längere Zeit die Sonne. Ein paar dichtere Wolken ziehen jetzt schon von Südtirol über den Lungau, die nördliche Steiermark bis ins südliche Weinviertel hineindurch und auch in Wien und Nordburgenland. Vereinzelt kann es hier mal tröpfeln, aber mehr wird es auch tagsüber nicht sein. Und morgen haben wir es dann deutlich gewittriger. Kurz noch zum Ausblick am Freitag. Von Linz und Graz bis ins Burgenland hinein. 34 bis 37 Grad. Es wird zum Teil kurz, aber doch extrem heiß.
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0: 6.36 Uhr, schönen guten Morgen, das Ö3 Musikfest bei uns im Ö3 Wecker. Und wir schicken jetzt nochmal die liebsten Grüße raus an alle, die am Wochenende auch ihr ganz eigenes Musikfest veranstaltet haben. Feuerwehrfeste, Partys von Vereinen oder auch Frequency. Deshalb jetzt nochmal bei uns The Weekend. Und Shoutout an alle, die vielleicht am Wochenende in St. Pölten ein bisschen im Gatsch versunken sind, die ein bisschen Kreuz. Wir haben noch nach 4 Tagen Zelten.
1: Ja, das gehört alles dazu und es wird alles wieder gut. Ja?
0: Danke, Anna.
1: Definitiv, jetzt stehen wir mal auf gemeinsam.
0: Montagsmotivation bei Anna Kratke. Jawohl.

0: 6.39 Uhr, mittendrin und live dabei bei uns im Ö3 Musikfest. Und wir müssen aber trotzdem wissen, wie es denn ausschaut in der Liebe. Frau Rogers.
1: Schönen guten Morgen.
2: Guten Morgen, liebes Wecker-Team. Guten Morgen, Österreich. Die Glückskinder im Job, das sind die Jungfrauen. Sie bekommen dank Merkur und der Jungfrau Mut, endlich etwas Neues zu wagen. Das bringt Fortschritte im Job oder auch für neue Ausbildungen.
0: Ja, aber die Liebe, wir wollen die Liebe wissen.
1: Job war schon wichtig, weil die Jungfrauen, weißt du, also, das muss man zuerst mal eins nach dem anderen.
0: Mich interessiert nur die Liebe.
1: Okay.
2: Die Glückskinder in der Liebe, das sind die Wassermänner. Die Waage Venus bringt sie in einen fröhlichen, kontaktfreudigen Gemütszustand. Gute Chancen für Liebe und Leidenschaften, die man jetzt so richtig erleben kann.
1: Alles klar, in einen kontaktfreundigen, freudigen Gemütszustand. Das trifft sich gut und sehr gutes Stichwort, weil darauf läuft es auch irgendwie in diesem Song hinaus, oder? Sabrina Carpenter und Man Child.
3: Weil er gute Vibes macht und weil es einfach sehr passender Songtext ist, wozu man relaten kann.
4: Passend zu, wenn ich fragen darf?
3: Ja, die Männersituation, würde ich sagen.
4: Die ist wie?
3: Ja, wie der Song das beschreibt, eher schwierig.
4: Okay. Den Sommerflirt noch nicht gefunden?
3: Nein.
1: Sabrina Carpenter jetzt?
0: Muss aber positiv sehen, wenn es nicht so viele Kindsköpfe geben wird, wird es auch diesen Song nicht geben.
1: In Bezug auf Sie und mich, also alles klar.

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2: 6:45 Uhr ist es gleich. Schönen guten Morgen und guten Start in die neue Woche. Ö3 Gemeinde, Sigi, Anna. Welcher Sänger, welcher Musiker wird hier gefeiert?
3: Die Stimme, die Stimmung, die Gitarren, das Schlagzeug.
4: Er ist geil für so Alter, ja, kann man schon so sagen. Naja, Robbie Williams wäre da eigentlich weit vorne, aber die Sie Gitarre auch. Und Schlagzeug und so ist schwierig. Und
5: für sein Alter, schon ja. Mal höheren Alters.
4: Lenny Kravitz, ja. Der ist wirklich.
5: Und der hat immer noch einen sauguten Sixpack, muss ich sagen.
2: Eben, der ist geil für sein Alter, absolut, muss man so sagen, keine Frage.

0: Muss man einfach mittanzen. Can't Stop the Feeling hier bei uns im Ö3 Musikfest. Und Leute, wie geil ist dieses Gefühl, wenn man frei hat und die Kinder dann auch auf einmal länger schlafen. Man weiß nicht warum, aber man nimmt es einfach. Die stehen nicht wie sonst um 5 auf, sondern erst um 7.
1: Dieses
0: 8.
1: Feeling, ja. Dieses ja. Feeling. Oder dieses Feeling, wenn du keinen Stau hast am Weg in die Arbeit. Oder dieses Feeling, wenn du nach einer gefühlten Ewigkeit deinen Lieblingsarbeitsbuddy endlich wieder mal siehst. Sigi, es ist so schön, dass du da bist. Wir haben das Gefühl, ein halbes Jahr nicht gesehen.
2: Es ist wie Familie zurückkommen.
1: Familienfrühstück heute, ne?
2: Ja.
1: So läuft es bei uns. In 9 Minuten ist es 7 Uhr. Holly Humberstone jetzt. Ö3 Musikfest von uns. Schönen guten Morgen.
0: Morgen.

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6: 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Hallo, schönen guten Morgen. Mittendrin am Montag. Und schön, dass ihr mit dabei seid. Harry Styles gibt's gleich im Mix mit Passenger.
7: Davor jetzt ein News-Update mit Rainer Hans. Es ist 7 Uhr.
8: Einen schönen guten Morgen.
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8: Nachdem sich die Regierung auf ein Dürrehilfspaket geeinigt hat, wollen auch mehrere Unternehmen die Bäuerinnen und Bauern unterstützen. Guten Morgen, Christoph Danninger aus der Ö3 Wirtschaftsredaktion.
10: Guten Morgen.
8: Christoph, wie sieht diese Unterstützung konkret aus?
10: Banken stellen Geld zur Verfügung zum Beispiel. Einige Sparkassen bieten zins- und spesenfreie Überziehungsrahmen bis zu 25.000 Euro an. Bei verschiedenen Raiffeisenbanken bekommen Landwirte Kredite bis zu 50.000 Euro, ebenfalls ohne Zinszahlungen. Die Supermarktketten Billa und Billa Plus haben auch ein Hilfsprogramm gestartet. Sie kaufen um 20% mehr Rindfleisch auf dem österreichischen Markt ein. Das soll jenen Betrieben helfen, die wegen der Trockenheit zu wenig Futter haben und ihre Rinder früher schlachten müssen.
8: Und das hat auch einen Vorteil für uns Kunden und Kundinnen.
10: Laut einer Sprecherin des Rewe-Konzerns, zu dem Billa ja gehört, werde Rindfleisch in den Supermärkten dadurch tendenziell günstiger. Wenn man mehr Ware einkaufe, müsse man sie letztlich ja auch loswerden.
8: Der Zollstreit zwischen den USA und Kanada eskaliert. Beide Länder belegen einander mit zusätzlichen Zöllen. Verhandlungen sind gescheitert. Man muss einem Mobber die Stirn bieten, sagt etwa David Eby, Ministerpräsident der Provinz British Columbia.
11: It is necessary to stand up to a bully.
8: Schönen guten Morgen mit drei USA-Korrespondent Christoph Kohl.
12: Guten Morgen.
8: Christoph, wieso hat Kanada die Verhandlungen platzen lassen?
12: Weil die USA laut Kanadas Premier Mark Carney zu viel gewollt und zu wenig gegeben hätten. Die Kanadier sagen, kein Deal sei besser als ein schlechter Deal. Man will Donald Trump nicht zu sehr nachgeben. Bei der kanadischen Bevölkerung kommt das gut an. Seitdem Trump mehrfach davon gesprochen hat, Kanada zum 51. Bundesstaat machen zu wollen, boykottieren viele Kanadierinnen und Kanadier amerikanische Produkte oder auch die USA als Urlaubsland.
8: Donald Trump reagiert verärgert. Christoph, wie kann es in diesem Handelskonflikt jetzt weitergehen?
12: Derzeit scheinen die Fronten verhärtet. Weitere Verhandlungen sind vorerst keine geplant. Die Kanadier wollen unterdessen den Handel mit anderen Partnern, zum Beispiel mit Europa, ausbauen. Aber klar ist, den Preis für diesen Handelskonflikt werden jetzt mal die kanadischen und amerikanischen Arbeiterinnen und Konsumenten bezahlen.
8: Eine positive Bilanz ziehen Rotes Kreuz und Polizei nach dem Frequency Festival in St. Pölten. Obwohl das Programm am Freitag sturmbedingt teilweise abgesagt werden musste, ist das Festival recht ruhig verlaufen. In St. Pölten mit Ö3-Reporter Niklas Wager.
13: Nur wenige Anzeigen im niedrigen zweistelligen Bereich habe es am heurigen FM4 Frequency Festival gegeben, etwa wegen sexueller Belästigung oder Diebstählen. Prinzipiell sei das Event aber ruhig verlaufen, sagt Franz Beuchler, der Stadtpolizeikommandant von St. Pölten.
14: Es sind junge Menschen, die feiern wollen und überhaupt keine Aggressionen teilweise dann ausstrahlen. Gewaltdelikte halten sich absolut an den Grenzen, also gibt fast keine.
13: Bei der Rettung verzeichnet man einen leichten Rückgang der Behandlungen im Vergleich zum Vorjahr. Rund 70 Personen sind ins Spital gebracht worden. Insgesamt hat es 1.300 Versorgungen gegeben. Sebastian Frank vom Roten Kreuz.
15: Großteils ging es wieder um kleinere Verletzungen, die zu versorgen waren. Schnittwunden, Schürfwunden, Blasen an den Füßen, Schmerzen, die damit verbunden sind, Kreislaufbeschwerden.
13: Sagt Sebastian Frank.
8: Und in Peking laufen derzeit die World Humanoid Robot Games, eine Art olympische Spiele für menschenähnliche Roboter. Mehr als 2000 Roboter messen sich dort in 51 Disziplinen und sorgen für kuriose Pannen, aber Ö3-Reporter Christoph Ott auch für Rekorde.
16: Ja, ein Roboter sprintet die 100 Meter in 9,32 Sekunden und ist damit sogar schneller als Usain Bolts Weltrekord. Im Hochsprung schafft ein speziell entwickeltes Modell sogar die Höhe von 2,88 Meter. Der menschliche Rekord liegt übrigens bei 2,45. Probleme gibt es dafür beim Bremsen. Mehrere Roboter krachen nach dem Sprint in eine Schaumstoffwand. Einer bleibt sogar funkenschlagend liegen. Und beim Fußball frieren die Roboterspieler teilweise noch ein, kippen um oder verheddern sich beim Kampf um den Ball ineinander.
8: Was teilweise ziemlich lustig aussieht, hat für die Entwickler aber einen ernsten Hintergrund, Christoph. Die Roboterspiele sind vor allem ein riesiger Praxistest.
16: Die Pannen liefern wichtige Daten über Schwächen bei Gleichgewicht, Wahrnehmung und Bewegungssteuerung. Getestet werden deshalb auch Alltagsaufgaben wie das Öffnen von Flaschen, das Stapeln von Blöcken, Werkzeugmontage oder sogar das Anschließen von Kabeln. Und dahinter steckt ein riesiger Zukunftsmarkt. Laut einer Prognose der Investmentbank Morgan Stanley könnte der Markt für humanoide Roboter bis 2050 auf rund 7,5 Billionen Dollar wachsen.
8: Und jetzt zu Sigi Fink.
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17: Noch in Fleisch und Blut kein Roboter. Heute 24. August, Barteltag, Lostag. Alle Bauern und Landwirtinnen machen jetzt sicher die Lauscher auf. Bartholomä voll Sonnenglut macht Wein und Regen stark und gut. Bedeutet, wie es die Tage vor und nach heute ist, so wird sich in etwa der September einstellen. Kurz ein Auf und Ab wird das, sicher kein stabiles Wetter mehr. Das zeigt schon diese Woche. Heute länger sonnig, 21 bis 28 Grad. Dichtere Wolken im Streifen von Südtirol über den Lungau bis ins südliche Niederösterreich hinein. Morgen wird es dann gewittriger, am Donnerstag heiß, am Freitag im Osten extrem heiß mit 36 oder 37 Grad im Osten Österreichs, wie gesagt. Dann geht es wieder runter.
7: Sigi Fink, mit dem Wetter keine KI, kein Roboter, aber trotzdem eine Maschine. 5 nach 7, schönen guten Morgen. Wir begleiten euch jetzt mit dem schnellsten Verkehrsservice Österreichs und Anna Gradki.
6: Ja, man muss schon sagen, also man merkt, dass noch viele von euch auf Urlaub sind. Der Frühverkehr in den Städten zieht aber an. Ein Problem gibt's in der Steiermark an neuen Pürenautobahn Richtung Linz. Da ist nämlich zwischen Ading und Spital am Püren der Bosrucktunnel gesperrt. Im Tunnel steht ein Fahrzeug mit Panne. Am besten vor dem Tunnel abwarten. Wir sind bei euch in Wien, A4 Ostautobahn stadteinwärts. Zwischen Schwechat und der Simmeringer Heide ist im Baustellenbereich ein Fahrzeug und das hat eine Panne. Es ist zwar schon wieder weg, aber noch immer 20 Minuten der Zeitverlust. Niederösterreich A5 Nordautobahn Richtung Eibesbrunn. Zwischen Poisdorf Süd und Mistelbach Ost ist die Unfallstelle geräumt. Es sind wieder alle Fahrspuren frei. Und auch der Karawankentunnel in Kärnten A11 Karawankenautobahn Richtung Villach, der ist wieder frei. Das defekte Auto ist abgeschleppt. Der Stau, der löst sich hier auf.
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7: So, kommt gut in die neue Woche mit dem Ö3-Musikfest. Und wie bei jeder guten Party gibt es auch bei uns eine kleine Einlage.
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6: Und unsere ganz spezielle Einlage ist ein Trio. Wir starten in diesem Montag gleich hinein mit 3 One-Hit-Wondern am Stück. Das heißt, das sind jetzt Songs, die super hypen, die aber für die Artists einfach der einzige Hit waren.
7: Ja, besser ein Lieblingshit als kein Lieblingshit oder so. Deshalb jetzt für euch Crazy, Knowles Barkley aus den 2000ern, What's Up, Four Non Blondes aus den 90s und Nathan Evans mit Wellerman. Und guten Morgen.
6: Morgen.

0: Schönen guten Morgen und ahoi. Wir schippern gleich weiter zum nächsten One-Hit-Wonder. Von On Blondes hier bei uns im Ö3 Musikfest.
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3: 10 nach 7. Schönen guten Morgen.

0: Four Non-Blondes. What's up im Ö3 Musikfest? Geht gleich weiter. Wir haben noch ein One-Hit-Wonder für euch. Knall Sparkly mit Crazy. Davor jetzt 14 nach 7. Auch ein bisschen Crazy Update aus der Verkehrsredaktion, Anna.
1: Ja, bitte Vorsicht auf der A10 Tauernautobahn Richtung Salzburg. Bei Puch melden nämlich Ö-Driver einen Gartensessel auf der Überholspur. Der Streckendienst, der ist schon auf der Zufahrt.
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0: Weil uns das einfach alle, vor allem auch in der Früh beim Aufstehen, verbindet. Mm. Weil wir die Musik lieb haben, weil ihr die Musik feiert. Sigi, Anna, ist euch beiden bewusst, wisst ihr, welcher Song an euren Geburtstagen auf Platz 1 der Charts war?
1: Na, keine Ahnung. Hast du leicht was vorbereitet?
0: Ich habe jetzt kurz recherchiert, also bei dir, liebe Anna, November 93, oder?
1: Ja, bin ich da richtig? 26. November, Schützenkind, die Allerbesten.
0: Meatloaf, I Do Anything for Love, ist ganz groß. Bei mir war es eben gerade gehört, deswegen ist es mir eingefallen. Four Non-Blondes, What's Up, im September 93. Ja. Und jetzt, pass auf, beim Sigi, jetzt muss ich mich da kurz ein bisschen konzentrieren. Mai 84, oder?
4: Ja.
0: Ja. Ein Song namens Zu nah am Feuer, Stefan Wagershausen und Alice.
4: Okay.
0: Also ich würde sagen...
1: Mach ihn doch nicht so alt.
0: Na wieso? Ich find das Duell gewinnt klar eher.
4: Jetzt komme ich gleich zu dir, Omega.
0: Zu nah am Feuer und bis heute brennhaß und so sie.
4: Ja, jetzt geht's gleich heiß. Ja, na, pass auf.
1: Wieso bist du jetzt auf mich heiß? Berg, sie hat den Schinken ausgraben.
0: Zu nah am Feuer und am Wasser auch.
4: Viertel Schinken, du.
0: Viertel nach sieben, ja, Stichwort crazy. Sehr gut.

0: Es gibt Songs, die fahren so richtig, weil man sie motivieren muss. Dann gibt es welche, die machen vielleicht traurig, weil man Liebeskummer hat. Mhm. Und dann gibt es aber die gemütlichen Scheiben, die man einfach so auf- und abhören kann, wo man sagt, der ist einfach gemütlich.
1: Ö3 Musikfest. Wir zelebrieren eure Lieblingshits. Und jetzt an der Reihe, darauf wolltest du hinaus.
0: Ja.
1: Der Harald, oder?
0: Der Harald, der Harry Styles, American Girls. Das ist einfach so die gute, chillige Nummer einfach.
1: Ja, aber warum?
2: Ja, der versetzt mich in eine ganz feine Stimmung. Schon ein bisschen melancholisch, aber er ist einfach von der Melodie her ganz schön. Der Interpret ist ein bisschen schräg.
3: Harry Styles.
2: Ja.
3: Warum ist er schräg?
2: Für mich ist er schräg, ich weiß nicht. Er gibt sich so, wie er ausschaut, wie er als Interpret auftretet, wie er sich kleidet und so. Der Song ist gut, ja.
1: Ja, einfach ein guter Vibe, oder? 7:50. Schönen guten Morgen.

0: In 8 Minuten ist es 7:30. Schönen guten Morgen am Montag. Das Ö3 Musikfest. Wir feiern Lieblingsmusik und so gut wie alle von uns, würde ich behaupten, feiern auch aktuell das Wetter. Weil mal ein bisschen kühler, mehr Feuchtigkeit. Sigi, du hast schon gesagt, mit einer großartigen Bauernregel, die ich schon wieder vergessen habe, dass heute so eine Art Siebenschläfertag ist, oder?
1: Lusttagregel. Bartelmeh voll Sonnenglut macht Wein und Reben stark und gut. Beobachten bitte nicht nur den heutigen Tag, sondern die Tage vorher, die Tage nachher. Und so stellt sich in etwa der September ein. Kurz gesagt, ein Auf und Ab.
2: Ich habe nichts verstanden. Wie ist die Bauernregel gegangen?
1: Bartelmeh voll Sonnenglut macht Wein und Reben stark und gut.
0: Bartelmeh, weil Bartholomäus?
1: Genau.
0: Warte, okay.
1: Sonnenglut, Hass, Hitze. Aber am Freitag ist schon wieder Hitze, bis zu 37 Grad im Osten. Aber nur kurz, wie gesagt, ein Auf und Ab.
0: Und heute so dieses Auf und Ab können wir uns dann für Herbst wahrscheinlich
3: mitnehmen. Heute ist schon mal ein normaler Tag, ein angenehmer Tag.
0: Angenehm, weil Mühlviertel heute in der Früh schon 0 Grad, gell?
1: Genau, alles hat sich wieder normalo eingestellt, wie es sein soll.
0: Herrlich. Let her go, Passenger jetzt auf E3. Schönen Vormittag, guten Morgen.

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16: 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Wir feiern heute bei uns im Wecker das Ö3 Musikfest. Gleich Shakira mit Die Die. Davor jetzt 7:30 der schnellste Verkehrsservice Österreichs, Anna Katki.
17: Wir sind bei euch in der Steiermark. A9 Pürenautobahn Richtung Linz. Da ist zwischen Adling und Spital am Püren der Bosruck-Tunnel wieder frei. Das Fahrzeug mit Panne ist abgeschleppt. Der Stau da löst sich auch langsam auf. Und Tirol A12 Inntalautobahn Richtung Bregenz. Da gibt es dichten Verkehr zwischen Vomp und Wattens, 15 Minuten mehr Fahrzeit. Rainer Hans.
18: 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Krisenstimmung bei VW. Diese Woche gibt es mehrere Betriebsversammlungen, bei denen sich der Volkswagen-Vorstand zu den Sparplänen äußern wird. Und die dürften heftig ausfallen. Die Hälfte der Automodelle soll gestrichen werden. Allein in Deutschland sollen mindestens 50.000 Stellen wegfallen. 4 Werke stehen vor dem Aus. Tödlicher Bergunfall in der Verwallgruppe in St. Anton am Arlberg. Eine Bergsteigerin ist beim Abstieg vom Patriol mehrere Meter über steiles, felsiges Gelände in eine Schotterrinne abgestürzt. Ein anderer Bergsteiger hat sie dort gefunden und erste Hilfe geleistet. Die Frau ist aber später in der Innsbrucker Klinik gestorben. Und ChatGPT startet ab heute auch bei uns mit Werbung. Für Fachleute hat das vor allem mit einem möglichen Börsengang von OpenAI, der Firma hinter ChatGPT, zu tun. Das Unternehmen müsse potenziellen Investoren zeigen, wie es Geld verdienen will, denn zu viele User, laut Schätzungen 80%, nutzen nur die Gratis-Version. Jetzt zum Wetter und zu Sigi Fink.
19: 2 Grad messen wir jetzt im Schwarzau im Freiwald, 4 Grad am Stift Zwettl, 13 Grad in Doblach, 15 in Tulln und 18 in Gumpoldskirchen oder auch in Neusiedl am See. Es wird heute angenehm werden, am Nachmittag 21 bis 28 Grad, da bleibt eben frei, was er anzieht, ob T-Shirt oder Hoodie, weil man weiß halt nicht bei der Temperatur was anziehen.
18: Oder außer die Wollweste.
17: Zwiebellook. Ist das Stichwort Zwiebellook?
19: Ja. Okay. Ihr werdet schon T-Shirt, aber ist schon wurscht. Mehr kann ich nicht ausziehen, Anna. Es geht sich nicht aus heute. In 2000 Meter Höhe hat es heute um die 11 Grad plus und dazu gibt es einen Mix aus Sonne und Wolken. Es bleibt größtenteils trocken. Morgen kommt dann ein Schwanzerl von einem Tief herein, bedeutet bei uns dieser Kurzwellendruck, der löst dann ein paar kräftige Regenschauer und auch Gewitter aus, vor allem in den Alpen und im Süden Österreichs.
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0: Fußballfan hin oder her, Shakira einfach so cool, dass die rausgekommen ist, oder? Aus dieser WM, Fußball-WM, einfach mega. So, wir machen aber eine kurze Unterbrechung, das ist nämlich wichtig für euch in Oberösterreich, falls ihr da mit dem Auto unterwegs seid, und zwar A1 Westautobahn Richtung Wien. Kurz vor Seewalchen melden ihr Driver ein Auto mit Panne auf der Überholspur. Bitte vorsichtig fahren, die Stelle, die ist noch nicht abgesichert.
1: 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Es ist 7.37 Uhr.
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4: Guten Morgen Österreich, da ist der Dominik aus Klagenfurt. Ich bin gerade von Ö3 Mikromann interviewt worden. Ich wollte es schon öfters machen, beziehungsweise schon immer mal den Mikromann treffen, weil Ö3 höre eigentlich jeden Tag. Das ist richtig witzig. Und ich höre das jeden Tag. Und irgendwann habe ich mir gedacht, ich will das auch mal.
5: Du hast mich gesehen auf der Straße und hast gesagt, komm her.
4: Total, ja.
5: So kann man es auch machen. Also wer mich sieht auf der Straße, kann auch sagen, Tom, komm her, red mal, oder?
4: Ja.
5: Wie heißt der Tom Wallig mit Vornamen?
4: Tom.
5: Super, Dominik, danke.
4: Bitte.
1: Tom und Dominik, da haben sich zwei gefunden. Neue Folge Ö3 Mikromann, Tom Wallig. Gleich bei uns, die einen freuen sich, den Mikromann zu treffen. Ja, jeder und jede, wie er mag. Und die anderen freuen sich über Lieblingsmusik bei uns beim Musikfest. The Killers, oder?
6: Ich würde sagen, Mr. Brightside. Ich finde, er macht einen richtig unglücklich.

0: Da wird mir einfach sofort warm ums Herz. The Killers hier bei uns im Ö3 Musikfest. Wir fragen euch ja immer, was ist eure Lieblingsmusik? Welche Ö3 Lieblingshits habt ihr? Und deswegen haben wir uns gedacht, wir machen einfach ein großes Musikfest.
1: Wir feiern wieder mal eine feine Party, ja, genau.
0: Wo wir einfach genau eure Ö3 Lieblingshits feiern gemeinsam. So, jetzt aber zu einer ganz anderen Frage.
2: Tom Balek. Guten Morgen Österreich. Auch beim Mikroman dreht sich heute alles um Musik. Ganz einfach, von welchem Instrument hat der Violinschlüssel seinen Namen?
3: Der Violinschlüssel? Boah, nein, das weiß ich gar nicht.
2: Gar nicht?
3: Nein.
2: Bitte?
3: Vom Cello.
2: Vom Cello?
3: Ja.
2: Woher weißt du das?
3: Nein, ich weiß nicht. Ich war geraten.
2: Geraten, okay. Also, was sagst du? Er sagt Cello?
3: Nein, ich habe gar keinen Plan.
2: War kein Plan?
3: Nein, gar keinen Plan.
4: Gibt es überhaupt einen Violinschlüssel? Okay.
5: Ja. Von gar keinem Instrument?
2: Gar keinem?
5: Nein.
2: Also, wir schließen das aus?
5: Ja, genau.
2: Er heißt einfach so?
5: Ja.
2: Weil das...
5: Ja, weil das einfach gut klingt.
2: Von welchem Instrument hat der Violinschlüssel seinen Namen?
5: Boah, das weiß ich leider nicht. In der Schule gehört, aber schon wieder vergessen.
2: Von welchem Instrument hat der Violinschlüssel seinen Namen?
5: Von der Violine.
2: Ist das ein Instrument? Was ist die Violine für ein Instrument?
5: Boah, keine Ahnung.
2: Von welchem Instrument hat der Violinschlüssel seinen Namen?
5: Ja, von gar keinem Instrument.
2: Aha, sondern...
5: Ja. Jetzt bin ich überfragt.
1: Na, servus. Ich glaube, die Shader Karas hier, unsere Kollegin von der Ö3 Happy Hour, mit ihren schlechten Gags, würde jetzt sowas sagen wie: Wie hat Mozart seine Haustür aufgesperrt? Mit dem Violinschlüssel in der Kamon.
0: Oh, wow.
1: Oh wow.
0: Oh wow.
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1: Bei dir rattert's noch, gell?
4: Nein, ich finde ihn einfach nur nicht gut. Ich mag so Wortwitze einfach nicht.
1: Ich hab mich so bemüht jetzt, come on.
4: Ja.

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0: Dermot Kennedy hier bei uns im Ö3 Musikfest und der transportiert mit seiner Stimme so eine Verletzlichkeit, oder? Das ist so schön, geht direkt mitten ins Herz. Gut, wir machen aber jetzt weiter mit einem alten Klassiker und ich finde ja, es gibt so paar Scheiben, die werden einfach von Jahr zu Jahr immer besser und die werden nicht alt. Falco, Sophia aus Kainbach bei Graz. Du feierst Falco genauso wie wir. Du bist ein Riesenfan, oder?
1: Ja, er ist super. Also ich war in Wien, das Falco Musical anschauen. Und seitdem, ich bin richtig Fanat irgendwie. Ich finde seine Persönlichkeit super interessant und die Lieder sind sowieso Bombe. Und dann habe ich mir gedacht, es muss auf jeden Fall ein Lied von Falco sein und war nicht ganz bewusst, was ich da nehmen soll von Falco, weil ich meine, der hat super Banger.
2: Absolut, keine Frage.
1: Habe ich mir gedacht, ich nehme einfach den Hit, mit dem er halt dann groß geworden ist. Sein erster großer Hit eben.
2: Und welcher ist das?
1: Ja, der Kommissar.
2: Der Kommissar. Wir haben den beim Matura-Ball getanzt.
1: Cool, ehrlich?
2: Ja, es war, das war eine harte Nummer.
1: Ja.
2: Und wie kommt, dass ein Musiker, der 20 Jahre bevor du geboren bist, leider gestorben ist, dich so verzaubert und so seine Musik dich so in seinen Bann zieht?
1: Ja, ich meine, allein seine Persönlichkeit, sein Leben, das war ja alles andere als perfekt. Aber ich meine, im Endeffekt besteht meine ganze Geburtstagswunschliste aus ihm und den Beatles.
2: Wirklich?
1: Und ja. Und ich weiß nicht, irgendwie, der hatte irgendwas.
2: Der hatte irgendwas und davon ganz viel.
1: Oh ja.
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0: 30er?
1: Naja, also 30 vielleicht nicht mehr.
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5: 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Wir hoffen, ihr seid schon gut in diesen Montag reingestartet. Wenn nicht, Bon Jovi und Katy Perry helfen gleich nach.
6: Die werden es richten. Davor jetzt Rainer Honz. Es ist 8 Uhr. Schönen guten Morgen.
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6: Finanzminister Markus Marterbauer von der SPÖ verteidigt heute früh das Klimaschutzgesetz, auf das sich die Dreierkoalition am Freitag neben den Dürrehilfen geeinigt hat. Wirtschaftskammer und Industriellenvereinigungen befürchten Nachteile für heimische Betriebe. Umweltorganisationen und den Grünen sind die Pläne zu zahnlos. Dazu sagt Marterbauer im Ö3-Interview.
7: Ja, zunächst haben wir ja die Zähne ohnehin auf der europäischen Ebene. Ja, also es folgen Strafzahlungen, wenn die Klimaziele bis 2050 nicht erreicht werden. Wir wollen ambitionierter sein, Österreich soll Vorzeigeland sein und wir wollen durch die konkreten Maßnahmen rasch vorankommen. Ich glaube überhaupt nicht, dass das standortschädlich ist. Im Gegenteil, es ist ja doch allen klar, es werden die Unternehmen langfristig profitieren, die möglichst rasch ihre Produktionsverfahren und ihre Produkte auf Klimaneutralität umstellen. Das werden die Sieger schlussendlich sein. Und wir wollen, dass möglichst viele österreichische Sieger dabei sind.
6: Wie Österreich klimaneutral werden soll, das soll bis Ende des nächsten Jahres feststehen. Marterbauer rechnet mit schwierigen Verhandlungen. Mehr als 18.700 Haushalte sind seit 2022 durch den Wohnschirm der Regierung unterstützt worden. Das meldet das Sozialministerium heute früh. Der Wohnschirm schützt Menschen davor, aus ihren Wohnungen rauszufliegen, wenn sie ihre Miete nicht zahlen können. In fast der Hälfte der unterstützten Haushalte wohnen minderjährige Kinder. Der Wohnschirm läuft noch 3 Jahre. Dafür sind jedes Jahr 28 Millionen Euro vorgesehen. Zur Krise bei VW starten diese Woche zahlreiche Betriebsversammlungen. Der deutsche Autokonzern muss massiv sparen, berichtet aus der Ö3-Wirtschaftsredaktion Christoph Danninger.
8: Die Lage sei mehr als kritisch. Die ganze Autoindustrie stecke in der Krise, hat VW-Chef Oliver Blume gesagt. VW verdiene nicht mehr genug Geld, um künftig in neue Technologien und Produkte investieren zu können. Die geopolitischen Entwicklungen, der Einbruch auf dem chinesischen Markt, die US-Zölle sowie aufgeblähte interne Strukturen machen dem Unternehmen zu schaffen. Blume stimmt die weltweit 600.000 Mitarbeitenden des Konzerns auf ein gewaltiges Sparprogramm ein. Die Hälfte der Automodelle soll gestrichen werden. Allein in Deutschland will VW mindestens 50.000 Stellen abbauen. 4 Werke stehen sogar vor der Schließung. Ab morgen finden außerordentliche Betriebsversammlungen statt. Der Konzernbetriebsrat wirft dem VW-Chef vor, den Beschäftigten bis jetzt nicht gesagt zu haben, wie die Sparpläne genau aussehen.
6: Deutschland, Frankreich und Großbritannien wollen heute über neue Finanzhilfen für die Ukraine beraten. Es geht um sehr viel Geld, berichtete Ö3-Reporter Sebastian Rosenauer.
9: Ukraines Präsident Volodymyr Zelensky spricht von 30 Milliarden Euro. So viel brauche die Ukraine, um sich weiter gegen Russland verteidigen zu können. Der Großteil davon sei allein für die Bezahlung der Soldaten notwendig, sagt Zelensky. Ob die europäischen Partner diese Summe aufstellen können, ist jetzt die große Frage. Die selbsternannte Koalition der Willigen besteht mittlerweile aus 37 Ländern. Geführt wird sie von Deutschland, Frankreich und Großbritannien. Bei den heutigen Beratungen dürfte es aber nicht nur um Geld gehen, sondern auch um die langfristige Strategie im Ukraine-Krieg. Deshalb sind wohl auch Vertreter der NATO bei dem Treffen heute dabei. Auch das Datum ist nicht zufällig gewählt. Heute, vor genau 35 Jahren, hat die Ukraine ihre Unabhängigkeit von der Sowjetunion erklärt.
6: Und aus für Lili Tagger beim Tennisturnier in Monterrey in Mexiko. Sie verliert gegen die Ukrainerin Julia Starodubtseva mit 3:6 und 4:6. Und jetzt zu Sigi Fink.
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10: Fangen wir mal von vorne an. Bei der Großwetterlage in Europa, was hat sich getan übers Wochenende? Das Hochsteffen liegt weiterhin über uns im Alpenraum und Mitteleuropa. Draußen am Atlantik kommt ein Tief bei Spanien herein. Heute in Madrid nur um 25 Grad. Das ist zu kalt für Ende August für dort. Und dieses Tief, das ist auch dafür verantwortlich, dass es bei uns in den Alpen auf der Vorderseite sehr heiße Luft am Freitag zu uns pumpt. Bedeutet am Freitag dann im Osten Österreichs um 36 Grad. Heute aber gemächlich das Ganze, 21 bis 28 Grad. Es wird angenehm am Nachmittag bei Sonne und Wolken, nur vereinzelt gibt es Schauer.
11: Kurz nach 8, schönen guten Morgen. Wir begleiten euch mit dem schnellsten Verkehrsservice Österreichs auf Ö3 und Anna Katki.
5: Wir sind bei euch in der Steiermark. Da hängt nämlich ein Auto über die Mittelleitschiene. Und zwar auf der A9 Pyrenautobahn in beiden Richtungen zwischen Graz West und Seiersberg sind nach einem Unfall jeweils die Überholspuren gesperrt. Richtung Graz schon 30 Minuten der Zeitverlust, Richtung Slowenien 15. Und Oberösterreich, A1 Westautobahn Richtung Wien zwischen St. Georgen und Seewalchen ist das defekte Auto entfernt. Es sind wieder alle Fahrspuren frei. Gute Fahrt!
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1: 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Montagmorgen Ö3 Musikfest zum Start in die neue Woche. Wir feiern diese Woche die Songs, von denen ihr uns sagt, Ö3 Gemeinde, dass sie euch was bedeuten. Echte Lieblingshits einfach. Und ich finde es sehr spannend, für welche Party-Outfits ihr beide euch entschieden habt. Sigi schaut aus, als würde er gleich zu einer Beach-Party gehen. Kurzärmlich. Anna schaut aus, als würde sie gleich auf den Christkindlmarkt gehen, in der Wollweste.
2: Naja, 24. August, ich sag's nur. Weißt du, 4 Monate vor Weihnachten und so.
1: Ich bin
2: schon voll dabei. Lebkuchen im Supermarkt und Gottes ich bin Willen. Am Start.
1: Ja, und die Thermoskanne noch dazu. Nassi, aber da haben wir gleich noch was zu besprechen. Los geht's am Montag. Guten Morgen und turn the lights off.
3: Passe

0: 12 nach 8, der Montag beim Ö3 Musikfest. Guten Morgen. Wenn was passiert, sofort informiert. Anna, du hast ein Update aus der Verkehrsredaktion.
1: Ja, wir schauen nach Salzburg, A1 Westautobahn Richtung Salzburg. Da gibt es eine Sperre nach einem Unfall zwischen Thalgau und Wallersee. Ausweichen ist ab Thalgau über die Salzburger Straße möglich. Weiterhin gute und sichere Fahrt rein in diesen Montag. Am 24. August. Und lieber Philipp, das tut jetzt vielleicht ein bisschen weh, aber in genau 4 Monaten ist Weihnachten. Und du siehst deinen Grinse, oder?
2: Na? Nein.
1: Heute, ja, Ö3 Musikfest. Und dann in 4 Monaten gibt es auch eine Art Musikfest, weil wir feiern dann eure Wünsche und eure Spenden beim... Na komm.
0: Ö3 Weihnachtswunder, ja, voll, darauf freue ich mich. Komplett, absolut überragend. Aber jetzt, 4 Monate vorher, da kriege ich jetzt schwitzige Hände und Gänsehaut und nicht, weil ich mich freue.
1: Weil du schon die Einkaufsliste im Kopf hast.
0: Ja, und du hast vorher schon von Lebkuchen gesprochen. Jetzt hast du eine Wollweste an dazu, dampft, ich weiß es nicht. Der Jager, der aus deiner Thermoskanne, nein, keine Ahnung. Jetzt schon, wieder zu den schönen Themen. Vor Ort für uns in Steyr ist Jürgen Freimuth vom Ö3 Wecker-Team. Jürgen, da wird jetzt schon in Steyr das Christkindl gesucht.
3: Ja, schönen guten Morgen aus Oberösterreich. Genau, Steyr ist ja quasi die Christkindlstadt in Österreich und da läuft gerade ein ganz besonderes Casting. Eva Pölzl von der Tourismusinfo in Steyr.
4: Einen schönen guten Morgen. Ja, wir suchen derzeit Unterstützung für die Rolle des Steirer Christkinds. Also wir suchen eine junge Dame im Alter zwischen 17 und 26 Jahren, die in der Adventzeit unser Christkindl-Team unterstützt. Und sie sollte mindestens 1,65 Meter groß sein, damit ihr auch unser wunderschönes Christkindl-Kostüm passt. Das Ganze ist ein grünes Samtkostüm, nachempfunden dem Verkündigungsengel der Lambergschen Krippenfiguren und bestückt mit 300 Swarovski-Kristallsteinen.
3: Elegant. Wenn diese Kriterien erfüllt sind, welche Aufgaben erwartet denn dann das Christkind? Es gibt mehrere.
4: Also unser Steirer Christkind ist der offizielle Weihnachtsbotschafter der Stadt Steyr und gern gesehener Gast bei allen Eröffnungen. Und ich hoffe so auch bei der Eröffnung vom Ö3 Weihnachtswunder am Steirer Stadtplatz. Sie ist auch unterwegs, immer am Wochenende, Freitag, Samstag und Sonntag in der Innenstadt, verteilt Zuckerl, liest Märchen vor und verbreitet vor allem Weihnachtszauber.
3: Muss das Christkind auch singen können?
4: Nein, singen muss sie nicht können, aber sie muss unseren Prolog vertragen.
3: Gut, das Singen überlassen wir also den Profis. Alle Infos, wie man sich bewerben kann, haben wir auf die Ö3 Homepage gestellt.
0: Okay, danke Jürgen.
1: Das Singen überlassen wir den Profis.
0: Ich ahne Übles.
1: Stichwort Weihnachtszauber. Na komm, am 24. August, 4 Monate vor Weihnachten, kann man das schon mal bringen.
0: Ganz ehrlich, ich bin raus.
1: Mariah Carey?
0: Mariah, bei allem Respekt bin ich komplett raus. Sigi?
2: Es ist jetzt komisch für mich, aber Mariah geht immer. Aber jetzt
1: ja,
2: halt.
1: Danke, Sie.
2: Jetzt halt nicht!
1: Na komm!
0: Okay.
1: Na komm!
0: Dann werte ich das jetzt mit Bauchweh, mit extremem Bauchweh als knappes 2-1 für euch. Obacht!
1: Schön!
0: Toi, toi, toi!

0: Und happy?
1: Ja!
0: Bist du zufrieden?
1: Also das waren wirklich jetzt gerade wunderschöne 3 Minuten. Es haben auch einige angerufen, die das genauso sehen.
0: Und auch einige anrufen, die ein bisschen brennhart auf dich sind, dass wir das jetzt gespielt haben. Aber ja.
1: Kurz einmal unsympathisch machen wir mit 3 Wecker.
0: Es alles seine Berechtigung. Ja, voll. 4 Monate bis Weihnachten. Halleluja. Jetzt haben wir dieses Thema fürs Erste wieder abgehackt.
1: Jetzt ist er ruhig.
0: Aber du hast recht, irgendwie vom Feeling her, es ist schon gut. Es ist gut.

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1: In 8 Minuten ist es 8:30. Guten Morgen, schönen Vormittag und guten Start in die neue Woche. Wir feiern jetzt weiter Ö3 Musikfest mit Fabian.
2: Liebe Anne Brier von Bon Jovi, weil die Songs aus den 80ern die besten sind.
3: Die haben einfach auch immer ein Mörder-Intro, deswegen Mikros zu und einfach nur genießen.
1: Amen.

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22: 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Guten Morgen, schönen Vormittag am Montag mit Verkehr, Schlagzeilen und Wetter bei uns in einer halben Minute.
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0: Wir sind noch immer bei euch in Salzburg. A1 Westautobahn Richtung Salzburg. Da gibt es weiterhin die Sperre nach einem Unfall zwischen Thalgau und Wallersee. Bitte unbedingt die Rettungsgasse bilden. Der Abschleppwagen, der kommt derzeit wirklich nur schwer durch. Ausweichen ist ab Thalgau über die Salzburger Straße möglich. Und Steiermark, A9 Pyrenautobahn zwischen Graz West und Seiersberg. Weiter arbeiten nach einem Unfall. Die Überholspur ist gesperrt. Richtung Slowenien sind aber wieder alle Fahrspuren frei. Richtung Graz gibt es mittlerweile einen Zeitverlust von 45 Minuten, Richtung Slowenien eine Viertelstunde. Der Stau, der reicht auch zurück auf die A2 in beiden Richtungen vor dem Knoten Graz-West. Gute und sichere Fahrt und somit weiter zu Rainer Hans.
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2: Für die dürregeplagten Bäuerinnen und Bauern gibt es neben dem Paket der Regierung jetzt auch Hilfe von Banken, etwa Zinsen- und spesenfreie Überbrückungskredite in Höhe von 10.000 bis 50.000 Euro. Aber auch Lebensmittelketten kaufen verstärkt Fleisch ein, weil Bauern wegen der Futtermittelknappheit früher schlachten müssen. Im steirischen Bezirk Weiz schlebt ein 16-jähriger Jugendlicher nach einem Carsurfing-Unfall in Lebensgefahr. Er hatte sich außen an einem fahrenden Auto festgehalten, konnte sich aber dann eben nicht mehr halten und ist auf den Asphalt gestürzt. Dabei hat er sich schwere Kopfverletzungen zugezogen. Und wegen massiver Buschbrände im US-Bundesstaat Nevada haben sich 42.000 Menschen in Sicherheit bringen müssen. Nochmal so viele sollen sich darauf vorbereiten. Mittlerweile steht im Bundesland eine Fläche von 5.200 Hektar in Flammen. Ermittelt wird wegen Brandstiftung. Jetzt zum Wetter und zu Sigi Fink.
3: In Dellach im Trautal jetzt viel Sonne, ein paar Nebel gibt's oben rund um die Berge. Dichter die Wolken derzeit noch unterhalb des Breber über der steirischen Krakau. Die hochnebelartigen Wolken hier lockern auf. Es wird dann überall heute zumindest längere Zeit sonnig und angenehm warm bei 21 bis 28 Grad. Morgen, da geht's schon wieder in die andere Richtung. Es wird gewittriger, vor allem in den Alpen und im Süden Österreichs. Sind doch einige. Da ist kräftiger Regenschauer und Gewitter möglich.
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0: So, diese Woche kriegen eure Lieblingshits noch ein bisschen mehr Platz bei uns im Wecker, das Ö3 Musikfest. Guten Morgen, schönen Vormittag, gleich mit Flo Rida. Und jetzt gehört auch bei uns fix dazu zum Start in die neue Woche die Glückskinder mit Gerda Rogers. Morgen.
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0: 8.40 Uhr ist es gleich, weiter jetzt mit einem absoluten Disco-Banger der 2010er. Oder,
3: Anna,
0: das war unsere große Zeit?
3: Ich finde ja, wir Millennials, wir hatten ja die beste Partymusik überhaupt. Also ich meine, wenn das läuft, das Lied, dann kann man ja nur mittanzen.
0: Flo Rida und David Guetta, du bist komplett drin. Und ja, der Song ist aus welchem Film noch dazu? Wenn du das jetzt als quasi Profi-Tänzerin nicht weiß,
3: jetzt unter dem Tisch
0: dann wird es richtig peinlich. Ja, come on. Nee, welchen Tanzfilm hat es da gegeben? 2010er. Mehrere Teile.
3: Ja, ja.
0: Du
3: ja,
0: kannst
3: ja,
0: sicher
3: ja
0: die Choreografie dazu
3: ja
0: auswendig.
3: Ja, aber ja, wie heißt er denn? Step Up.
0: Bravo.
3: Aber nicht der erste Teil. Nein, nicht der erste Teil.
0: Ich glaube, der dritte.
3: Aber, ja. Das war bei Step Up?
0: Das war Step Up. Verwette ich alles drauf. Schauen wir gleich
3: nochmal. Na, lustig, dass du das weißt und ich nicht.
0: Na doch, warte, stecken wir gleich nochmal.

0: Du hattest wirklich recht, Philipp. Also das, wie kann ich das noch vergessen? Wahnsinn.
1: Aber bist du
0: Club
1: dabei
0: Can
1: jetzt,
0: Handle oder? Me bei Step Up 3. Diese große Szene auf der Tanzfläche mit dem Wasser und der Typ mit der Haube und so.
1: Exakt.
0: Ja, ja. Oh, jetzt habe ich richtig Bock, mal den Film anzuschauen.
1: Ja, schauen wir wieder mal.
0: Vielleicht ein gutes Programm, wenn man gerade Ferien hat und nicht weiß, was er machen soll.
1: Oder du zeigst uns dann die Moves und wir drehen dir unsere... Okay, vergiss es.
0: Wurscht. Da tut es euch weh, glaube ich.
1: Ja, wahrscheinlich.
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1: So schaut's aus. Jetzt musikalisch ganz andere Baustelle. Alexandra aus Ebrechtsdorf, du feierst mit...
4: Mein Lieblingssong ist Thinking Out Loud von Ed Sheeran. Zu diesem Song hat mich nämlich mein Papa zumal da geführt.
1: Oh wow.
4: Ja, und jedes Mal, wenn ich das Lied dann höre, vor allem bei euch auf O3, bin ich wieder mit den Emotionen dort zurück. Ja.
1: Das klingt unterm Strich nach einem sehr, sehr gelungenen Hochzeitstag und nach einer gelungenen Hochzeit und Party.
4: Ja, wirklich. Es war wunderschön und alle, die uns lieb und wichtig waren, waren mit dabei.
1: Der Song beginnt ja mit, jetzt musst du mir kurz helfen, When Your Legs Don't Work Like...
4: Used to before,
1: genau. Also wenn du eh schon weiche Knie hast und ein bisschen dahin stolperst, kann ich mir gut vorstellen, dass du da ein bisschen mit weichen Knien in die Kirche oder ins Standesamt oder wo auch immer hin geschritten bist.
4: Ja, also meine Knie waren weich und mein Papa hat mich ganz festgehalten und hat mich gut nach vorgebracht.
1: Nicht gestolpert, nicht ausgerutscht, alles souveränst abgewickelt.
4: Ganz genau.
1: Ja gut, super.
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3: Es ist 8.47 Uhr und jetzt geht's weiter bei uns Ö3 Musikfest mit der wahrscheinlich berühmtesten Glasscherbe der Musikgeschichte. Achtung!

0: Rein in diesen Montag. Schönen guten Morgen. Und ja, es könnte eventuell sein, dass ihr noch ein bisschen müde seid vom Wochenende. War ja wieder einiges los. In Bregenz sind ja die 80. Bregenzer Festspiele zu Ende gegangen mit einem neuen Besucherrekord. 275.000 Gäste waren dort eben vor Ort. Aber auch Frequency Festival waren auch viele von euch dort. Und da muss man auch sagen, super cool, weil es gab kaum Zwischenfälle, also wirklich eine positive Bilanz. Es ist nicht wirklich was passiert.
1: Bis auf das, dass der Wetter mal einen Strich durch
0: ja,
1: die Rechnung
0: gemacht
1: hat.
0: Ja, aber auch da, ich meine, evakuier das ganze Gelände mal, dass da alles eben so reibungslos abgelaufen ist. Richtig cool.
1: 9 von 9, positive Bilanz also von diversen Musikfesten. Und bei euch läuft das Ö3 Musikfest heute jetzt am Montag. Und die Laura und der Matteo feiern auch mit einem Song, gutes Stichwort, den am Donnerstag viele live beim Frequency genossen haben.
2: Lush Life von Sarah Larsen, weil er recht alt ist, wo wir vielleicht noch jung waren und jetzt ist er wieder voll im Trend und jetzt wird man sozusagen da zurück hineinversetzt in die Lage, wo man nicht war.
3: Mein Lieblingshit, Lush Life von Sarah Larsen. Dazu kann man gut tanzen. Ja, ist einfach spaßig, mit anderen Freunden das zu machen. 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
3: 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Nix als eure Ö3-Lieblingshits. Gleich die Police und Olivia Rodrigo. Und das ist Rainer Hans. Es ist 9 Uhr.
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5: Österreichs Bäuerinnen und Bauern bekommen neben dem Dürrehilfspaket der Regierung jetzt auch Unterstützung von Unternehmen, von Banken und Supermarktketten, berichtet aus der Ö3-Wirtschaftsredaktion Christoph Danninger.
6: Wegen der Trockenheit ist auf manchen Bauernhöfen das Futter knapp geworden. Rinder müssen deshalb früher geschlachtet werden. Biller kauft jetzt um 20% mehr Rindfleisch ein, damit es die Bauern auch loswerden. Konsumentinnen und Konsumenten werden dafür von sinkenden Preisen in den Geschäften profitieren, heißt es vom Rewe-Konzern, zu dem Biller gehört. Einige Geldinstitute bieten spezielle Hilfspakete für die landwirtschaftlichen Betriebe an, um sie zu unterstützen, sagt Eva Landrichtinger, Bankensprecherin in der Wirtschaftskammer.
7: Zahlreiche heimische Banken helfen im Moment den Bäuerinnen und Bauern unbürokratisch mit zins- und spesenfreien Überbrückungskrediten zwischen 10.000 und 50.000 Euro.
6: Das betrifft unter anderem die Erste Bank sowie einige Sparkassen und Raiffeisenbanken.
5: Wenn Sie heute ChatGPT was fragen, dann könnte dort auch Werbung auftauchen. OpenAI, die Firma hinter ChatGPT, startet jetzt bei den Usern der Gratis-Version und des günstigsten Abos mit Werbeanzeigen. Dabei, Ö3-Reporter Adam Michelech, war OpenAI-Chef Sam Altman eigentlich immer dagegen.
8: OpenAI will an die Börse und deshalb müsse man möglichen Investoren erklären, wie das zukünftige Geschäftsmodell aussehen soll und wie man Geld verdienen will, sagen Experten. Nach aktuellen Schätzungen nutzen nämlich mehr als 80% der Userinnen und User die kostenlose Version von ChatGPT. Die Werbung soll auch die kostenlose Nutzung mitfinanzieren, heißt es. Und OpenAI hat hohe Kosten. Damit die KI genutzt werden kann, müssen Rechenzentren gebaut, mit Strom versorgt und Fachpersonal bezahlt werden.
5: Und wie machen das andere KI-Anbieter?
8: Microsoft zeigt bereits Anzeigen in Copilot und Google integriert Werbung in seine KI-gestützte Suche. Manche Firmen gehen aber andere Wege. Anthropic hat bereits angekündigt, dass Claude werbefrei bleibt und auch Perplexity hat einen ersten Werbeversuch beendet. Man befürchtet, bei den Userinnen und Usern Vertrauen zu verlieren.
5: Die AfD steht laut Umfragen vor einem Erdrutschsieg bei der Landtagswahl in Sachsen-Anhalt in 2 Wochen und könnte dann erstmals auch ein deutsches Bundesland regieren. Top-Thema beim ZDF-Sommergespräch am Abend, das überraschenderweise in Wien aufgezeichnet worden ist. Ö3-Deutschland-Korrespondent Andreas Pfeiffer.
9: Das Sommergespräch mit der deutschen Oppositionsführerin findet in Österreich statt. Alice Weidel ist in Wien, um Gespräche mit der AfD-Schwesterpartei FPÖ zu führen.
10: Weil die FPÖ hier in Österreich in 5 Landesregierungen sitzt. Und da kann man natürlich, können wir sehr viel auch von der FPÖ lernen.
9: Die jüngsten AfD-Umfragedaten für die ostdeutschen Landtagswahlen, über 40% in Sachsen-Anhalt, knapp 40% in Mecklenburg-Vorpommern, lösen bei Alice Weidel Siegesgewissheit aus.
10: Wir sind dort auf der Siegerstraße. Wir werden in Sachsen-Anhalt die Regierung stellen und die CDU wird bundesweit niemals wieder eine Bundestagswahl gewinnen.
9: Sollte die AfD auch einmal bundesweit regieren, soll Deutschland nach dem Willen Alice Weidels den Schengen- und den Euroraum verlassen.
5: Und im Burgenland soll ein Feuerwehrmann zugegeben haben, selbst 3 Brände gelegt zu haben. Im Juli und August im Bezirk Oberpullendorf hat er offenbar dürres Gras auf Böschungen und Wiesen mit brennendem Papier angezündet. Er war dann auch selbst beim Löschen dabei. Verletzte hat es nicht gegeben. Und jetzt zu Sigi Fink.
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8: 22 Grad messen wir jetzt in Bad Gleichenberg, 19 Grad in Ried im Innkreis und am kühlsten derzeit haben wir es in St. Leonhard im Bitztal mit nur 7 Grad. Allerdings ganz üblich hier für die Jahreszeit, dass es so frisch ist in der Früh. Am Nachmittag werden es dann 21 bis 28 Grad, also für die meisten nicht Fisch, nicht Fleisch, aber für alle, die Badewetter lieben, heute perfektes Badewetter eigentlich, weil in der Sonne lässt sich's gut aushalten, natürlich einschmieren, Eincreme nicht vergessen. Was dann den morgigen Tag betrifft, da werden dann die Regenschauer und Gewitter häufiger werden. Heute schon einzelne Gewitter, zum Beispiel in Südtirol, am Tiroler Alpenhauptkamm, in Osttirol oder auch in Oberkärnten, und zwar in Richtung Abend.
3: 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Nina, wir sind wieder bei der Sperre in Salzburg. Auf der A1 der Westautobahn Richtung Salzburg ist da weiterhin gesperrt nach einem Unfall mit einem LKW zwischen Thalgau und Walersee. Ausweichen ist ab Thalgau über die Salzburger Straße möglich. Und in der Steiermark an Neuenpörn-Autobahn Richtung Linz zwischen Graz-West und Seiersberg. Da ist die Unfallstelle jetzt geräumt, sind wieder alle Fahrstreifen frei. Noch gibt Stau ab Wildon und eine Viertelstunde Zeitverlust. Auch der Stau auf der A2 vor dem Knoten Graz und auf der ehemaligen Ausweichstrecke vor Feldkirchen, der löst sich auf.
1: Kommt gut und vor allem sicher ans Ziel.
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2: Und das feiern wir mit euch die ganze Woche. Eure Ö3 Lieblingshits. Wir hören euch nämlich zu, wenn ihr sagt.
3: Die 80er sind einfach ein Wahnsinn.
2: Und deshalb ist natürlich auch der hier mit dabei. Gleich. Genauso wie Alvaro Soler und jetzt Olivia Rodrigo. Es geht einmal quer durch die Jahrzehnte. Hauptsache Ö3 Lieblingshit. Also, wenn der Montag schon so loslegt, dann kann es nur eine super Woche werden. Susi Zuschmann hier.
4: Hi.

0: geht um eure Ö3-Lieblingshits. Also eh immer, aber diese Woche feiern wir sie im Ö3-Musikfest. Also wenn eurer dabei sein soll, sagt es uns auf der Ö3-Homepage wie die Nadine. Sie steht volle auf Shawn Mendes, weil manchmal ist Musik nicht nur da, um uns happy zu machen. Manchmal ist Musik viel mehr.
1: Diese Musik haben in einer Zeit unterstützt, wo ich in einer Findungsphase war sozusagen. Und er selber ist halt einfach ein sehr toller Mensch.
0: Wow. Welchen Song von Shawn Mendes spielen wir jetzt?
1: Ich hoffe in mein Blatt.
0: Na sowieso. Stütze, Moodbooster, Happy Song. Halt einfach Ö3 Lieblingshit.

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9: 32:30 hier mit dem schnellsten Verkehrsservice Österreichs. Nina, wir sind wieder auf der A1 in Salzburg.
10: Richtung Salzburg weiterhin gesperrt zwischen Talga und Wallersee nach einem Unfall mit einem LKW. Die Aufräumarbeiten, die werden dann noch mindestens bis 10 Uhr dauern. Ausweichen ist ab Talgau über die Salzburger Straße möglich. Und in Tirol A13 Richtung Bozen, da dichter Verkehr zwischen der Mautstelle Schönberg und Nößlach, 20 Minuten plus.
9: Kommt gut ans Ziel.
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1: An Tagen wie diesen Montagen kümmern wir uns um Einkaufen, mal einen Überblick über die Woche kriegen und natürlich um die Ö3-Lieblingshits gleich.
2: Tage wie diese von den Toten Hosen, weil es einfach das beste Lied ist, was man gemeinsam mit seinen Freunden schreien kann und richtig abgehen kann.
3: Mhm. An Tagen wie
1: die Toten Hosen gleich. Dazu gibt's Taylor Swift und jetzt ist Lloyd dran. Wir hören euch zu und deshalb laufen nur die Songs, die ihr euch von uns wünscht.

0: an Tagen wie diesen ist Montag. Vielleicht euer erster Arbeitstag nach dem Urlaub. Schön, dass ihr wieder da seid. Bei uns läuft die ganze Woche das Ö3-Musikfest mit euren Lieblingen. Birgit, du nimmst uns jetzt mit in den Urlaub nach Island. Da war Grace Kelly von Mika bei dir auf Dauerschleife.
1: Als ich von Keflavik nach Reykjavik gefahren bin, bin ich im Bus gesessen und habe da so die neue Stadt so für mich aufgesogen und habe den Song gehört und mir ist so richtig Gänsehaut gekommen, weil der Song so einfach gute Laune schafft und so empowert und voll. Dann ist man so alleine in einer fremden Stadt und man sieht da die Gebäude in den verschiedenen Farben und halt ja einfach überhaupt in Skandinavien und nordischen Ländern, das ist ja überhaupt voll fein da zu urlauben, mal sehr aufregend ein neues Land zu entdecken.
0: Das heißt, Birgit, was passiert mit dir, wenn du Grace Kelly von Mika hörst?
1: Ja, es weckt einfach die Erinnerungen von damals und einfach ein gutes, erhebendes Gefühl, einfach auch so damals, dass ich halt diese Reise gut geschafft habe und diese Reise auch mit guten Erinnerungen in Verbindung bringe. Und ja, also immer wenn ich den Song höre, dann schafft es einfach gute Laune, einen guten Vibe.
0: Schön. Ja, Birgit, dann wollen wir auf deinen Ö3-Lieblingshit natürlich nicht verzichten und spielen jetzt, oder?
1: Dankeschön, da freue ich mich.

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10: 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Gleich geht's mit euren Ö3 Lieblingshits einmal um die Welt. Also, ihr werdet gleich wissen, was ich meine. Davor geht's jetzt aber mal zu Rainer Hans. Es ist 10 Uhr.
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11: Flugzeugcrash in Krems in der Nähe des Flugplatzes Gneixendorf. Diese Meldung ist gerade hereingekommen. Philipp Gutlederer, Sprecher von Notruf Niederösterreich, schildert.
12: Hat erst in

0: Informationen sind zwei Kleinflugzeuge kollidiert und auch abgestürzt. Wir haben gerade ein Großaufgebot an Rettungskräften vor Ort im Einsatz. Die Feuerwehr ist gerade damit beschäftigt, den Brand zu löschen.
1: Nähere Details liegen noch nicht vor. Wir berichten dann in den nachfolgenden Sendungen. Zum Unabhängigkeitstag der Ukraine kommen Vertreter mehrerer europäischer Staaten nach Kiew. Die Ukraine erhofft sich dabei mehr Geld und Waffen für den Krieg gegen Russland. Vor allem fehlen Abwehrraketen. Nach Australien will auch Neuseeland ein Mindestalter für Social Media einführen. So wie im Nachbarland soll es auch 16 Jahre sein. Man schütze Kinder in der realen Welt. Es sei an der Zeit, ihre Sicherheit im Internet genauso ernst zu nehmen. So das Bildungsministerium. Und Profigolfer Sepp Straka verpasst das Ticket für das letzte Finalturnier der PGA Tour. Straka hätte beim Turnier in St. Louis eine Top-Platzierung gebraucht, hat dann aber nur Platz 33 geholt und ist nicht mehr unter die Top 30 der Jahreswertung gekommen. Und jetzt zu Sigi Fink.
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3: 19 Grad jetzt in Friesach oder auch in Unterach am Attersee, 24 Grad schon in Güssing und am Nachmittag werden es dann 21 bis 28 Grad. Dazu wechseln Sonnenschein und Wolken. Die Gewittergefahr, die ist heute gering, außer in Richtung Italien. Also vor allem dann in Südtirol, Osttirol, Oberkärnten, da wird es dann in Richtung späterer Nachmittag und Abend zu einzelnen kräftigen Regenschauern und Gewittern kommen und in der Nacht auf morgen, also so morgen in der Früh, dürfte es dann auch in Vorarlberg oder im Tiroler Oberland einmal kurz regnen oder gewittern.
4: 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Nina, ein Unfall in Tirol.
5: Vorsicht auf der A13 der Brenner-Autobahn Richtung Bozen. Zwischen Innsbruck-Amras und dem Berg-Isel-Tunnel ist da nach einem Unfall die Überholspur gesperrt. Da besonders vorsichtig fahren. Und im weiteren Verlauf dann dichter Verkehr zwischen der Mautstelle Schönberg und Nösslach. Da sind es 20 Minuten mehr Fahrzeit. In Salzburg, A1 Richtung Salzburg, die Unfallstelle zwischen Talga und Walersee, die ist geräumt. Sperre ist aufgehoben und der Stau löst sich langsam auf. Und in Wien auf der Tangente Richtung Graz, zwischen Stadlau und dem Knoten Kaisermühlen, da war kurz gesperrt nach einem Unfall im Stadlauertunnel. Die Unfallstelle ist schon wieder geräumt und der Stau, der löst sich auf.
6: Kommt gut ans Ziel.
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8: Und was braucht jede Party neben guter Drinks und den Menschen, die man am allerliebsten hat? Naja, eine kleine Einlage. Da machen wir beim Ö3 Musikfest keine Ausnahme. Diesmal eine Reise um die Welt, für die wir sogar im Sessel sitzen bleiben können. Und sie dauert auch nur rund 9 Minuten. Sie ist mega. Wir sind gleich in Bangkok. Es geht nach Budapest mit George Ezra. Und jetzt Will Smith nach Miami. Genau, so sieht es schon mal hier. Hi!

Und wenn Britney sagt, dass ihr dieser Song besonders viel Spaß gemacht hat, dann glaube ich ihr jedes Wort. Yes, yes. Gleich mit dabei. Und wenn noch einer fehlt, ihr euren Ö3-Lieblingshit mit dabei haben wollt, ab auf die Ö3-Homepage, am besten gleich jetzt. Wir feiern die ganze Woche mit euch. Ö3-Musikfest, jetzt mit Martin Garrix und Ed Sheeran. Stay.

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16: Kurz vor 10:30 für 3 ist hier mit dem schnellsten Verkehrsservice Österreichs. Nina, 20 Minuten länger dauert es in Salzburg.
17: Auf der A10 Richtung Villach zwischen Golling und Pasluek. Da gibt es eine Blockabfertigung vor dem Ofenauer Tunnel. Und zwischen St. Michael und Rennweg ist dann in weiterer Folge der Katschberg-Tunnel gesperrt. Grund da ein medizinischer Notfall, der Rettungshubschrauber muss landen. Am besten auf der Autobahn abwarten. In Tirol, A13 Richtung Bozen, zwischen Innsbruck-Ammers und dem Bergiseltunnel ist nach einem Unfall der rechte Fahrstreifen gesperrt. Gibt kurzen Stau und im weiteren Verlauf dann dichter Verkehr zwischen der Mautstelle Schönberg und Nößlach. Da sind es 20 Minuten mehr Fahrzeit. In Oberösterreich, A1 Richtung Salzburg, zwischen Mondsee und Walersee, 25 Minuten plus vor einer schon länger geräumten Unfallstelle. Und im Burgenland, B52 Rusterstraße Richtung Rust, vor dem Family Park, ist der Stau und 15 Minuten mehr Fahrzeit.
18: Kommt gut und vor allem sicher ans Ziel.
19: Neue Woche, neues Glück ist so ein klassischer Spruch am Montag. Oder vielleicht der hier von Kelly Clarkson. What doesn't kill you makes you stronger. Nina, du hast gerade gesagt, der läuft bei dir, wenn?
17: Wenn ich laufen gehe, wenn es gar nicht so läuft, dann den rein, gleich eine Minute schneller.
19: Auf die letzten Kilometer, Kelly Clarkson und jetzt gleich Katy Perry bei uns und Alex Ron. Läuft schon. Eure Ö3-Lieblingshits und sonst nichts.

0: Diese Woche feiern wir eure Ö3-Lieblingshits hier mit Ö3-Musikfest. Jetzt einer, da traue ich mich sagen, der spricht viele von uns an, weil Don't Stop Believin' halt auch einfach für alle Lebenslagen passt.
1: Wenn ich etwas für mich weitergemacht habe, ob es jetzt eine Ausbildung war oder auch im sportlichen Bereich und auch im privaten Bereich. Und das ist halt eben für mich so ein Song, kämpfe einfach, also eine Hymne.
0: Was machst du für einen Sport?
1: Und, ich laufe sehr viel.
0: Mhm.
1: Und für mich ist das halt dann immer auch so extra noch so ein Ansporn.
0: Sehr cool. Auf die letzten Meter, Don't Stop Believin'.
1: Richtig, genau.
0: Und von welchen Kilometern reden wir dann, wenn wir sagen, dass Don't Stop Believin' der Endspurt ist?
1: Also beim Marathon, sage ich, vielleicht sind es dann so ab Kilometer 38 und wenn es halt so eine kurze Distanz ist, sage ich vielleicht so die letzten 500, 400 Meter.
0: Also ins Ziel rein nochmal Don't Stop Believin' und dann fliegt man
1: richtig
0: quasi dahin. Manuela, wir fliegen jetzt durch den Montagvormittag mit deinem Ö3-Lieblingshit, gell?
1: Supi, eine schöne Woche noch und ja, Don't Stop Believin' glaube ich an viele da draußen.

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15: Hier ist das Ö3 Musikfest. 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Gleich Three Doors Down und Shakira. Und das ist Laura Graf. Es ist 11 Uhr.
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17: Beide Piloten sind ums Leben gekommen beim Zusammenstoß von 2 Kleinflugzeugen in Krems. In Niederösterreich ist Ö3-Reporter Niklas Warger.
18: Die Flugzeuge liegen hier inmitten der Weingärten. Schon von weiter weg sieht man die Rauchschwaden. Die Einsatzkräfte haben sich jetzt einige hundert Meter zurückgezogen, denn es ist noch unklar, ob die Schleudersitze ausgelöst haben. Da wartet man jetzt, bis die entschärft worden sind. Laut Polizei ist ein Segelflugzeug von einem Schleppflugzeug am Flugplatz Kneixendorf in die Luft gezogen worden. Dann hat sich die Zugmaschine ausgeklinkt, ist eine Kurve geflogen und daraufhin mit einem anderen Flugzeug, das kurz danach gestartet ist, kollidiert.

0: explodiert. Beide Flugzeuge haben Feuer gefangen, zwei Männer sind bei dem Unfall gestorben.
1: Die Europäische Union hat neue milliardenschwere Rüstungshilfen für die Ukraine genehmigt. 6,1 Milliarden Euro stellt die EU zum heutigen Unabhängigkeitstag der Ukraine bereit für Flugabwehrsysteme, Raketen, Munition und Radaranlagen. Russland hat seine Angriffe auf die Ukraine zuletzt wieder verstärkt. 10 Jahre nach den verheerenden Erdbeben von Amatrice gedenkt Italien der Opfer. Um 6.36 Uhr in der Früh, zum Zeitpunkt des Bebens, haben die Glocken von Amatrice 239 Mal geläutet, einmal für jedes Opfer. Im August 2016 haben Erdbeben der Stärke 6,2 und mehrere Nachbeben die mittelalterliche Gemeinde im Zentrum Italiens fast vollständig zerstört. Und die 80. Bregenzer Festspiele ziehen eine positive Bilanz. Fast 275.000 Gäste haben die 80 Veranstaltungen besucht. Damit gab es, wie erwartet, einen neuen Rekord. Besonders gefragt war Verdis Oper La Traviata. Und jetzt zu Nathalie Auer.
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3: Oft sonnig habt es heute. Vorübergehend können aber auch etwas dichtere Wolken dabei sein, wie jetzt zum Beispiel im Murtal und in Wien. Am Nachmittag und Abend entstehen dann einzelne gewittrige Regenschauer. Und zwar am ersten vom Tirol-Alpen-Hauptkamm über Osttirol bis zu den niederen Tauern. Die Temperaturen, die liegen im Moment zwischen nur 17 Grad in Schröcken und 25 Grad in Güssing. Am Nachmittag wird es dann wärmer, bis zu 28 Grad erwarten euch zum Beispiel im Machfeld und im Inntal. In den kommenden Tagen legen die Temperaturen dann weiter zu. Ab Donnerstag gibt es vielerorts Höchstwerte um und über 30 Grad.
4: Vorsicht in Wien und in Niederösterreich. Ö3 ist hier mit dem schnellsten Verkehrsservice Österreichs. 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
5: Vorsicht auf der A22 der Donauuferautobahn Richtung Wien. Bei Kilometer 12 zwischen Korneuburg-Ost und Strebersdorf liegt da ein Reifen auf der Überholspur. Der zugehörige LKW, der steht am Pannenstreifen. Der Streckendienst ist schon auf der Zufahrt. In Oberösterreich, B145 Salzkammergutstraße Richtung Bad Ischl zwischen Altmünster und Traunkirchen stau vor einer Baustelle und eine halbe Stunde plus. In der Steiermark an Neuen Richtung Linz zwischen Trieben und Lietzen, da ist nach einem Unfall die rechte Fahrspur gesperrt, 15 Minuten dauert es länger. In Salzburg, A10-Tauern-Autobahn Richtung Villach zwischen Golling und Passluek, Blockabfertigung vor dem Ofenauer Tunnel und 10 Minuten plus zwischen St. Michael und Rennweg, da ist der Katschberg-Tunnel wieder offen, der Stau löst sich auf. Und noch nach Tirol, A13 Richtung Bozen, zwischen Innsbruck-Amras und dem Berg-Isel-Tunnel. Da ist weiter nach einem Unfall der rechte Fahrstreifen gesperrt. Es gibt kurzen Stau und im weiteren Verlauf dann dichter Verkehr zwischen der Mautstelle Schönberg und Nösslach. Da nochmal 20 Minuten plus.
6: Kommt gut ans Ziel.
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8: Sie müssen nicht immer laut sein, sie müssen einfach eure Ö3-Lieblingshit sein. I'm here without you, baby. Three Doors Down gleich. Bisschen Unzen Unzen von Kygo und jetzt Shakira. Sie sind alle da. Susi Zuschmann hier. Und das ist
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8: Übrigens, wenn euch einer fehlt, sagt es uns auf der Ö3 Homepage. Geht ihr um eure Ö3 Lieblingshits.

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2: Was für mich Wonderwall von Oasis ist, das ist für dich, Isabella, Ironic von Alanis Morissette.
3: Sitzen mit Freunden, entweder am Lagerfeuer oder ansonsten einfach im Sommer am See irgendwo und irgendwer hat eine Gitarre mit und wir singen das nach oder verbringen einfach eine coole Sommerzeit.
2: Dann haben wir schon das Programm fürs kommende Wochenende und das schon am Montag.
3: Ja, total, absolut.

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23: Kurz nach 11:30 Uhr ist hier mit dem schnellsten Verkehrsservice Österreichs. Ihr verliert über 20 Minuten wegen einer Tagesbaustelle gerade in Salzburg, Nina.
24: Auf der A1 Richtung Wien zwischen Salzburg-Messe und Wallersee ist die Tagesbaustelle. In Oberösterreich B145 Salzkammergutstraße Richtung Bad Ischl zwischen Altmünster und Traunkirchen Stau vor einer Baustelle ebenfalls 20 Minuten mehr. In der Steiermark A9 Richtung Linz zwischen Trieben und Lierzen, da ist die Unfallstelle geräumt. Der Stau löst sich auf. In Niederösterreich A21 Richtung St. Pölten zwischen Gieshübel und Heiligenkreuz 15 Minuten plus vor einer Baustelle. Und auch in Tirol dauert es länger auf der A13 Richtung Bozen. Die Unfallstelle zwischen Innsbruck-Amras und dem Berg-Isel-Tunnel, die ist geräumt. Im weiteren Verlauf dann aber dichter Verkehr zwischen der Mautstelle Schönberg und Nösslach. Da sind es 15 Minuten mehr. Und noch der Blick nach Italien im Kanaltal auf der Autobahn Richtung Udine. Stau vor einer Baustelle bei Tavis. Der Stau reicht bereits bis über die Grenze auf die Südautobahn zurück. Über 30 Minuten mehr.
23: kommt gut ans Ziel. Und Hand aufs Herz, der ist mega. Allein der Beat. So schön.
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23: Genau. Und eurer fehlt uns sicher noch. Sagt es uns auf der Ö3-Homepage. Dabei gibt's gleich The Rasmus. Und ja.

0: Nach einer Runde mit Grün vor der Mittagspause. Geht gleich zu Toto. Und jetzt ist der Ö3-Lieblingshit von der Laura dran. New Religion.
1: Immer wenn ich ausgehe oder bevor ich ausgehe, lasse ich den Song einfach gerne.
0: Cool, du meinst zum Schminken, Sachen rausräumen.
1: Ja, einfach so, das ist ein Stimmungsbooster, finde ich.
0: Cool, was macht der Song mit dir?
1: Also, er macht mich irgendwie voll glücklich und fröhlich. Und wenn es mir mal nicht gut geht, bringt er mich einfach auf andere Gedanken.
0: Und genau das sollen Ö3-Lieblingshits tun, oder?
1: Auf jeden Fall.
0: Also Laura, was spielen wir jetzt für dich?
1: New Religion.
0: So schaut's aus.

0: Jeder Mensch weiß, wer schnell auf Bische miert, na, du hast nichts verpasst.
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13: 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Hier ist der 3, es ist Montagmittag und es wird gefeiert. Willkommen im Ö3 Musikfest. Von Gänsehaut bis Mitgrölen, von den 80ern bis zu den aktuellen Hits, die Mischung passt. Madonna und Harry Styles, gleich hier nach Laura Graf. Es ist 12 Uhr.
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15: Seit Wochen suchen die Gesundheitsbehörden in Linz die Quellen des Legionellenausbruchs. 28 Menschen haben sich bisher infiziert. 3 davon sind an einer schweren Lungenentzündung gestorben. Jetzt ist ein zweiter Infektionsherd bestätigt worden. Reporter Stefan Schnabel in Linz. Vieles ist aber noch unklar.
16: Etwa wo genau dieser zweite Infektionsherd in der Stadt ist? Aus der oberösterreichischen Landessanitätsdirektion ist zu hören, er befinde sich östlich der Linzer Stadtautobahn. Das deutet auf das Industriegebiet hin. Klar ist seit vergangener Woche der erste Infektionsherd, eine Kühlanlage auf einem Stromnetzgebäude der Linz AG. Mittlerweile sei alles desinfiziert worden, sagt der Linzer Gesundheitsdirektor Ulrich Püschel.
17: Diese Anlagen wurden manuell gereinigt und auch mit Biozid behandelt. Es wurden alle Maßnahmen ergriffen, um die Bevölkerung in der unmittelbaren Umgebung, aber auch in gesamt Linz zu schützen.
16: Aus dem Büro der für Gesundheit zuständigen Landeshauptmann-Stellvertreterin Christine Haberlander von der ÖVP heißt es heute, dass übers Wochenende keine weiteren Erkrankungen gemeldet worden sind.
15: In Krems läuft gerade ein Großeinsatz der Rettungskräfte. 2 Kleinflugzeuge sind am Vormittag in der Luft zusammengekracht und abgestürzt. Beide Piloten sind ums Leben gekommen. In Niederösterreich ist der 3-Reporter Niklas Varga. Niklas, wie ist die aktuelle Lage?
18: Inmitten der Weinberge, wenige hundert Meter vom Flugplatz Gneixendorf entfernt, liegen die rauchenden Wrackteile der beiden Flugzeuge. Am Vormittag ist laut Polizei ein Segelflugzeug von einem Schleppflugzeug in die Luft gezogen worden. Dann hat sich die Zugmaschine ausgeklinkt, ist eine Kurve

0: Hilfe geflogen und daraufhin mit einem anderen Flugzeug kollidiert. Zwei Männer im Alter von 36 und 70 Jahren sind bei dem Unfall ums Leben gekommen. Die Feuerwehr ist mit rund 115 Personen im Löscheinsatz. Einsatzleiter Helmut Molt.
1: Ja, die ersten eintreffenden Fahrzeuge haben mit den Löscharbeiten begonnen. Die zwei Flugzeugteile haben noch leicht gebrannt. Derzeit ist es so, dass wir aus einem gesicherten Bereich Nachlöscharbeiten betreiben. Und wir warten jetzt darauf, dass dann die Unfallstelle von der Polizei soweit freigegeben wird, dass wir sicher den Brand abwischen können.
0: Die Einsatzkräfte haben sich zuletzt etwas zurückgezogen, denn es ist noch unklar, ob die Schleudersitze ausgelöst worden sind. Erst wenn sie entschärft worden sind, kann man sich der Unfallstelle wieder nähern.
2: In zwei Wochen beginnt in Ostösterreich wieder die Schule und schon heute geht's los mit der Sommerschule. Erstmals ist sie verpflichtend für alle, die nicht gut Deutsch können. ÖTV-Reporter Peter Daser.
3: Für die Sommerschule haben sich heuer rund 59.000 Schülerinnen und Schüler angemeldet. Die meisten waren dazu nicht verpflichtet, aber rund 16.000 Kinder und Jugendliche schon. Diejenigen nämlich, die wegen mangelnder Deutschkenntnisse zuletzt in einer Deutschförderklasse waren oder als außerordentliche Schülerinnen und Schüler erst im vergangenen Sommersemester dazugekommen sind. Bildungsminister Christoph Wiederkehr sagt:
4: Die Idee dahinter ist, ihnen einen Startvorteil zu geben, nämlich einen Startvorteil vor Beginn des Schuljahres, damit sie dann auch am Beginn des Schuljahres wieder gut mitkommen und auch die Lehrkräfte verstehen, um so gemeinsam Bildung zu erleben.
3: Die meisten Teilnehmer für die Sommerschule wurden in Wien angemeldet, dann folgen Niederösterreich und Oberösterreich.
2: Weiter warten heißt es beim neuen Sexualstrafrecht. Die SPÖ will ja eine Verschärfung durchsetzen, nach dem Prinzip nur Ja heißt Ja. Das Gesetz sollte laut SPÖ-Chef und Vizekanzler Andreas Babler heute in Begutachtung gehen. ÖTV-Reporter Felix Nowak ist es aber nicht.
5: Wer vor sexuellen Handlungen nicht das ausdrückliche Einverständnis des Gegenübers einholt, macht sich strafbar. Dieses skandinavische Modell namens Ja heißt Ja will die SPÖ schon seit mehr als einem Jahr umsetzen. Am Freitag sagt Parteichef und Vizekanzler Babler dazu:
6: Dass wir am Montag in Begutachtung endlich schicken, auf Ja heißt Ja geht am Montag in Begutachtung.
5: Heute ist klar, diese Begutachtung wird es noch länger nicht geben. Im SPÖ-geführten Justizministerium heißt es lediglich, man werde den Koalitionspartnern einen Gesetzesentwurf vorlegen, dann sollen Verhandlungen beginnen. Die Schuld für die Verzögerung sieht man im Ministerium bei den Koalitionspartnern. Diesen habe man vor knapp einem Jahr Eckpunkte einer Reform vorgeschlagen, aber ohne Erfolg. Die Volkspartei will sich dazu heute nicht äußern. Die Neos sprechen sich für eine Gesetzesverschärfung aus, fordern aber gleichzeitig weitere Maßnahmen, um die Verurteilungsrate zu erhöhen.
2: Die Ukraine feiert heute ihren Unabhängigkeitstag. Von der EU gibt es dafür neue Rüstungshilfen von mehr als 6 Milliarden Euro für Flugabwehrsysteme, Raketen und Munition. ÖTV-Reporter Ansgar Gersmann.
7: Erst ein Handschlag, dann eine Umarmung. Der ukrainische Außenminister empfängt in Kiew Antonio Costa. Der EU-Ratspräsident nimmt an den Feiern zum Unabhängigkeitstag teil. Er ist nicht mit leeren Händen gekommen. Brüssel gibt eine 6,1 Milliarden schwere Tranche aus dem insgesamt 90 Milliarden Euro schweren Darlehen frei. Auch Länder wie Großbritannien und Norwegen sagen weiter Unterstützung zu. Der Krieg geht indes weiter. Es gab erneut gegenseitige Angriffe und Tote. Die Ukraine will unbedingt Frieden, doch sie ist nicht bereit, sich einfach zu ergeben, sagt Volodymyr Zelensky in einer Rede zum Unabhängigkeitstag. Eine Abtretung des Donbass, wie es Moskau verlange, werde Russland nicht aufhalten, so der ukrainische Präsident.
2: Und jetzt zu Nathalie Auer.
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9: Die Sonne scheint, die Temperaturen steigen. Am wärmsten habt ihr es derzeit in Güssing und in Bad Gleichenberg mit 26 Grad. Am Nachmittag gibt es dann für Ende August durchschnittliche Temperaturen von 20 bis 28 Grad. Dichtere Wolken sind heute in manchen Regionen aber auch dabei und stellenweise kann euch auch ein kurzer Regenschauer erwischen. Am ehesten gibt es ihn von den Ötztaler Alpen über Osttirol und den Süden Salzburgs bis zur westlichen Obersteiermark. Morgen erreicht uns dann von Südwesten her eine schwache Front und die bringt vor allem im Bergland ein paar Schauer und auch Gewitter.
10: Auf den Straßen wird gearbeitet. Es gibt einige Baustellen. Hier ist der 3 mit dem schnellsten Verkehrsservice Österreichs und Walter Dunger.
11: Zum Beispiel in Niederösterreich auf der A21 Richtung St. Pölten. Zwischen Giesübel und Heiligenkreuz. 15 Minuten dauert es hier länger. Ebenso gearbeitet wird in Oberösterreich auf der Salzkammergutstraße Richtung Bad Ischl. Zwischen Altmünster und Traunkirchen, Stau vor eben dieser Baustelle, 20 Minuten mehr Fahrzeit. Und gute Nachrichten aus Salzburg, A1 Richtung Wien. Die Arbeiten hier zwischen Salzburg-Messe und Wallersee sind abgeschlossen. Der Stau hat sich aufgelöst.
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2: Party am Montagmittag und die ganze Woche lang. Na, da ist die Schäder immer dabei. Und ihr auch. Danke für die super Playlist.
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0: Ute Egul liebt den Song, weil es sie an eine sehr gute und wichtige Freundin erinnert. Albedere, Robin Schulz und Rita Ora auf Ö3. Eva Ute hat uns via Ö3 Homepage geschrieben und hier könnt ihr auch eure Top 3 Lieblingshits deponieren und wir spielen sie im Ö3 Musikfest. Selina aus Pizza, welcher ist dein absoluter Lieblingshit?
1: Von Mumford & Sons, I Will Wait, weil es einfach irgendwie so eine Verbindung oder die Freundschaft, dass du immer da bist, dass ich auf die Leute warte, wenn sie Hilfe brauchen und das einfach zusammenschweißt und es so ein harmonischer, ruhiger, aber doch klepp-hoppiger Song ist.
0: Spielen wir jetzt.

0: Madonna, Like a Prayer, war, als der Song rausgekommen ist, der absolute Skandal. Die Kirche und der Vatikan haben zum Boykott aufgerufen, weil Madonna im Musikvideo verbrennenden Kreuzen getanzt hat und einen schwarzen Heiligen geküsst hat. Pepsi ist sogar vom Werbedeal abgesprungen und Madonna wird zur absoluten Ikone. 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
0: 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Jetzt in Wien. Walter, wir sind bei einem defekten LKW.
14: Ja, im 13. Bezirk ist die Wattmanngasse blockiert. Nach der Kloriettgasse steht da dieser LKW mit Panne. Ausweichen ist über die Kloriettgasse und die Leinzer Straße möglich. Auch die Autobuslinien 58A und B fahren deshalb unregelmäßig.
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0: Ness freut sich immer, wenn sie auf Ö3 läuft.
1: Mega, ich bin so froh. Ich habe mich so gefreut, wie meine Oma mir das erste Mal gesagt hat, schau, du bist auf Ö3 gelaufen. Sie schaut immer ganz fleißig. Dann gibt sie mir immer Updates und sagt, schau mal, und jetzt schon wieder auf Ö3. Und ich freue mich so, weil ich halt oft das dann gar nicht mitbekommen kann, weil ich halt irgendwas anderes unterwegs bin. Und wenn sie mir das dann sagt, dann freue ich mich so sehr.
0: Und jetzt im Ö3 Musikfest der absolute Lieblingshit von Sonja Geiss-Winkler aus Pörtschach in Kärnten. Sie schreibt, das war das erste Lied, das ich mit meiner neugeborenen Tochter im Arm gehört habe und erinnert mich immer an diesen wunderschönen Moment.

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8: Hier ist Ö3 und auch in dieser Stunde spielen wir eure absoluten Lieblingshits im Ö3 Musikfest. Zum Beispiel Nirvana mit Come As You Are oder Cordula Grün. Und gleich gibt's auch eine Spezialeinlage nach Laura Graf. Es ist 13 Uhr.
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10: Mobbing, Essstörungen, Handysucht oder Prüfungsangst. Die Mental Health Days an Schulen sollen Lehrkräfte, Eltern und Schülerinnen und Schüler für Themen wie diese sensibilisieren. Ein neues Modul zeigt jetzt auch, wie Armut und psychische Probleme zusammenhängen. Ö3-Reporterin Veronika Mauler.
11: Schülerinnen und Schüler, die aus armutsbetroffenen Familien kommen, haben ein 6-mal höheres Risiko, an Depressionen zu erkranken, als Jugendliche aus den reichsten Schichten, sagt Armutsexperte Martin Schenk.
12: Das gilt auch für Angststörungen und für psychosomatische Erscheinungen. Das heißt, wenn es um psychische Gesundheit geht, muss man die sozialen Fragen immer mitdenken.
11: Sowohl für Armut als auch für psychische Probleme genieren sich Jugendliche. Lehrkräfte müssen hier sensibel sein, etwa wenn es um finanzielle Unterstützungen für Ausflüge geht.
12: Dass das anonym passiert, dass die Lehrerinnen da unter 4 Augen mit den jeweiligen Schülerinnen sprechen und damit auch die Möglichkeit geben, dass sie sich trauen zu melden zum Beispiel und nicht sagen, ich bin krank oder ich habe Bauchweh.
11: Wer aus der Armut herausgekommen ist, habe meist eine sogenannte Ankerperson gehabt, die einen unterstützt hat. Lehrkräfte können diese Ankerpersonen sein, so Schenk.
10: In einer Wohnung in Wien-Floridsdorf ist ein Mann tot aufgefunden worden. Laut Polizei kann Fremdverschulden nicht ausgeschlossen werden. Der Mann habe zwar keine offensichtlichen Verletzungen, zuvor soll es in der Wohnung aber eine lautstarke Auseinandersetzung gegeben haben. Das Landeskriminalamt ermittelt, bis zum Abend soll ein Obduktionsergebnis vorliegen. Kritik an der Stadt Wien kommt jetzt vom Verband der Apartmentvermieter. Er wehrt sich gegen strengere Regeln für Kurzzeitvermietungen, wie etwa über Airbnb. Ö3-Reporter Michael Fröschl.
13: Um dem Wildwuchs an Ferienwohnungen Einhalt zu gebieten, hat die Stadt Wien wie andere europäische Metropolen Regeln eingeführt. So ist die touristische Kurzzeitvermietung über Plattformen wie Airbnb nur noch maximal 90 Tage pro Jahr erlaubt. Weitere Verschärfungen sind geplant, gegen die sich der Verband der Apartmentvermieter wehrt. Man sei nicht schuld am Anstieg der Mieten in der Stadt, weil viel weniger Wohnungen als kolportiert über Airbnb vermietet würden. Auch die Stadt Wien habe keine genauen Zahlen, kritisiert Felix Gradinaro vom Verband der Apartmentvermieter.
14: Und das ist unsere Kritik an die Politik. Sie sagen, sie wollen verschärfen, sie wollen noch strenger sein, aber sie wissen eigentlich gar nicht, was los ist.
13: Die Stadt Wien will künftig alle Anbieter von Kurzzeitvermietungen in einem Register mit einer Nummer erfassen und auch Umwidmungen erschweren.
10: Neue Auseinandersetzung zwischen Seenotrettern und Italien. Italiens Innenminister lässt das Rettungsschiff Sea-Watch 5 für 45 Tage festsetzen. Dazu gibt es 7.500 Euro Geldstrafe. Die Seenotretter hätten sich nicht mit den Behörden koordiniert, so der Vorwurf. In Italien, Ö3-Korrespondentin Cornelia Vospanik.
15: Es geht um einen Rettungseinsatz diesen Monat. Die Nichtregierungsorganisation wäre verpflichtet gewesen, auch die libyschen Behörden zu kontaktieren, so Italiens Innenminister. Rettungsaktionen müssten von Staaten koordiniert werden, nicht von NGOs, schreibt Matteo Piantedosi. Die Replik von Sea-Watch ist scharf. Die Libyer seien dieselben, die auf Sea-Watch

0: Schießen, sagt Italiensprecher Giacomo Zorzi.
1: Queste milizie sono le stesse che a maggio avevano aperto il fuoco contro la nostra nave.
0: Auch würden sie auf Migranten und andere Schiffe schießen.
1: Contro le persone migranti in mare e contro le navi della società civile.
0: Im aktuellen Streit um die Rücknahme von Asylwerbern fordert Italien zudem, Deutschland möge alle von Sea-Watch geretteten Migranten aufnehmen, denn die Schiffe fahren unter deutscher Flagge.
2: Und jetzt zu Nathalie Auer.
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4: Strahlenden Sonnenschein gibt es jetzt zum Beispiel in der Stadt Salzburg und in Linz. Und auch am Nachmittag scheint oft die Sonne. Teilweise können aber auch dichtere Wolken durchziehen. Und zwar vor allem von den Ötztaler Alpen über Osttirol bis zum Bergland Niederösterreichs. Hier wird es am späten Nachmittag und Abend stellenweise auch nass oder gewittrig. Dazu gibt es heute spätsommerliche Temperaturen von 20 bis 28 Grad. Ab morgen legen die Temperaturen dann von Tag zu Tag zu. Am heißesten wird es am Freitag. Da erwarten euch im Donauraum bis zu 35, wenn nicht sogar 36 Grad.
2: Unfall in Linz, Ö3 ist hier mit dem schnellsten Verkehrsservice Österreichs und Walter Dunger.
5: Auf der A7 Richtung Freistadt, gleich beim Knoten Linz unter dem Franzosenhausweg. Da ist nach dem Unfall die Überholspur blockiert. Es gibt Stau zurück auf die A1 und 15 Minuten Zeitverlust. Und Wien im 13. Bezirk ist die Wattmanngasse in wenigen Minuten wieder frei. Der defekte LKW bei der Goriettgasse wird gerade von der Feuerwehr abgeschleppt.
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2: Es gibt so viele Gründe, warum Coversongs einfach großartig sind, weil sie Songs weiterleben lassen, Generationen verbinden, zeigen, wie zeitlos Musik ist. Und manchmal sind Coverversionen ja viel erfolgreicher als das Original. Und das beweisen die nächsten 3 Songs hier im Mix. Wir spielen Amy Winehouse, Whitney Houston Cover Dolly Parton und wir spielen das Cover von diesem Instrumentalstück. Das Original ist von dem kubanischen Pianist und Komponist Pérez Prado und ist die Vorlage zu
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2: Lou Bega liefert den Sommerhit 1999 und wir sind noch immer textsicher.
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0: Der Sänger Dave McCabe sagt dazu, der Song ist ein Geschenk Gottes. Amy hat ihn unsterblich gemacht.
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0: Und zwar eine ganze Woche lang. Jetzt ist Joe dran mit End of Beginning von Bianca Posch aus Breding in der Steiermark. Der absolute Lieblingssong.

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2: Wenn ich meinen Lieblingssong höre, dann ist einfach mein ganzer Tag gerettet und ich bin brutal glücklich dann auch.
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0: Mit dem Glücksdrachen Fuchur durch die unendliche Geschichte. Limal war das. Im Ö3 Musikfest.
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0: Ö3 Verkehrsservice, der schnellste Österreichs. Jetzt in Linz, Walter, Unfallstelle geräumt.
15: Auf der A7 Richtung Freistadt, die Unfallstelle zwischen dem Knoten Linz und Franzosenhausweg ist geräumt. Der Stau zurück auf die A1, der löst sich jetzt auf.
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0: Nach den ganzen Dorf-, Familien- und Sommerfesten haben wir von O3 uns gedacht, machen wir doch auch ein Fest. Ein Ö3 Musikfest. Und hier ist es. Herzlich willkommen die ganze Woche lang. Also macht auch mit, ab auf die Ö3 Homepage und sagt uns, welchen Song ihr liebt. Und wir spielen ihn. Veronika Hahn.
1: Ja, also ich und mein Schatz, wir lieben diesen Song Cheerleader von Omi. Und immer wenn wir irgendwo beisammen sind und der Song rennt gerade im Radio, dann legen wir unsere Handflächen so aneinander und swingen dazu, quasi wie Cheerleader, und streuen bis über alle Ohren.
0: Ist das herzig. Aber wie ist es dazu gekommen, dass das euer Song wird?
1: Ach, ich weiß nicht, das spricht uns einfach voll an.
0: Okay.
1: Die Stimmung, der Inhalt, ja.
0: Ja. Du, wie heißt dein Mann?
1: Das ist der Ronald.
0: Magst du ihm was Schönes ausrichten über Ö3? Weil jetzt läuft ja dann euer Song.
1: Ja, okay. Hallo Schatz, Liebling. Ich liebe dich, das ist ganz einfach.
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6: Hier ist Ö3, hier ist das Ö3 Musikfest. Wir feiern mit euch die beste Musik eine ganze Woche lang. Und in dieser Stunde sind Linkin Park dabei und auch Taylor Swift. Und jetzt Laura Graf. Es ist 14 Uhr.
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8: Die Causa rund um den Linzer Ex-Bürgermeister Klaus Luger von der SPÖ geht weiter. Die Staatsanwaltschaft Linz hat jetzt Berufung gegen den Freispruch angemeldet. Luger ist am Freitag vom Vorwurf der Untreue freigesprochen worden. Ihm war vorgeworfen worden, seinem bevorzugten Bewerber für die Intendanz des Brucknerhauses die Fragen der Hearing-Kommission vorab zugespielt zu haben und dann ein Gutachten zur Aufklärung bezahlt zu haben, obwohl er selbst die undichte Stelle war. In der Steiermark schwebt ein Jugendlicher in Lebensgefahr nach einer Carsurfing-Aktion in der Nacht. Ö3-Reporterin Anke Mandl.
9: Der Unfall ist in der Nacht auf einem Supermarktparkplatz in St. Margarethen an der Raab passiert. 4 der 5 Jugendlichen sind auf die hintere Stoßstange des Autos gestiegen und haben sich während der Fahrt an der Dachreling festgehalten. Bei einer Runde über den Parkplatz hat der 16-Jährige schließlich den Halt verloren und ist auf den Asphalt gestürzt. Er hat schwere Kopfverletzungen erlitten und ist bewusstlos geworden. Der Notarzt-Hubschrauber hat ihn anschließend ins LKH Graz geflogen.
8: Der Iran droht jetzt damit, Schiffe in der Meerenge von Hormus zu beschlagnahmen, wenn diese gegen Transitregeln verstoßen. Das erhöht das Risiko für Reedereien noch mehr. Schon jetzt fahren kaum noch Schiffe durch die wichtige Handelsstraße. Nicht einmal 20 waren es am Wochenende. Und Jet übernimmt 18 Tankstellen der insolventen Stieglechner-Kette. Die Bundeswettbewerbsbehörde hat dem jetzt zugestimmt. Es geht um Tankstellen in Oberösterreich, Salzburg, Niederösterreich, Tirol und Kärnten. Und jetzt zu Nathalie Auer.
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10: Angenehm warm haben wir es heute Nachmittag. Die Temperaturen liegen im Moment zwischen 20 Grad in Wart und 28 Grad in Güssing. Damit ist der heutige Tag der 4. Tag in Folge mit unter 30 Grad in ganz Österreich. Das gab es zuletzt vor ziemlich genau einem Monat. Im Laufe der Woche werden wir aber an einigen Orten wieder die 30-Grad-Marke knacken, und zwar am Donnerstag und auch am Freitag. Zurück zum heutigen Tag, da gibt es weiterhin eine Mischung aus Sonnenschein und Wolken. Einzelne gewitterige Regenschauer können sich aber auch bilden. Am ehesten tauchen sie in den kommenden Stunden vom Tiroler Alpenhauptkamm bis zur Obersteiermark auf.
6: Ö3-Verkehrsservice, der schnellste Österreichs, jetzt in Salzburg. Bitte aufpassen, Walter Dunger.
11: Auf der Westautobahn Richtung Wien, bei Salzburg-Messe, ist auf der baulich getrennten Auf- bzw. Abfahrt nach einem Unfall die linke Fahrspur gesperrt. Bitte, wie gesagt, hier vorsichtig fahren.
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2: Sonja aus Gundramsdorf liebt Drop Dead von Olivia Rodrigo. Sie schreibt, läuft bei mir im Autoradio immer voll laut. Also, voll umdrehen jetzt.
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0: Is it over now? Nein, wir haben erst begonnen. Wir feiern eine Woche durch.
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0: Also ab auf der Ö3-Homepage sagt uns, welche Songs auf gar keinen Fall in der Playlist fehlen dürfen. Johannes aus Nützi, das liebt zum Beispiel Linkin Park mit In The End. Denn wenn der im Radio läuft...
3: Ja, den geht es mir immer gut. Ich meine, mein Gott, ist ja generell immer gut. Ja, schlechte Leute geht es immer gut, sieht man. Dem her... Das macht mich happy, ich kann mal los, wenn es am schlecht geht, wenn es am gut geht, das war's mir einfach, das passt und good vibes.

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2: Mit Musik kann man sich gut ausdrücken, die Gefühle und alles. Und ich glaube, es hilft auch generell, wenn es einem nicht gut geht. Und wenn dann ein richtig cooler Song kommt, dann macht es schon glücklich.
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18: Hier ist der 3 mit dem schnellsten Verkehrsservice Österreichs um kurz vor 2:30. Wir schauen mit euch zur Straße, Bus und Bahn und starten in Tirol.
19: Auf der L37 der Tierseestraße, da ist nach einem Unfall zwischen Kufstein und Tiersee nur eine Fahrspur frei. Der Verkehr wird wechselweise an der Unfallstelle vorbeigeleitet. Es gibt hier kurzen Stau. Und wir kommen zum öffentlichen Verkehr, zur Bahn auf der Weststrecke. Sorgt ein Rettungseinsatz derzeit für eine Streckenunterbrechung zwischen Amstetten und St. Valentin. Betroffen sind Nah- wie Fernverkehr. Die Züge warten jetzt mal ab. Dauer der Sperre circa bis 16 Uhr und eine zweite Streckensperre auf der Südstrecke zwischen Wien-Meidling und Liesing nach einem Unfall. Derzeit können hier gar keine Züge fahren. Die Dauer ist noch nicht bekannt. Hier wird noch der Schaden eruiert und sobald wir mehr wissen, geben wir Bescheid.
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0: willkommen im Ö3 Musikfest. Ja, die beste Musik kann man auch am Montag feiern. Und zwar jetzt mit Dermot Kennedy Funeral für Claudia Trautenberg. Ein absoluter Lieblingssong, weil...
1: Erstens einmal die Melodie, der Gesang. Und ich habe in London die Gelegenheit gehabt, bei Dermot Kennedy am Konzert zu sein. Und einfach das Herzblut, das der reinsteckt.
2: Ja, voll.
1: In seine Lieder.
0: Wann war das? Heuer im Sommer?
1: Das war im Juni, ja. An und für sich wäre er ja in Wien gewesen und ich habe dann festgestellt, dass ich genau zu der Zeit, wo er im Juni da ist, ich in London bin und dann sehe ich, dass da genau in der Zeit dort ein Konzert in der O2 Arena gibt. Und somit haben wir uns dann das Konzert dann dort angeschaut.
0: Ach,
1: und es war
0: cool.
1: Wirklich mega. 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
5: Hier ist Ö3 und wir feiern heiter weiter das Ö3 Musikfest. Wir spielen eure absoluten Lieblingshits, Depeche Mode, Enjoy the Silence, ganz oft von euch gewünscht, im Mix mit Sia und Alex Warren und davor Laura Graf, es ist 15 Uhr.
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7: Zwischenfall bei den ÖBB. Auf der Strecke zwischen Wien-Liesing und Meidling ist ein Zug über ein Metallstück gefahren und musste gestoppt werden. Die Passagiere sitzen derzeit im Zug fest. Der wird gerade gecheckt. Details gleich im Ö3 Verkehrsservice. Der Entwurf fürs Klimagesetz soll kommende Woche in Begutachtung gehen. Bis Ende 2027 will die Regierung einen Klimafahrplan vorlegen. Umweltökonomin Sigrid Stagel erhofft sich einen Plan mit konkreten Zielen.
8: Der gut abgestimmt ist, der Sektorziele beinhaltet, der Sanktionen beinhaltet, denn die Kosten fallen sowieso an. Die Frage ist nur, werden sie unkoordiniert, ungeordnet an alle übertragen? In letzter Instanz, wenn es keinen Plan gibt, an alle Steuerzahler. Das ist die schlechteste Variante. Das Beste ist, dass man klare Signale sendet an diejenigen, die die Entscheidungen treffen, in Gemeinden, im Bund, in den Ländern, damit sie bessere Entscheidungen treffen können und damit wir uns die Folgekosten ersparen,
7: sagt die Umweltökonomin Sigrid Stagel. Gut ausgegangen ist eine Suchaktion nach einer 18-Jährigen auf der Rax in Niederösterreich. Sie hat sich am Abend beim Abstieg verirrt und ihre Mutter informiert, dass sie die Nacht am Berg verbringen werde. Danach war ihr Handy-Akku leer. Die Mutter ruft die Einsatzkräfte. Bergrettung und Polizei haben mit Drohnen, einem Hubschrauber und Hunden nach der Jugendlichen gesucht. Ohne Erfolg. Die 18-Jährige ist in der Früh ins Tal gewandert. Ihr geht's gut. Und der Eurovision Song Contest 2027 findet erneut ohne die Niederlande statt. Der öffentlich-rechtliche Sender boykottiert den Bewerb wegen der Teilnahme Israels. Es fehle weiterhin an klaren Regeln, um Länder, die in militärische Konflikte verwickelt sind, auszuschließen, so die Kritik. Und jetzt zu Nathalie Auer.
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9: Recht sonnig geht's durch den Nachmittag. Dichtere Wolken ziehen teilweise aber auch durch. Die meisten gibt's derzeit vom Tiroler Alpenhauptkamm über Osttirol bis zum Bergland Niederösterreichs. Hier können sich in den nächsten Stunden und auch am Abend einzelne gewittrige Schauer bilden. Meist bleibt es heute aber trocken und auch warm. 28 Grad hat es jetzt zum Beispiel in Güssing, in St. André im Lavantal und in Fürstenfeld. Morgen stellt sich das Wetter dann vorübergehend um. Eine schwache Front bringt nämlich einige Wolken und im Großteil des Landes ein paar Schauer und Gewitter.
5: Ö3 ist hier mit dem schnellsten Verkehrsservice Österreichs für Straße, Bus und Bahn. Und Bernhard, wir schauen gleich zur Streckenunterbrechung in Wien.
10: Die Südbahn ist zwischen Wien-Meidling und Liesing voraussichtlich bis 19 Uhr unterbrochen nach einem Unfall, wie wir gerade in den Ö3-Nachrichten berichtet. Fernzüge werden über die Pottendorfer Linie umgeleitet. Für Nahverkehrszüge fahren Ersatzbusse. Ausweichen ist auch möglich über die Wiener Linien. Außerdem gibt es eine Streckenunterbrechung bei der Weststrecke in Niederösterreich. Da ist der Bereich zwischen Amstetten und St. Valentin voraussichtlich noch eine Dreiviertelstunde unterbrochen. Wegen eines Rettungseinsatzes für Nahverkehrszüge fahren hier zwischen Amstetten und Aschbach Ersatzbusse. Fernzüge warten die Dauer ab. Schauen wir noch auf die Straßen in Oberösterreich. B1 Richtung Salzburg zwischen Wels und Gunskirchen. Da gibt es heute eine Sperre wegen Bauarbeiten und eine Umleitung. In der Gegenrichtung, also Richtung Wels, ist zwar eine Fahrspur frei, da dauert es aber 10 Minuten länger. Und wir haben auch ein bisschen Reiseverkehr heute. Zunächst vor dem Karawankentunnel. 20 Minuten Wartezeit bei der Einreise nach Österreich und in Salzburg auf der A10 Richtung Salzburg bei Werfen. Blockabfertigung vor dem Elbersbergtunnel.
5: Die Infos haben wir dann zurück.

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2: Es sind nämlich genau die Songs, über die ihr ganz selbstbewusst sagen könnt, ja, den Song höre ich am liebsten. Der geht immer. Und wenn ich mir anschaue, wofür ihr da so abgestimmt habt bei uns auf der Ö3-Homepage, geht übrigens die ganze Woche lang das Abstimmen. Da sind Partybanger drinnen, legendäre 80er, aber auch die ganz neuen. Ganz liebe Grüße zu Jasmin nach Ypsitz. Dein Shoutout und dein Lieblingshit. Alex Warren auf Ö3.

0: Das ist auch Musik, schreibt der Dominik bei uns auf der Homepage über Enjoy the Silence. Und da hat er sowas von recht. Willkommen beim Ö3 Musikfest. Ihr kennt es ja auch, ein Fest verbindet einfach. Das ist bei euch im Ort so, dass man sich aufs Festl freut, wieder mal alle zu sehen. Ein Feuerwehrfest, ein Vereinsfest vom Fußballverein oder so. Das verbindet, das schweißt zusammen. Und das macht eben auch die Musik. Ich meine, was wäre schon ein gescheites Festl ohne Musik? Drum feiern wir die ganze Woche lang hier auf Ö3 das Musikfest mit euren absoluten Lieblingshits. Die sagt ihr uns einfach auf der Ö3 Homepage, ganz locker flockig und schwuppsiwupps ist er schon im Radio. Den haben sich sehr, sehr viele gewünscht.
1: Flowers von Miley Cyrus.
2: Flowers von der Miley Cyrus.
3: Flowers von Miley Cyrus.
4: Flowers von Miley Cyrus.
5: Flowers von Miley Cyrus.
6: Miley Cyrus.
7: Flowers. Flowers von Miley Cyrus.
0: Ist angekommen. Gibt's keinen Zweifel. Sehr oft wurde euch gewünscht. Flowers, Miley Cyrus. Gibt's jetzt.

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15: Ö3 um 3:30 mit dem schnellsten Verkehrsfluss Österreichs und Bernhard Walter. Und es gibt eine Sperre in Bayern.
16: Am großen deutschen Eck auf der Autobahn A93 Kufstein Richtung Rosenheim zwischen Reichenhardt und dem Inntal-Dreieck, und zwar nach einem Auffahrunfall mit einem LKW und einem Kleintransporter. Die Sperre wird noch mindestens eine Stunde dauern, laut Polizei Bayern. Schon 3 Kilometer Stau. Ausweichen könnt ihr über die beschilderte Umleitungsstrecke U7. In Wien die Grenzacker Straße Richtung Laxenburger Straße. Da melden Ö3 war ab dem Verteilerkreis Favoriten eine Viertelstunde mehr nach einem Unfall bei der Daumegasse. In Kärnten vor dem Karawankentunnel 20 Minuten Wartezeit bei der Einreise nach Österreich. Und Probleme gibt es auch bei den Öffis. Bei den ÖBB ist die Südbahnstrecke zwischen Wien-Meidling und Liesing zumindest bis 19 Uhr nach einem Unfall unterbrochen. Fernzüge werden über die Pottendorfer Linie umgeleitet. Für Nahverkehrszüge fahren Ersatzbusse. Und auf der Weststrecke, da können Fernzüge zwischen Amstetten und St. Valentin wieder fahren. Für Nahverkehrszüge bleibt dieser Abschnitt weithin unterbrochen wegen eines Rettungseinsatzes. Da fahren aber Ersatzbusse.
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0: Die neue von Martin Garrix und Ed Sheeran hier beim Ö3 Musikfest. Der neue Lieblingssong übrigens von der Anja aus Wels, hat sie uns auf der Ö3 Homepage gesagt. Und der Mario aus Seiersberg, aus der Kernölheimat. Die sagt wahrscheinlich von den Baggerburm Böllböll Kernöl, oder?
1: Na,
0: nicht!
1: Tut mir leid, nein.
0: Schaut, ist aber ein guter Song, aber du hast dich für einen legendären Song von Michael Jackson entschieden, nämlich?
1: Heal the World.
0: Beschreib einmal, was gibt dir dieser Song, welches Gefühl?
1: Ja, ich sage einmal, es ist eine innere Ruhe, der Alltag ist so aufgewühlt und hektisch und der bringt dann immer irgendwie wieder runter, weil wir denken, konzentrieren wir uns doch alle aufs Wesentliche, auf das, was uns alle wieder beruhigt, beziehungsweise was uns alle wieder gut gelaunt macht, ne? Kümmern wir uns umeinander und nicht gegeneinander. Das ist das, was der Song so immer ausmacht.
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2: Montagnachmittag hier auf Ö3. Wir feiern gemeinsam das Ö3-Musikfest. Wunderbare Hits, die ihr euch auch gewünscht habt. Bei uns auf der Ö3-Homepage gibt's gleich wieder nach den News von Laura Graf. Es ist 16 Uhr.
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5: 10 Millionen Euro zusätzlich für die Lehre mit Matura. Das kündigen Wirtschaftsminister Wolfgang Hartmannsdorfer von der ÖVP und Wissenschaftsministerin Eva-Maria Holzleitner von der SPÖ heute an. Das Geld soll unter anderem in Lehrgänge fließen, um Lehrlinge auf die Berufsreifeprüfung vorzubereiten, etwa in Deutsch und Mathe. In Wien, Niederösterreich, dem Burgenland und der Steiermark ruft das Rote Kreuz jetzt dringend zum Blutspenden auf. Die Lagerstände hätten über die Ferienzeit deutlich abgenommen. Damit sei die Versorgung der Spitäler in Gefahr. Pro Tag werden in Österreich rund 1000 Blutkonserven gebraucht. Wer ab heute Panzer, Hubschrauber und Soldaten in der Oststeiermark sieht, keine Panik. Das Bundesheer hält dort 5 Tage lang eine Großübung ab. Ö3-Reporterin Anke Mandl.
6: Circa 350 Soldaten üben den Ernstfall. Das Szenario ist ein fiktiver Angriff aus dem Osten. Dazu müssen sie mehr als 70 verschiedene Situationen bewältigen. 6 Panzer, 2 Hubschrauber und 40 Fahrzeuge sind dabei im Einsatz. Auch Nachtflüge, Übungsmunition und Pyrotechnik gehören dazu. Das Ganze findet bewusst im freien Gelände statt, damit die Soldaten mit unterschiedlichen Situationen und Bedingungen umgehen müssen. Geübt wird vor allem zwischen Fürstenfeld und Söchau. Einzelne Aktionen reichen bis Markt-Hartmannsdorf.
5: Und im Baltikum sind nach Unwettern am Wochenende weiterhin zigtausende Menschen ohne Strom. Allein in Litauen sind gut 120.000 Haushalte betroffen. In Lettland sind es mehr als 87.000. Umgestürzte Bäume haben enorme Schäden am Verteilernetz angerichtet. Die Aufräumarbeiten dürften noch mehrere Tage dauern. Und jetzt zu Nathalie Auer.
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7: Spätsommerlich sind die Temperaturen heute. Bei 28 Grad geht ihr jetzt zum Beispiel in Graz, in Ferlach und in St. André im Lavantal raus. Dazu gibt es weiterhin recht sonniges Wetter. Ganz vereinzelt bilden sich in den kommenden Stunden aber auch gewittrige Regenschauer. Und zwar am ehesten vom Rätikon über die Ötztaler Alpen bis zur westlichen Obersteiermark. Morgen überwiegen dann die Wolken und die bringen im Lauf des Tages von Italien und Slowenien her ein paar Schauer und Gewitter. Die Temperaturen, die ändern sich kaum. 20 bis 28 Grad erwarten euch am Nachmittag.
2: 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Bernhard, die Südstrecke in Wien ist wieder frei.
8: Ja, seit kurzem können die Züge zwischen Wien-Meidling und Liesing wieder fahren. Die Arbeiten, nachdem hier ein Zug über ein Metallstück gerumpelt ist, die sind jetzt abgeschlossen. Noch kommt es aber im Bahnverkehr in der nächsten Stunde zu Verspätungen. Wir bleiben in Wien auf der Tangente Richtung Kagran, plus 20 Minuten im Nachmittagsverkehr ab dem Labeck-Tunnel bis zum Knoten Prater. Richtung Graz gibt es Stau in der Abfahrt. Favoritengrund ein Unfall in der Grenzacker Straße bei der Daumegasse. Da geht es nur langsam vorbei. Auch hier eine Viertelstunde mehr einplanen. Und erfreulich auch am großen deutschen Eck, Autobahn A93 Richtung Rosenheim. Die Sperre zwischen Reichenhardt und dem Inntal-Dreieck ist aufgehoben, unvollständig geräumt, Stau löst sich auf.
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2: Das muss sich als Musiker schon heftig anfühlen, wenn der erste Song, den man schreibt, das eigene Leben komplett auf den Kopf stellt, weil der Song so dermaßen durch die Decke geht. Jetzt 3 Erfolgsstories am Stück. Aha, Take On Me, Britney Spears, Hit Me Baby One More Time und los geht's mit Lady Gaga, die ja wirklich 2008 über Nacht zum Star geworden ist, weil in den Clubs und Discos auf der ganzen Welt alle nur mehr diesen Song hören wollten. Just Dance, Lady Gaga auf E3.

0: der Durchbruch von AHA 1985, Take On Me hier beim Ö3 Musikfest. Läuft auch gerade sehr, sehr laut in Klagenfurt beim Jürgen, weil du liebst den Song einfach, oder?
1: Abgesehen davon, dass ich halt ein Kind der 80er Jahre bin, das war im Prinzip so, ganz schlimm gesagt, noch Kassettenrekorder mit Ausnahmetaste. Mhm. Und das war damals das neueste Lied vom Neuesten. Und allein von der Melodie her, Morten Harkett, ist einfach ein Genuss und ein Gewinn für die ganze Musikwelt.
0: Du, ganz kurz für die jüngeren Zuhörer, Kassettenrekorder, erklär mir ganz kurz, was ist das?
1: Ein Kassettenrekorder war wirklich ein Gerät. In den meisten Fällen war das so 20 cm mal 40 cm, links, rechts eine Box. In der Mitte drin so ein sogenanntes Kassettendeck, wo eine Kassette ca. 10 mal 8 cm reingeht. Also technisch gesehen war es damals eine Magnetspur, die abgelesen wurde und Musik gemacht hat.
0: Super erklärt. Den Song gibt es wahrscheinlich nicht auf Kassette, eher zum Klicken und natürlich auf Ö3, weil ihr von dem gesagt habt, den wollen wir gerne öfter hören. Tampa City, Self-Aware, jetzt auf Ö3.

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17: 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Bernhard Walter, in Tirol ist ein Unfall passiert.
18: Den uns Ö3er melden auf der B179 der Fernpassstraße im Bereich Fernpass. Da geht es auf jeden Fall nur langsam vorbei. Stau und über eine Viertelstunde Zeitverlust hier in beiden Richtungen. Steiermark B76 Radlpassstraße bei Lannach. Da behindert ein defektes Fahrzeug den Verkehr. Hier ebenfalls eine Viertelstunde plus in beiden Richtungen. Und in Wien auf der Tangente im Nachmittagsverkehr in beiden Richtungen 20 Minuten mehr Fahrzeit zwischen dem Lahrbergtunnel und dem Handelskey. Stau gibt es auch rund um den Verteilerkreis Favoriten. Grund war eine Unfallstelle in der Grenzacker Straße. Die ist aber jetzt geräumt. Ansonsten auch schon dichter Nachmittagsverkehr in Wien. Stau etwa auch auf der Brigittenauerlände oder auch auf der B8 Richtung Gänsendorf vor Straßhof.
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Bei jedem Fest gibt es ja immer die Braven, die so überpünktlich vor der Tür stehen. Und dann gibt es die anderen. Herzlich willkommen, falls ihr gerade jetzt erst eingeschaltet habt, beim Ö3 Musikfest. Wir feiern diese Woche die Ö3 Musik, über die ihr uns ja laufend sagt, hey, das taugt uns, genau dieser eine Song, der begleitet mich jeden Tag am Weg in die Arbeit, den brauche ich, wenn ich mich zum Fortgehen fertig mache. Oder dieser eine Song, der verwandelt einfach jeden humorlos faden Fliesenboden zum absoluten Dancefloor. Hat uns zum Beispiel die Helga verraten auf der Ö3 Homepage. Pink. Get the party started.

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0: Woche läuft die Spritpreisbremse der Regierung aus. SPÖ-Klubobmann Philipp Kucher fordert eine Verlängerung. Aus seiner eigenen Partei gibt es dazu aber Skepsis und auch die ÖVP ist dagegen. Hydra-Reporterin Viktoria Waldegger.
1: Im April hat die Regierung die Spritpreisbremse eingeführt. Seit Juni läuft sie in abgespeckter Form. Die Mineralölsteuer wird zwar weiterhin gesenkt, die Gewinne von Mineralölkonzernen werden aber nicht mehr beschränkt. Die Spritpreisbremse in dieser Form weiterzuführen, hält Finanzminister Markus Marterbauer von der SPÖ für wenig sinnvoll.
2: Die hat ja zuletzt nur mehr 1 bis 2 Cent pro Liter gebracht. Ohne die Margenbegrenzung bin ich ein bisschen skeptisch.
1: Auch Wirtschaftsminister Wolfgang Hartmannsdorfer von der ÖVP lehnt die Verlängerung der Spritpreisbremse ab. Er hat dabei aber die Unternehmen im Auge. Staatliche Eingriffe in den Markt dürften kein Dauerzustand werden. Das setze kleine und unabhängige Tankstellen unter Druck. Es sei bereits sichergestellt, dass Preissenkungen am internationalen Markt an der Zapfsäule weitergegeben werden müssten, so der Wirtschaftsminister.
0: Schulbeginn heute für alle, die nicht gut Deutsch können. Für sie hat heute die Sommerschule gestartet, zum ersten Mal verpflichtend. Aber auch bei anderen Schülerinnen und Schülern ist das Interesse groß. Ö3-Reporter Peter Daser.
3: Für die Sommerschule haben sich heuer rund 59.000 Schülerinnen und Schüler angemeldet. Die meisten waren dazu nicht verpflichtet, aber rund 16.000 Kinder und Jugendliche schon. Diejenigen nämlich, die wegen mangelnder Deutschkenntnisse zuletzt in einer Deutschförderklasse waren oder als außerordentliche Schülerinnen und Schüler erst im vergangenen Sommersemester dazugekommen sind. Bildungsminister Christoph Wiederkehr sagt:
4: Die Idee dahinter ist, ihnen einen Startvorteil zu geben, nämlich einen Startvorteil vor Beginn des Schuljahres, damit sie dann auch am Beginn des Schuljahres wieder gut mitkommen und auch die Lehrkräfte verstehen, um so gemeinsam Bildung zu erleben.
3: Die meisten Teilnehmer für die Sommerschule wurden in Wien angemeldet, dann folgen Niederösterreich und Oberösterreich.
0: In Langenlois im Bezirk Krems läuft der Einsatz nach einem Flugzeugabsturz. 2 Kleinflugzeuge sind heute Vormittag zusammengekracht und abgestürzt. Beide Piloten sind ums Leben gekommen. Ö3-Reporter Niklas Varga, du bist an der Unglücksstelle in Niederösterreich. Wie ist die Lage?
5: Die große Herausforderung der vergangenen Stunden ist es gewesen, die Pyrotechnikkapseln der Selbstrettungssysteme zu finden. Gegen 15 Uhr ist das schließlich gelungen. Sie sind nun sicher gesprengt worden. Die Feuerwehr hat zuvor noch für Brandsicherheit gesorgt, erzählt Einsatzleiter Helmut Modl.
6: Wir haben in der Umgebung die Wiese, die Sie, wie Sie sehen, sehr dürr ist, benetzt, ausreichend mit Wasser, damit in der Brand oder Glutnester einzelne sich nicht weiter verbreiten können.
5: Die beiden verstorbenen Männer sollen sehr erfahrene Piloten gewesen sein. Das erzählt ein Kollege vom Flugplatz Kneixendorf. Der ist nun übrigens für die nächsten 2 Tage aus Trauer geschlossen worden. Die Absturzstelle ist jedenfalls weiterhin großräumig abgesperrt. Der Einsatz wird wohl noch bis in die späten Abendstunden andauern.
0: Inmitten des russischen Angriffskriegs feiert die Ukraine heute ihren 35. Unabhängigkeitstag mit zahlreichen Staats- und Regierungschefs. Aus der Ödra Auslandsredaktion Ansgar Gersmann.
7: Zum Unabhängigkeitstag appelliert der ukrainische Präsident. Im Moment sei die Lage für uns alle wirklich sehr schwierig, sagt Volodymyr Zelensky angesichts des russischen Angriffskrieges. Der Präsident fordert die Verbündeten auf, der Ukraine alles zu geben, was sie braucht, um den Krieg zu beenden. Zu den Feierlichkeiten in Kiew ist auch Andy Burnham gekommen. Der neue britische Premier sichert dem Land Militärhilfe zu und will ihm die Produktion von weitreichenden Marschflugkörpern mit britischer Technologie ermöglichen. Die EU genehmigt neue Rüstungshilfen im Wert von rund 6 Milliarden Euro. Die Mittel seien für Flugabwehrsysteme, Raketen, Munition und Radaranlagen vorgesehen.
0: Im Burgenland beginnt dieser Tage die Hauptweinlese. Es drohen aber Ernteeinbußen von bis zu 30%, wie Weinburgenland heute bekannt gibt. Schuld sind vor allem die Hitze und die Trockenheit. Qualitativ sei der Jahrgang aber durchaus zufriedenstellend, heißt es. Und Wien ist gut gebucht. Im Juli hat es in der Bundeshauptstadt 1,8 Millionen Nächtigungen gegeben. Das ist ein Plus von 3% im Vergleich zum Vorjahr. Die meisten Gäste kommen aus Deutschland, gefolgt von Österreich und den USA. Und jetzt zu Georg Brack.
8: Das Ö3-Wetter. Sonnig geht's im Großteil des Landes in Richtung Feierabend. Außerdem haben wir es warm. In den Landeshauptstädten gehen wir derzeit bei 24 bis 28 Grad raus. Einzelne gewitterige Regenschauer sind jetzt und auch in den nächsten Stunden noch dabei. Und zwar vor allem vom Tiroler Alpenhauptkamm über Osttirol und die Hohen Tauern bis in die westliche Obersteiermark. Morgen geht's dann wechselhafter weiter als heute. Von Italien her breiten sich einige Wolken und ein paar Regenschauer sowie Gewitter auf Österreich aus. Die Temperatur

0: Temperaturen erreichen morgen, ähnlich wie heute, 21 bis 28 Grad. Am wärmsten und am längsten sonnig ist es morgen in und um Niederösterreich.
1: B3 ist hier mit dem schnellsten Verkehrsservice Österreichs und Bernhard Walter. In Niederösterreich ist ein Unfall passiert.
2: Auf der A2 der Südautobahn Richtung Wien zwischen Mödling und dem Knoten Vösendorf, da ist die Feuerwehr im Einsatz. Momentan sind hier die beiden rechten Fahrstreifen gesperrt. Die kommt also links vorbei. Schon über 20 Minuten Zeitverlust, der Stau reicht bis Wiener Neudorf zurück. Auch in Wien merken wir schon, da sind einige aus dem Urlaub bereits zurück. Relativ dichter Nachmittagsverkehr bereits, vor allem auf der Tangente Richtung Kagran, plus 20 Minuten ab der Hansenkurve. Bis zur Praterbrücke in Richtung Graz dauert es eine Viertelstunde länger ab Stadt Lau. Außerdem jetzt ein Stau auf der Brigittenauer Lände wegen eines defekten Fahrzeugs auf der Nordbrücke stadtauswärts. In Tirol ein Unfall auf der B179, der Fernpassstraße am Fernpass. Der Verkehr wird wechselweise vorbeigeleitet. Hier eine halbe Stunde Zeitverlust. Und in Oberösterreich sorgt eine Baustelle auf der B1 für Stau Richtung Salzburg. Ist die B1 gesperrt zwischen Wels und Gunskirchen. Da gibt es eine Umleitung und Richtung Wels war eine Fahrspur befahrbar, hier aber eine Viertelstunde mehr.
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1: Und jetzt wird es gleich laut bei der Romana in Klagenfurt, beim Dominik in Mank, bei der Alexandrin am Stetten, die uns über diesen Song gesagt hat. Der ist einfach toll. Der vereint alle Stimmungen, die das Leben so mitbringt. Harry Styles, American Girls.

0: Aus der Kategorie Urlaubssongs, die Stimmung machen. Justin Wellington, Aiko Aiko. Ein Song, der euch richtig taugt. Und aus diesen vielen Songs, die euch so taugen, machen wir diese Woche das Ö3 Musikfest. Sagt uns, welcher Song unbedingt rein muss über die Ö3 Homepage und schwuppsdiwupps ist er schon im Radio.
1: Hallo, ich bin die Petra aus Seekirchen. Mein Lieblingssong ist immer wieder Queen, Don't Stop Me Now. Weil das bringt immer gute Laune und egal wie fertig man gerade ist, das hebt immer die Stimmung. Das muss unbedingt dabei sein.
0: Okay.

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15: Ö3 ist hier mit dem schnellsten Verkehrsservice Österreichs. Bernhard Walter, bei Graz ist der Plabutsch-Tunnel gesperrt.
16: Auf der A9 der Bürnautobahn Richtung Slowenien bei Graz Nord. Die Astenwerk entfernt nämlich Teile im Tunnel von der Fahrbahn. Und mittlerweile wird der nachkommende Verkehr schon vor den Gradkorn-Tunnel angehalten. Am besten die Dauer auf der Autobahn abwarten. Die Sperren soll nicht mehr allzu lange dauern. In Vorarlberg dauert es eine halbe Stunde länger auf der L202 der Schweizer Straße von Hart nach Bregenz wegen Überlastung. In Tirol Unfallstelle geräumt auf der B179 der Fernpassstraße am Fernpass. Die Staus lösen sich gerade auf. Dann noch Oberösterreich B1. Da gibt es Richtung Wels ja zwischen Gunskirchen und Wels eben eine Baustelle, wo nur eine Fahrspur frei ist seit heute. Da eine Viertelstunde Zeitverlust. Richtung Salzburg ist die B1 hier gesperrt. Da gibt es eine lokale Umleitung. Und in Niederösterreich freie Fahrt wieder auf der 2. Südautobahn Richtung Wien. Die Unfallstelle vor Vösendorf ist geräumt. Der Stau hat sich bereits aufgelöst.
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Das muss der Lieblingssong vom Borkenkäfer sein. Bam, bam, hier auf Ö3. Aber auch für die Eva aus Wien, die schreibt uns, dieses Englische mit dem Spanischen kombiniert. Camille Cabello und Ed Sheeran, das harmoniert einfach top. Und auch die Aussage des Songs, ich bin da, egal was kommt, das taugt mir. Dankeschön, Eva. Und wenn ihr auch so einen Song habt, der euch ganz viel bedeutet, der euch glücklich macht, der euch die Energie zurückgibt, die man im Alltag vielleicht hin und wieder ein bisschen verliert, sagt uns Bescheid. Wir hören zu. 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Kings of Leon jetzt.

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0: haben sich die Regierungsparteien geeinigt. Derzeit liegt aber noch nicht einmal ein Entwurf am Tisch. Während aus der Industrie Widerstand kommt, will die SPÖ dagegen Tempo machen, ÖTRA-Reporter Volker Obermeier.
1: Das geplante Klimagesetz soll so rasch wie möglich in die Begutachtung gehen, so SPÖ-Umweltsprecherin Julia Herr. Das Ziel Klimaneutralität im Jahr 2040 nennt sie ambitioniert.
2: Der Hitzesommer hat gezeigt, mehr Klimaschutz bringt für uns alle mehr Lebensqualität.
1: Bis Ende kommenden Jahres soll es einen klaren CO2-Einsparungsplan geben, mit Vorgaben etwa für den Verkehr. Die ÖVP will die Klimaneutralität bis 2040 etwa von der wirtschaftlichen Entwicklung abhängig machen und Wirtschaftsminister Wolfgang Hartmann warnt vor einer Deindustrialisierung.
3: Das Klima schützen wir nicht durch Abwanderung.
1: Die Oppositionsparteien FPÖ und Grüne haben die Regierung erneut wegen des geplanten Klimagesetzes kritisiert. Den einen geht es zu weit, für die anderen werde es zu wenig wirken.
0: In Linz wird nach den Quellen des Legionellenausbruchs gesucht. 28 Menschen haben sich bisher infiziert, 3 davon sind gestorben. Die Behörden bestätigen jetzt einen 2. Infektionsherd. ÖTRA-Reporter Stefan Schnabel in Linz. Es ist aber nach wie vor vieles unklar.
4: Etwa wo genau dieser 2. Infektionsherd in der Stadt ist. Aus der oberösterreichischen Landessanitätsdirektion ist zu hören, er befinde sich östlich der Linzer Stadtautobahn. Das deutet auf das Industriegebiet hin. Klar ist seit vergangener Woche der 1. Infektionsherd, eine Kühlanlage auf einem Stromnetzgebäude der Linz AG. Mittlerweile sei alles desinfiziert worden, sagt der Linzer Gesundheitsdirektor Ulrich Püschel.
5: Diese Anlagen wurden manuell gereinigt und auch mit Biozid behandelt. Es wurden alle Maßnahmen ergriffen, um die Bevölkerung in der unmittelbaren Umgebung, aber auch in gesamt Linz zu schützen.
4: Aus dem Büro der für Gesundheit zuständigen Landeshauptmann-Stellvertreterin Christine Haberlander von der ÖVP heißt es heute, dass übers Wochenende keine weiteren Erkrankungen gemeldet worden sind.
0: 10 Jahre nach dem verheerenden Erdbeben in Amatrice gedenkt Italien heute der Opfer. Fast 300 Menschen sind damals gestorben. Amatrice ist völlig zerstört worden. Der Wiederaufbau läuft nur schleppend. Ö3-Italien-Korrespondentin Cornelia Wospanik.
6: Der Wiederaufbau in Amatrice gestaltet sich schwierig. Erstens wurde die Stadt anders als L'Aquila gänzlich zerstört und musste erst neu geplant werden. Zweitens ist man mittlerweile beim 5. Sonderkommissar und dann geht es ums Geld. Von den 12,5 Milliarden, die Private an Hilfen angefordert haben, ist gerade einmal die Hälfte der Mittel genehmigt. Aber es wolle auch nicht jeder wieder aufbauen, sagt Federico Falcini vom Komitee der Bebenopfer. Sie sagen, warum soll ich Geld rausschmeißen, wenn rund um mich nur Trümmer sind? Wiederaufbau ist das eine, aber man muss ihn auch wollen.
0: Und Österreichs Volleyballfrauen bleiben in der Europameisterschaft in Tschechien auch im 3. Gruppenspiel ohne Sieg. Diesmal setzt es gegen die Ukraine eine 0:3 Niederlage. Weiter geht es morgen mit einem Duell gegen Griechenland um 16 Uhr live zu sehen in ORF Sport Plus. Jetzt weiter zu Georg Brack.
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8: Strahlenden Sonnenschein gibt es jetzt am Abend, zum Beispiel in Klagenfurt oder in Graz. In vielen Regionen geht der Tag recht sonnig und warm zu Ende. Ein paar gewittrige Regenschauer sind vor allem vom Tiroler Alpenhauptkamm bis zu den niederen Tauern unterwegs. Aktuell regnet es zum Beispiel zwischen Tamsweg und Murau. Und auch morgen ziehen ein paar Regenschauer und Gewitter durch, die meisten am Nachmittag im Bergland. Die längsten sonnigen Phasen gibt es morgen vom Innviertel bis ins Nordburgenland. Noch zu den Temperaturen, die erreichen morgen meist 20 bis 28 Grad.
9: Okay. Drei hier der schnellste Verkehrsservice Österreichs mit Bernhard Walter. Und in Salzburg, da heißt es gerade warten vor einem Tunnel, der ist gesperrt.
10: Auf der 10 der Tornautobahn Richtung Salzburg bei Werfen der Helbersberg-Tunnel. Grund ist ein defektes Fahrzeug in der Tunnelkette. Hier am besten auf der Autobahn abwarten. In Vorarlberg dauert es noch eine Viertelstunde länger im Abendverkehr auf der L202 und der L190 von Hart nach Bregenz. In der Steiermark im Raum Graz jetzt Entspannung, denn auf der A9 Richtung Slowenien, da ist der Plabutsch-Tunnel. Und auch die Gradkorntunnel, die sind alle wieder frei. Die Teile sind aus dem Plabutsch-Tunnel entfernt und der Stau löst sich gerade auf. Und im Wiener Abendverkehr noch ein Plus von 15 Minuten auf der Tangente Richtung Kagran ab dem Labergtunnel.
9: Gute Fahrt euch.
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9: Ich bin Daniela Schmidt und schön, dass wir euch begleiten dürfen, rein in diesen Montagabend heute.

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14: Es ist 6:30, Ö3 hier, der schnellste Verkehrsservice Österreichs. Und wir schauen nach Kärnten zu einer Unfallstelle. Bernhard.
15: Die B100, die Trautalstraße, ist zwischen Lurenfeld und Lehndorf gesperrt wegen Arbeit nach einem Unfall. Der Verkehr wird hier umgeleitet. Und Salzburg noch eine 10-Tonnen-Autobahn Richtung Salzburg bewerfen. Das defekte Fahrzeug ist aus der Tunnelkette entfernt. Vorläufig wird aber noch blockweise abgefertigt. Und da kommt es zu kurzen Wartezeiten.
14: Gute Fahrt euch.
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14: Es ist immer nur eine Frage der Zeit. Da, wo viele Menschen sind, ist natürlich auch Werbung. Jetzt auch auf ChatGPT, sie zeigt auch Werbung an. Hier wird auch Werbung angezeigt in Österreich. Klar, die Firma OpenAI will Kohle scheffeln, ne?
17: Und außerdem wollen sie demnächst an die Börse, heuer noch oder spätestens nächstes Jahr. Deswegen wird nicht nur bei uns, sondern auch in 30 weiteren europäischen Ländern seit heute Werbung ausgespielt, in der Gratisversion und im günstigen Abo Go. Die Anzeigen sind klar als gesponsert, gekennzeichnet und vorerst nicht personalisiert.
14: Okay, wenn ihr im Italienurlaub speziell in Venedig unterwegs seid und dann hört ihr jemanden so etwas schreien.
18: Attenzione, Pickpocket!
14: Ja, dann Achtung, es könnte nämlich ein Taschendieb unterwegs sein in Venedig. Da jagen neuerdings selbsternannte Taschendieb-Polizisten diese mutmaßlichen Diebe.
17: Ja, und da inszenieren sich dann die YouTuber als die selbsternannten Jäger, stellen die Verdächtigen zur Rede oder markieren sie auch mit Farbe. Angesprüht, habe ich gesehen im Video. Alles wird natürlich mitgefilmt und dann ins Netz gestellt. Schaut ein bisschen aus wie eine Action-Comedy. Not amused ist natürlich Venedigs Bürgermeister. Er spricht von Selbstjustiz und setzt statt Social-Media-Show auf mehr echte Polizei.
14: Da weiß man ja auch gar nicht, ist es jetzt der Dieb oder doch der Freund vom YouTuber? Wer ist überhaupt wer?
17: Naja.
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0: Shawn Mendes mit Treat You Better hier auf Ö3. Grüß euch, servus, hallo, Daniela hier. Wie wichtig ist es euch, gegrüßt zu werden? Also so auf der Straße, im Ort, so von 1 bis 10. 1 ist mir komplett wurscht, 10 ist dann schon eher ja, wichtig. Falls es eher in Richtung 10 geht, dann hat Adele vielleicht gleich ein paar Sympathiepunkte mehr von euch.
1: Hello.
0: Haben wir gleich am Mix. Nach The Proclaimers. I'm gonna be. Let's go.

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19: Ö3 hier mit Volbeat, Dragon Ball Man oder auch Olivia Rodrigo geht's hier gleich weiter. Jetzt zu Sophie Mooseder ins Nachrichtenstudio. 19 Uhr ist es.
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21: Armut wirkt sich auf die psychische Gesundheit aus. Schülerinnen und Schüler aus einkommensschwachen Familien haben ein 6-mal höheres Risiko, an Depressionen zu erkranken, als Jugendliche aus reicheren Schichten. Lehrkräfte müssen hier sensibel sein, sagt Armutsexperte Martin Schenk, zum Beispiel wenn es um finanzielle Unterstützung für Ausflüge geht.
22: Dass das anonym passiert, dass die Lehrerinnen da unter vier Augen mit den jeweiligen Schülerinnen sprechen und damit auch die Möglichkeit geben, dass sie sich trauen zu melden zum Beispiel und nicht sagen, ich bin krank oder ich habe Bauchweh.
21: In Wien-Floridsdorf ist ein Mann tot in einer Wohnung gefunden worden. Der Mann soll zuvor nicht alleine gewesen sein, bestätigt Polizeisprecher Philipp Haslinger.
23: Es wurde auch am Notruf gemeldet, dass ein lautstarker Streit aus der Wohnung zu hören war. Nachbarn haben angegeben, hier zumindest zwei Männerstimmen wahrgenommen zu haben. Dementsprechend laufen jetzt umfangreiche Ermittlungen und die

0: Irankriegs, sagt Südkorea. Und nicht nur Bregenz ist mit dem Festspielsommer zufrieden, auch das Burgenland. Fast 200.000 Menschen haben das Musical Ein Käfig voller Narren auf der Seebühne in Mörbisch und die Oper Tosca im Steinbruch St. Margareten gesehen. Und jetzt weiter zu Georg Brack.
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2: Es geht durch einen überwiegend sonnigen Abend. Regenschauer sind nur vereinzelt dabei in den Alpen. 28 Grad messen wir dazu jetzt noch in Güssing, 20 sind es in Münchkirchen. Morgen ändern sich die Temperaturen kaum, es gibt aber mehr Wolken als heute. Dazu kann es am Vormittag von Vorarlberg bis nach Kärnten schon stellenweise regnen und im Lauf des Tages sind vor allem im Bergland und Süden ein paar Schauer und Gewitter dabei. Hier zeigt sich die Sonne also nur vorübergehend, nur vereinzelt nass mit mehr Sonnenschein ist es morgen im Nordosten.
3: Okay. Ö3, der schnellste Verkehrsservice Österreichs, und Bernhard Walter hat alles im Blick für euch. Und im Salzkammergut, da ist ein Unfall passiert.
4: Ja, seit kurzem gesperrt in der Steiermark die B145, die Salzkammergutstraße zwischen Bad Aussee und dem Pötschenpass. Über die Dauer gibt es noch keine Angaben. Ausweichen geht dann nur großräumig über den Koppenpass und Hallstatt. Dafür ist in Kärnten die B100 zwischen Lurnfeld und Lehndorf wieder frei. Hier ist die Sperre seit kurzem aufgehoben.
3: Gute Fahrt euch.
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3: Also wenn ihr jemanden seht, den ihr so unglaublich schön findet, so richtig attraktiv oder sympathisch, wie würdet ihr das beschreiben? Vielleicht so, der haut mich um? Im Englischen könnte man jetzt sagen, drop dead. Ist ungefähr das Gleiche, nur ein bisschen extremer vielleicht noch. Olivia Rodrigo. Man hat das auch schon mal erlebt. Deswegen drop dead hier. Ihr hört drei, Daniela, hi. I know.

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1: Die Sugar Babes.
2: Sie strahlen einfach so eine Freude aus. Das ist, ich kann es nicht beschreiben, so eine Leichtigkeit. Die sind halt einfach super.
1: Und wir bleiben in genau dieser Leichtigkeit und zwar mit Rian. Kann man vielleicht auch die ein oder andere Tankerei im Auto ein bisschen wegschmunzeln? Mit Rai hier.
3: Ich stand heute um 6 Uhr auf. Papa presst 14 Koffer in den Kofferraum. Es geht gleich die Sonne auf. Ich hab Sonnenschutzfaktor 50 drauf.

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9: Ihr hört Ö3, es ist 19.30 Uhr, der schnellste Verkehrsservice Österreichs mit Bernhard Walter und wir schauen in die Steiermark.
10: Wo die B145, die Salzkammergutstraße bei Bad Aussee, weithin gesperrt ist wegen Arbeit nach einem Unfall, da werdet ihr über das Ortsgebiet umgeleitet.
9: Kommt gut ans Ziel!
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9: Vielleicht habt ihr ihn schon gesehen, den neuen Spider-Man, Brand New Day. Und der schreibt weiter Kinogeschichte, Aline.
12: Ja, der Spinnenmann Tom Holland hat sich im Ranking der weltweit erfolgreichsten Filme aller Zeiten auf Platz 6 geschwungen und überholt jetzt Star Wars, das Erwachen der Macht, mit 2,2 Milliarden Dollar Einspielergebnis. Nach dem vierten Wochenende liegt der Superheld jetzt nur mehr knapp hinter dem Klassiker Titanic. Unangefochten bleibt aber weiterhin die Spitze der Bestenliste, der beste Film, erfolgreichster Film aller Zeiten. Wer weiß es noch? Was war das?
9: Ich bilde mir ein, das müsste Avatar sein.
10: Hätte ich auch gesagt, ja.
12: Ja, Avatar, der Aufbruch nach Pandora, Teil 1. Gut, ihr seid gut.
9: Okay, so, und das ist jetzt für alle, die die Sonnenfinsternis ja nicht gesehen haben, so wie für mich zum Beispiel. Es gibt am Freitag in den frühen Morgenstunden ein neues Himmelsspektakel zu sehen.
12: Na genau, diesmal fällt der Vollmond am Freitag mit einer partiellen Mondfinsternis zusammen. Das heißt, der Mond liefert also eine Schattenshow für uns. 93% der Mondscheibe tauchen in den Erdschatten ab, nur ein Mini-Mondnagel bleibt sichtbar. Wie könnt ihr euch das anschauen? Jetzt aufpassen dann. Ein Platz mit freiem Blick nach Westen brauchst du und dann früh aufstehen. Höhepunkt ist knapp rund um 6 Uhr.
9: 6 Uhr, super, habe ich auch keine Zeit.
10: Oh, was machst du denn da?
9: Ja, ich weiß nicht, schlafen vielleicht und du so?
10: Ich auch.
9: Okay, und das ist super süß. Ein Blattstürmer hat in Kalifornien bei der Major League Soccer für Schlagzeilen gesorgt.
12: In der Nachspielzeit, da war die Partie zwischen San Jose und Minnesota schon längst entschieden, wird plötzlich unterbrochen, denn ein Baby, etwa ein Jahr alt, läuft mitten auf dem Spielfeld herum. Der wahrscheinlich jüngste Flitzer der Welt war das, wird natürlich sofort wieder zu seiner Familie zurückgebracht und auf das lebenslange Stadionverbot fürs Flitzen ist in diesem Fall verzichtet worden.
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einen schönen Montagabend mit Ö3 noch in den Ferien. Und ihr konntet die hoffentlich schon ein bisschen genießen. Vielleicht hat den einen oder anderen Sonnenaufgang gesehen oder ja, einen guten Kaffee auf einer Piazza. Oder wenn es nur das einmal schön lange ausschlafen ist. Lebe das Leben, viva la vida. Und den Soundtrack dazu, den hat Coldplay für uns.

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7: 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Jetzt Sophie Mooseder, es ist 20 Uhr.
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9: Keine Handys in der Schule und das auch in der Oberstufe. In Frankreich hat Präsident Emmanuel Macron dazu jetzt ein Gesetz in Kraft gesetzt. Ab dem kommenden Schuljahr müssen die französischen Jugendlichen ihr Handy vor dem Unterricht abgeben oder in der Tasche verstauen. In Österreich gilt ein Handyverbot an Schulen für unter 14-Jährige. 7, 10 oder sogar 20% Trinkgeld? Wer im Restaurant mit Karte zahlt, bekommt auf dem Lesegerät immer öfter eine Vorauswahl für Trinkgeldoptionen angezeigt. Betreuerreporterin Nina Walli, Verbraucherschützer kritisieren das jetzt.
10: Ja, da schnell etwas anzutippen, versetze viele Gäste in Stress. Sie fühlen sich überrumpelt und bedrängt, so die Konsumentenschützer. Und sie warnen vor einer unterschwelligen Beeinflussung durch manipulative Designs. Etwa, dass die voreingestellten Trinkgeldoptionen größer und farblich auffälliger dargestellt sind als die Option kein Trinkgeld.

0: Die Feuerwehr hat den Brand aber schnell löschen können. Und der Fußball-Bundesliga-Club GAK hat einen neuen Cheftrainer. Der GAK hat einen Nachfolger für Ferdinand Feldhofer gefunden. Gerald Scheiblehner. Er übernimmt ab Mittwoch. Scheiblehner war zuletzt Chefcoach in Zürich. Jetzt weiter zu Georg Brack.
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2: Größtenteils trocken und teilweise auch klar haben wir es in der kommenden Nacht. In den nächsten Stunden sind aber noch vereinzelt teils gewittrige Regenschauer unterwegs. Und zwar vor allem so im Bereich von Tirol bis in die westliche Obersteiermark. Morgen gibt es dann vorübergehend mehr Wolken und im Laufe des Tages vor allem im Bergland und im Süden ein paar Regenschauer und Gewitter. Am meisten Sonne kriegen wir vom Innviertel bis ins Nordburgenland. Die Höchstwerte morgen meist 20 bis 28 Grad. Und in den Folgetagen wird es schrittweise wärmer. Der heißeste Tag der Woche wird voraussichtlich der Freitag mit bis zu 36 Grad im Donauraum.
3: Okay. Gut fürs Wochenende. 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Wir starten in Tirol.
4: Genau, da hat ein Auto eine Panne. Das steht auf der A13 der Brennerautobahn Richtung Bozen zwischen Zenzenhof und Patsch. Blockiert da die rechte Fahrspur, also bitte aufpassen. Und jetzt beginnen zwei Nachtbaustellen. Gesperrt in Tirol der Ropperner Tunnel auf der A12 Richtung Bregenz bei Ötztal. Hier gibt es eine Umleitung über die B171 und ab sofort bis 5 Uhr früh auch gesperrt in der Steiermark die S36, die Murtal-Schnellstraße Richtung Klagenfurt zwischen Junburg Ost und West. Da werden Brückenarbeiten durchgeführt. Auch da gibt es eine Umleitung.
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3: So, Welt jetzt ein bisschen leiser drehen, Musik lauter drehen. Mit Shakira und Burna Boy.

0: Ihr hört Ö3, es ist 8:30, jetzt der schnellste Verkehrsservice Österreichs und ein paar Nachbaustellen gibt es heute. Bernhard.
1: In Oberösterreich gesperrt die A8, die Inkreisautobahn Richtung Wels zwischen Haag am Haus, Ruck und Meckenhofen. Da wird über die Umleitung U7 umgeleitet und in Niederösterreich auch gesperrt die Westautobahn heute Nacht, die A1 Richtung Wien zwischen St. Valentin und Haag. Da führt die Umleitung über die U51. Und in Wien ist die Aspernbrücke, die Verbindung zwischen Praterstraße und Ring, wegen einer Demo noch für circa eine Stunde gesperrt. Ausweichen könnt ihr über die Franzensbrücke.
0: Kommt gut ans Ziel.
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0: Prince kennen wir. Am Freitag kommt ein neues Album heraus. Timeless heißt es. Aline.
3: Ja, das ist bereits das vierte posthume Prince-Album und irgendwie ist da alles dabei. Von ganz frühen Grooves aus 1977, aufgenommen vom ganz jungen Prince in seinem Heimatstudio, bis zur Klavierballade des Weltstars kurz vor seinem Tod vor 10 Jahren. Das Material aus dem legendären Archiv in Paisley Park ist jetzt klanglich neu aufbereitet und hochwertig gemastert. Wir sind also gespannt.
0: Ja, der hat ja auch noch den ein oder anderen unveröffentlichten Song noch so aus den 70ern, 80ern.
3: Ganz genau.
0: Okay, und die Segelboote am Meer, also die, die noch ein bisschen verwirrt herumfahren und offensichtlich noch ungeübt sind, vielleicht könnte das bald Sebastian Vettel sein.
3: Na, der hat Sehnsucht nach Wasser, der vierfache Formel-1-Weltmeister. Seit 3 Jahren ist er schon Mitbesitzer des deutschen Teams in der SailGP-Rennserie. Jetzt will er es selbst lernen. Also wer weiß, vielleicht sehen wir ihn bald hinterm Lenkrad mit der Pinne in der Hand.
0: Das bestimmt im Blut, gell? Also braucht vielleicht gar nicht üben. Gut, und vielleicht geht es euch ja auch wie meiner Mama, wenn wir wandern gehen. Die zählt immer gerne Schmetterlinge. Da gibt es eine App. So, und das erste Ergebnis einer großen Zählung steht fest.
3: Und zwar mehr als 17.000 Schmetterlinge wurden gezählt. 3 Wochen lang konnte man mitmachen, Schmetterlinge in Österreich beobachten. Der klare Sieger ist der Kaisermantel mit fast 2.000 Meldungen und der ist orange und hat schwarze Tupfen, vielleicht habt ihr ihn schon mal gesehen, gefolgt vom großen Ochsenauge, der ist ein bisschen schier, und dem russischen Bären. Die Daten werden für Forschung und Naturschutz gesammelt, Bilder gibt es bei uns auf der Homepage.
0: Alright.
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Während sich heute junge Musiker und Musikerinnen von Ed Sheeran inspirieren lassen, war das bei dem jungen Ed einer wie er hier, Michael Bublé. Jetzt hier auf Höhe 3 für euch.

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3: Ö3 hier und von den größten Hits der Welt geht's jetzt ab nach Hause. Originally made in Austria im Ö3 Heimatsound. Und jetzt noch Sophie Mooseder, es ist 21 Uhr.
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10: 10 Millionen Euro zusätzlich für die Lehrer mit Matura. Das kündigen Wirtschaftsminister Wolfgang Hartmannsdorfer und Wissenschaftsministerin Eva-Maria Holzleitner an. Das Geld soll unter anderem in Lehrgänge fließen, um Lehrlinge auf die Berufsreifeprüfung vorzubereiten, zum Beispiel in Deutsch und Mathe. Tödlicher Reitunfall in Empersdorf im Bezirk Leibnitz. Eine 21-Jährige ist von ihrem Pferd gestürzt. Sie war zu diesem Zeitpunkt alleine in der Reithalle. Sie ist leblos am Boden gefunden worden. Warum die 21-Jährige vom Pferd gestürzt ist, ist noch unklar. Inmitten des russischen Angriffskriegs feiert die Ukraine heute 35 Jahre Unabhängigkeit. Der ukrainische Botschafter in Österreich, Wasil Chimenez, betont aus diesem Anlass den Widerstandswillen der Ukraine.
11: Die Ukraine verteidigt ihre eigene Zukunft. Die Ukraine verteidigt auch das Völkerrecht, aber die Ukraine verteidigt auch Frieden und Sicherheit in Europa. Das verstehen immer mehr Menschen auch in Europa. Und deswegen helfen sie und deswegen auch unterstützen sie die Ukraine.
10: Die EU hat heute neue Rüstungshilfen genehmigt. 6 Milliarden Euro für Flugabwehr, Raketen und Munition. Und Italien geht gegen die blaue Krabbe in der Adria vor. Dafür sind 150.000 Kraken im Meer freigelassen worden. Die Kraken sollen verhindern, dass sich die Krabben weiter ausbreiten. Die Krabben haben das Gleichgewicht im Meer nämlich schon empfindlich gestört. Und jetzt weiter zu Georg Brack.
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12: Wir starten in eine weitgehend trockene Nacht. Einzelne Regenschauer gibt es jetzt aber in der ersten Nachthälfte noch so, vor allem im Bereich von Tirol bis in die Obersteiermark. Auch Blitz und Donner können dabei sein, wie aktuell etwa in Osttirol. Die Temperaturen liegen aktuell meist zwischen 16 und 24 Grad und bis morgen in der Früh kühlt es ab auf 18 bis 10 Grad. Morgen geht es dann mit einigen Wolken durch den Tag und die bringen im Laufe des Tages von Südwesten her ein paar Regenschauer und Gewitter.

0: Richtung Wien zwischen St. Valentin und Haag bis morgen 5 Uhr früh gesperrt wegen Nachtarbeiten und vor der Ableitung aktuell 2 Kilometer Stau und gut 10 Minuten Zeitverlust. Ausweichen geht dann über die beschilderte Umleitungsstrecke U51, das ist im Wesentlichen hier die B1 parallel zur Autobahn. Und in Wien bleibt die Aspernbrücke, die Verbindung zwischen Praterstraße und Ring, noch bis ca. 21.30 Uhr gesperrt wegen einer Demo. Ausweichen geht zum Beispiel über die Franzensbrücke.
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1: Daniela Schmidt hier, hallo. Und jetzt geht's einmal quer durchs Land, von West nach Ost. Und Blutsching beginnt aus dem Tiroler Lechtal.

0: Wolfgang Amros ist das hier im
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0: Mit mir, Daniela, hi. Ich weiß, es kann ja so schön sein, in Italien am Meer oder irgendwo in Frankreich in einem schicken Schloss. Von mir aus irgendwas Aufregendes in einer englischen Großstadt. Aber komm mal als Österreicherin oder Österreicher nach Haus. Trink das Wasser aus dem Hahn oder beiß in ein gutes Schwarzbrot und dann decken wir uns alles selber. Zu Hause ist eh okay. Mindestens. Pass mal gut auf, Herr Franz.

Und wenn wir da jetzt noch so im Urlaubsfeeling sind, hier im Ö3 Heimat Sound, danke Stefanie Werger. Jetzt eine kleine Lobeshymne auf was ganz typisch Österreichisches. Das Tod der Zitronen. Wieder, wer weiß, vielleicht einmal mit dem Skiwasser und mit dem Spritzer gemeinsam zum Nationalgetränk. Ein Song ist es jedenfalls schon. Bibiza für euch im Mix. Tod der Zitronen, let's go!

0: Ö3 hier. Es ist 21.30 Uhr, der schnellste Verkehrsservice Österreichs. Und in Niederösterreich, da dauert es ein bisschen länger. Bernhard.
1: Weil die A1, die Westautobahn Richtung Wien, heute Nacht zwischen St. Valentin und Haag gesperrt ist wegen Arbeiten, vor der Ableitung aktuell 2 Kilometer Stau und 10 Minuten mehr Fahrzeit. Ausweichen geht dann über die beschilderte Umleitungsstrecke U51. Und in Wien ist weiterhin die Aspernbrücke gesperrt. Die Verbindung zwischen der Praterstraße und dem Ring wegen einer Demo. Ausweichen könnt ihr über die Franzensbrücke.
0: Kommt gut und vor allem sicher an euer Ziel.

Also Matthäa hebt nicht ab, wenn der Ex anruft. Und auch Georg Danzer stellt es ganz klar mit einem Ruf mir bitte nicht an. Also wenn er jetzt so ein Wunsch bei euch ist, dem oder der Ex zu schreiben, da brauchen wir jetzt genau die zwei als gute Freunde, die uns sagen, na, lasst's das. Lieber laut auftreten jetzt hier im Ultra Heimatshaus.

0: So klingt Talent aus Amstetten. Pam!
1: Wow! Was für eine Stimme! Unglaublich! Ihr hört den Ö3 Heimatsound. Das heißt, wir haben hier nur Hits, originally made in Austria. Und gleich im Mix für euch dabei. Josh, ERV oder auch Laurenz Nikolaus. Wo tanzt der Teufel? Im Volksgarten. Natürlich.

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0: Manche Menschen möchten einmal in einem anderen Land leben. Ich gehöre zu diesen Menschen. Seit 2 Jahren lerne ich Italienisch in der Schule. Mittlerweile bringe ich mir die Sprache auch selber bei. Seit Beginn an bin ich so fasziniert von der Kultur und Sprache, dass ich später einmal in Italien studieren, leben und arbeiten möchte. Mittlerweile war ich schon so oft an untouristischen Orten in Italien und habe mit den Einheimischen gesprochen, dass es sich wie eine zweite Heimat anfühlt. Ich kann nur jeden dazu ermutigen, diesen Schritt auch zu wagen und in sein Traumland zu ziehen. Allein der Gedanke macht mich so unfassbar glücklich und zuversichtlich.
1: Lena Pavlovic ist 16 Jahre alt und Schülerin in Wien.
2: Der Montagabend auf Ö3 gehört der Nummer 1 und auch den 39 Plätzen davor. Willkommen bei den Ö3 Austria Top 40. Wir starten gleich nach Sophie Moseder. Es ist 22 Uhr.
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4: Wochenlang auf einen Arzt- oder Operationstermin warten, um die Probleme im Gesundheitssystem in den Griff zu bekommen, schlägt SPÖ-Chef und Vizekanzler Andreas Babler vor, den sogenannten PRIKRAF, den Privatkrankenanstaltenfinanzierungsfonds, aufzulassen. Damit werden aktuell 38 private Krankenanstalten gefördert. Konkret will SPÖ-Chef Babler,
5: nämlich, dass wir das Geld, das wir beispielsweise, für mich unerklärlich, über 200 Millionen pro Jahr in die privaten Krankenanstalten schicken, wo wir unter anderem auch die Schönheitsoperationen der Superreichsten finanzieren, dass wir dieses Geld in Zukunft den öffentlichen Gesundheitssystem zur Verfügung stellen. Das heißt, die Beiträge, die ich da erwähnt habe, den Menschen wieder zurückgeben, nämlich für ihre öffentliche Gesundheitsversorgung, das ist der Vorschlag, mit dem ich jetzt auch in die Herbstarbeit in der Regierung gehe.
4: Sagt Andreas Babler im ORF. Sommergespräch. Tanken wird bald wohl noch teurer. Nächste Woche läuft die Spritpreisbremse der Regierung aus. Eine Verlängerung sehen viele skeptisch, Ö3 Innenpolitikreporterin Viktoria Waldecker.
6: Im April hat die Regierung die Spritpreisbremse eingeführt. Seit Juni läuft sie in abgespeckter Form. Die Mineralölsteuer wird zwar weiterhin gesenkt, die Gewinne von Mineralölkonzernen werden aber nicht mehr beschränkt. Die Spritpreisbremse in dieser Form weiterzuführen, hält Finanzminister Markus Marterbauer von der SPÖ für wenig sinnvoll.
7: Die hat ja zuletzt nur mehr 1 bis 2 Cent pro Liter gebracht. Ohne die Margenbegrenzung bin ich ein bisschen skeptisch.
6: Auch Wirtschaftsminister Wolfgang Hartmannsdorfer von der ÖVP lehnt die Verlängerung der Spritpreisbremse ab. Er hat dabei aber die Unternehmen im Auge. Staatliche Eingriffe in den Markt dürften kein Dauerzustand werden. Das setze kleine und unabhängige Tankstellen unter Druck. Es sei bereits sichergestellt, dass Preissenkungen am internationalen Markt an der Zapfsäule weitergegeben werden müssten, so der Wirtschaftsminister.
4: Für tausende Schülerinnen und Schüler ist die Schule heute wieder losgegangen. An der Sommerschule nehmen heuer fast 60.000 Kinder und Jugendliche teil. Ein neuer Rekord. Zum ersten Mal ist die Sommerschule für alle verpflichtend, die nicht gut Deutsch können. Und der Fußball-Bundesliga-Club GAK hat einen neuen Cheftrainer. Auf Ferdinand Feldhofer folgt Gerald Scheiblehner, Ödra-Reporter Daniel Kulowitz.
8: Seit dem 0:8-Debakel bei Rapid war der GAK auf der Suche nach einem Feldhofer-Ersatzmann und hat Gerald Scheiblehner gefunden. Scheiblehner habe bewiesen, dass er eine Mannschaft mit klarer Spielidee entwickeln und zum Erfolg führen kann, so GAK-Sportdirektor Andreas Lienhardt. Der Vertrag läuft bis 2028. Der neue GAK-Coach wird am Mittwochnachmittag im Rahmen einer Pressekonferenz offiziell vorgestellt. Scheiblehner war zuletzt bei Grasshoppers Zürich engagiert und hat davor Blau-Weiß Linz in die Bundesliga und sogar ins Meisterplayoff geführt.
4: Und jetzt weiter zu Georg Brack.
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9: Aktuell regnet es vor allem im Bereich der Hohen Tauern und in Osttirol ein bisschen. Im Laufe der nächsten Stunden wird der Regen hier immer weniger. Die Tiefstwerte 10 bis 18 Grad. Morgen am Dienstag ziehen einige Wolken über Österreich. Die Sonne zeigt sich eher.

0: 35, wenn nicht sogar 36 Grad am Freitag.
1: Dann gleich weiter zum schnellsten Verkehrsservice Österreichs und zu Bernhard Walter.
2: Da sind wir in Kärnten auf der A11 der Karawankenautobahn Richtung Slowenien, kurz vor dem Karawankentunnel Sperre wegen Arbeit nach einem Pkw-Brand. Der nachkommende Verkehr wird bereits vor dem St. Niklas-Tunnel angehalten. Am besten die Dauer der Sperre auf der Autobahn abwarten. Und dann gibt es zwei Nachtsperren wegen Bauarbeiten. In Niederösterreich gesperrt die A1 Richtung Wien zwischen St. Valentin und Haag. Und in Oberösterreich die A8, die Innkreisautobahn Richtung Wels zwischen Haag und Meckenhofen. Der Verkehr wird jeweils umgeleitet.
1: Gute Fahrt und willkommen bei den Ö3 Austria Top 40. Man kann sagen, wir starten jetzt das Duell der Sommerhits. In der rechten Ecke. Das ist ein bisschen die Ibiza-Fraktion. Hügel. Shakira, die Nummer 1 von der letzten Woche. Und Sarah Larsen, jetzt am Wochenende in St. Pölten aufgetreten, auch nicht zu unterschätzen.
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1: Wir starten wieder den Countdown. Auf Platz 40 kann man sagen, der Spätsommerhit von vor 2 Jahren. Wahnsinn, dass der immer noch in den Charts ist. Aber gut, Linkin Park, wen wundert's? Die Emptiness Machine.

0: Wir haben jetzt neue Musik von Ray Garvey. Er hat ja viele Megasongs rausgebracht. Jetzt hat er einen neuen Song geschrieben, den er selber sehr mag. Über den sagt er selber:
1: Das ist crazy, nach so vielen Jahren vom Songwriting in einem Moment zu sein, wo du denkst, das ist das Beste, die du jemals geschrieben hast. Das ist crazy.
0: Wow, der beste Song, den er je geschrieben hat. Das ist schon eine Ansage. Im Song geht's um die große Liebe, um Vertrauen. Dass man einander versprechen kann, hey, egal was passiert, man lässt sich nie im Stich. Der Song heißt Rivers und ist ein Fluss, der geht ja auch über Berge, der fließt durch Höhen und Tiefen. Und der Fluss, der fließt immer weiter. Genauso sieht der Ray eine gelungene Beziehung, dass man füreinander da ist, egal was kommt. Song hat er gemeinsam mit Imran gemacht. Guter Freund und Produzent von ihm.

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1: Schönen Montagabend Österreich, da ist der Martin Ziniel. Und ich habe jetzt den Ö3-Wecker gehört. Und ich habe mich ein bisschen über die Getränkeauswahl gewundert.
2: Und jetzt im Wecker Clash Kreuz Bier für euch.
1: Clash Kreuz Bier um kurz nach 7. Dann habe ich geschnallt, okay, gut, es geht um den neuen Song von Pizzeria und die aus.
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0: Menge Summer Sound für uns in den Top 40. Wir wechseln von Portugal gleich nach Italien und vorher noch in die Steiermark. Auf die A9, da geht momentan gar nichts weiter. 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
1: Ja, auf der Pyrenautobahn Richtung Slowenien zwischen Seiersberg und Graz West, da wird der Verkehr derzeit noch angehalten, weil da eine Baustelle umgestellt wird. Wir sehen da über eine Verkehrskamera hin. In Kürze sollte es hier wieder weitergehen. In Kärnten, da geht es definitiv schon weiter auf der A11, der Karawankenautobahn Richtung Slowenien. Der St. Niklas-Tunnel ist wieder frei. Danach, vor dem Karawankentunnel, ist nach einem Fahrzeugbrand nur noch der rechte Fahrstreifen gesperrt. Hier geht es jetzt links vorbei. Und dann noch zwei Autobahnsperren bis morgen früh wegen Arbeiten. In Niederösterreich gesperrt die A1 Richtung Wien zwischen St. Valentin und Haag. Und in Oberösterreich die A8 Richtung Wels zwischen Haag und Meckenhofen. Der Verkehr wird jeweils umgeleitet.
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0: Positione numero 32, wenn ich das jetzt richtig gesagt habe. Ricky Epovari, Sarah Becchettiamo.

Olivia Rodrigo auf Ö3. Die Frau, die nicht nur über Herzschmerz singt, sondern ihn seziert, auseinandernimmt und in tausend Facetten beschreibt. The Cure auf Platz 30. Und auch auf Platz 29 kommt eine Olivia. Und wieder eine Olivia, die über die Liebe singt. Haben wir es richtig romantisch heute Abend. Olivia Dean, Platz 29, Man I Need.

0: Sommer 2026 lang geht er nimmer. Wir sind schon in der letzten Augustwoche. Ich hoffe, ihr wart schon auf ganz vielen Bullpartys, Zeltfesten, Feuerwehrfesten. Und ich mache jetzt eine steile Ansage. Es ist kein geiles Zeltfest, wenn nicht das ganze Zelt um 2 in der Früh diesen Song hier mitgrölt. Vielleicht ist er genau deswegen jetzt auch wieder in den Charts.
1: 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Platz 26.
0: Oasis mit Wonderwall.

0: Hallo, das ist Shakira on Hit Radio U3.
1: Ja, und die große Frage ist, schnappt sie sich diese Woche wieder die Nummer 1 mit Dai Dai? Willkommen bei den Ö3 Austria Top 40. Wir klären das diese Stunde. Jetzt geht's mal zu Sophie Mooseder. Es ist 23 Uhr.
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3: Wien will das Kurzzeitvermieten weiter verschärfen. Der Verband der Apartmentvermieter wehrt sich dagegen. Sie seien nicht schuld, dass Mieten immer teurer werden, sagt Felix Gradinaro. Es gebe nicht einmal genaue Zahlen, wie viele Wohnungen über Airbnb vermietet werden.
4: Das ist unsere Kritik an die Politik. Sie sagen, sie wollen verschärfen, sie wollen noch strenger sein, aber sie wissen eigentlich gar nicht, was los ist.
3: Wien will künftig alle Anbieter von Kurzzeitvermietungen in einem Register erfassen und auch Umwidmungen erschweren. In Wien, Niederösterreich, dem Burgenland und der Steiermark ruft das Rote Kreuz dringend zum Blutspenden auf. Die Lagerstände hätten über die Sommerferien deutlich abgenommen. Die Versorgung der Spitäler ist in Gefahr, heißt es. Die USA weiten ihre Sanktionen gegen den Iran massiv aus. Sie wollen weltweit Länder und Unternehmen bestrafen, die Geschäftsbeziehungen zum Iran halten. Der US-Finanzminister spricht von einer letzten Warnung, alle Verbindungen zum Iran zu kappen. Und die Niederlande werden wohl auch nächstes Jahr nicht beim Eurovision Song Contest dabei sein. Der öffentlich-rechtliche Sender boykottiert den ESC wegen Israel. Es fehle nach wie vor an klaren Regeln, um Länder, die in militärische Konflikte verwickelt sind, auszuschließen, sagen die Niederlande. Und jetzt weiter zu Georg Brack.
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5: Der morgige Dienstag bringt uns vorübergehend wechselhaftes Wetter. Von Südwesten her ziehen nämlich einige Wolken auf und die bringen in der Früh schon einzelne Regenschauer von Vorarlberg bis Kärnten. Im Lauf des Tages werden die Regenschauer mehr und breiten sich auf den Großteil des Landes aus. Außerdem kommen Gewitter dazu. Ihr Schwerpunkt liegt in den Alpen und im Süden. Die längsten sonnigen Phasen gibt es morgen am Vormittag im Nordosten. Am Nachmittag lockert es vor allem von Westen her immer öfter auf. Die Temperaturen erreichen morgen 19 bis 28 Grad.
1: Ö3 ist hier, der schnellste Verkehrsservice Österreichs, und da begleiten uns auch heute Nacht einige Nachbaustellen. Da sind wir in Oberösterreich auf der A8, die ist Richtung Wels gesperrt zwischen Haag am Hausruck und Meckenhofen. Und in Niederösterreich ist die A1 Richtung Wien gesperrt zwischen St. Valentin und Haag. Der Verkehr wird hier jeweils lokal umgeleitet. Das geht bis 5 Uhr früh. Gute und vor allem sichere Fahrt.
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1: Und jetzt mit Rivin Denay, Sängerin aus Chicago. Die wird gerade extrem gehypt. Sie ist jetzt auch am Frequency aufgetreten am Wochenende. Wir haben sie direkt nach dem Auftritt vorm Ö3-Mikro gehabt. Die war sehr geflasht von St. Pölten.
6: The crowd was so sweet. They were all so surprised and excited. So it was a good first one for me.
1: Das war ihr erstes Konzert in Österreich. Im Backstage ist ihr dann auch noch Doppelplatin überreicht worden. Es verkauft sich ganz gut. Ihr Song Love Me Not ist jetzt auch bei uns in den Top 40 auf Platz 23.

0: Die Ö3 Austria Top 40 am Montagabend. Und ja, auch am Montagabend in Österreich werden sicher ein paar ihr Handy in der Hand haben und fleißig hin und her swipen. Dating-Apps sind gefühlt am Abend immer am Glühen. Vielleicht seid ihr ja selber fleißig dabei. Auch im nächsten Song geht es ums Daten, aber da geht es um nichts Schnelles, nichts Oberflächliches, sondern um was Langfristiges. Song heißt Constant Companion, also um einen konstanten Kompagnon, um eine Person, die da ist, die bleibt, wenn man mal grantig ist, wenn es mal nicht schön ist, auch wenn man mal überfordert ist, wenn man mal traurig ist. Der Song ist von niemand Geringeren als Sam Smith. Und der Song ist brandneu auf Ö3.
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0: Sam Smith. Aus dem brandneuen Album. Jetzt am Freitag rausgekommen.

0: Ray sucht immer nach ihren Husband. Eh gut, solange sie ihn nicht gefunden hat, bleibt sie länger in den Top 40. Song läuft jetzt gerade im Sommer auf den Hochzeiten im Land rauf und runter und ist hier bei uns auf Platz 17.
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0: So ist der Martin Zini, einen schönen Montagabend. Auf Platz 15 haben wir jetzt eine TikTok-Hymne. Selbst Armin Wolf hat ein Video zu diesem Song gemacht, wo er mit Sonnenbrille durchs ZIP2-Studio geht. Hier ist Dracula.

0: Ö3 um 23:30. Wir begleiten euch die ganze Nacht mit dem schnellsten Verkehrsservice Österreichs. Und heute Nacht begleiten uns einige Nachtbaustellen. Gesperrt deswegen sind in Oberösterreich die A8 Richtung Wels zwischen Haag am Hausruck und Meckenhofen und in Niederösterreich die A1 Richtung Wien zwischen St. Valentin und Haag. Der Verkehr wird jeweils lokal umgeleitet. Das geht bis 5 Uhr früh. Gute und vor allem sichere Fahrt.
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1: Und hier ist Platz 10.

0: Wochenende das Frequency zerlegt, kann man sagen, obwohl es geschüttet hat. Ich glaube, ich war der Einzige am ganzen Frequency-Gelände, der diesen Tanz nicht konnte. Ich bin mir vorkommen wie im Tanzkurs in der Schule. Alle wissen, was sie tun, nur ich nicht. Tja, die jetzt kommen bei uns in der Wertung, sind dann nächstes Jahr am Frequency. Blumengarten, Musikduo aus Berlin. Hier ist ihre Hymne, mit der sie immer noch durch die Decke gehen auf Social Media.
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0: Und ja, ihr kennt den Song.

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2: Und langsam wird's spannend. Wir sind bei den Stockholm-Plätzen. Platz 3 geht an drei Jungs, die den Sommer 2026 wahrscheinlich nie vergessen werden. Tempest City. Ersten Song veröffentlicht. Zack, gleich mega Erfolg. Self-Aware, auch diese Woche. Platz 3.

0: Hügel auf Platz 2.
1: Und hier ist Platz 1.
0: Geht auch diese Woche an Shakira. Dai, dai. Schönen Montagabend, Österreich.

0: Das ist Ö3. Bei uns gleich die beste Musik zum Wachbleiben. Zum Beispiel Thorsten, Einerson oder auch Kaigo. Davor noch zu Sophie Moseder. Es ist 0 Uhr.
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2: Schwierige Rettungsaktion in den Stubaier Alpen in Tirol. Ein Bergsteiger ist 8 Meter abgerutscht und in eine Spalte gestürzt. Dabei hat sich eine 300 Kilo schwere Felsplatte gelöst und sein Bein eingeklemmt. Bergrettung, Feuerwehr, Notarzt und Alpinpolizei waren im Einsatz. Der 69-Jährige ist ins Krankenhaus geflogen worden. London und Kiew wollen in Sachen künstlicher Intelligenz zusammenarbeiten. Die Ukraine setzt sie im Krieg gegen Russland ein, zum Beispiel um Drohnen zu steuern. Großbritannien bekommt Zugang zu diesen Daten. Im Gegenzug unterstützen britische Wissenschaftler und Unternehmen die Ukraine. Wer aktuell Panzer, Hubschrauber und Soldaten in der Oststeiermark sieht, das Bundesheer hält dort 5 Tage lang eine Großübung ab. Hörtrag-Reporterin Anke Mandl.
3: Circa 350 Soldaten üben den Ernstfall. Das Szenario ist ein fiktiver Angriff aus dem Osten. Dazu müssen sie mehr als 70 verschiedene Situationen bewältigen. 6 Panzer, 2 Hubschrauber und 40 Fahrzeuge sind dabei im Einsatz. Auch Nachtflüge, Übungsmunition und Pyrotechnik gehören dazu. Das Ganze findet bewusst im freien Gelände statt, damit die Soldaten mit unterschiedlichen Situationen und Bedingungen umgehen müssen. Geübt wird vor allem zwischen Fürstenfeld und Söchau. Einzelne Aktionen reichen bis Markt-Hartmannsdorf.
2: Und in Tirol hat sich ein Wolf nicht von einem Herdenschutzzaun aufhalten lassen. Er hat genau das 4 Schafe gerissen. Der Wolf ist jetzt zum Abschuss freigegeben worden. Jetzt weiter zu Georg Brack.
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4: Wolken und allmählich auch ein paar Regenschauer und Gewitter breiten sich heute von Italien her auf den Großteil Österreichs aus. Die Sonne zeigt sich heute tagsüber, also vor allem im Bergland und im Süden, nur zwischendurch. Längere sonnige Phasen gibt es am Vormittag noch im windigen Norden und Nordosten. Ab Mittag kommt auch in Vorarlberg und Tirol immer öfter die Sonne durch. Die Temperaturen erreichen heute 19 bis 28 Grad. Morgen am Mittwoch geht es mit einer Mischung aus Sonne, Wolken und wieder ein paar teils gewittrigen Regenschauern im Bergland weiter.
0: Das ist Ö3 mit dem schnellsten Verkehrsservice Österreichs und 2 Nachtbaustellen. Wegen Nachtarbeiten sind gesperrt. In Oberösterreich die A8 Richtung Wels zwischen Haag am Raus, Hausruck und Meggenhofen. Und in Niederösterreich die A1 Richtung Wien zwischen St. Valentin und Haag. Ihr werdet hier jeweils lokal umgeleitet. Das Ganze geht bis 5 Uhr früh. Gute Fahrt.

Und alle wieder gut vom Partywochenende in den Alltag zurückgekommen. Hitradio. Da war ja einiges los, egal ob Festival, Hochzeit, Dorffest. Gefühlt jeder hat irgendwas gefeiert. Gut so. Dafür waren heute wahrscheinlich alle ein bisschen ruhiger in der Arbeit. Und wir gehen die Nacht jetzt auch ganz entspannt an. Mit

Country Music. Ich weiß, das ist ein bisschen ein schwieriges Thema. Die einen lieben es und die anderen sagen so, bitte einfach weg damit. Aber selbst wenn ihr zur zweiten Kategorie gehört, Beyoncé, das muss man ihr echt lassen, die hat das schon ganz gut gemacht mit dem Country-Vibe. Jetzt Texas Hold'em auf E3.

0: Das ist der schnellste Verkehrsservice Österreichs auf Ö3 mit 2 Nachtbaustellen. Gesperrt deswegen in Oberösterreich auf der A8 Richtung Wels zwischen Haag am Hausruck und Meggenhofen und in Niederösterreich auf der A1 Richtung Wien zwischen St. Valentin und Haag. Ihr werdet hier jeweils lokal umgeleitet. Das Ganze geht bei beiden Baustellen bis 5 Uhr früh. Kommt gut an euer Ziel.
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ihr habt es geschafft. Ja, Montag ist sicher nicht der Lieblingstag von euch allen. Deswegen super, ihr seid durch und gemeinsam geht's jetzt in den Dienstag. Wir gemeinsam mit Madonna.

0: Das ist der richtige Vibe. Good Old Days auf E3. Bringt einen irgendwie auch so ein bisschen zum Tanzen. Ja. Und damit wir jetzt die Stimme auch noch aufwecken, gibt es jetzt auch noch was zum Mitsingen? Gibt es da einen Vorschlag fürs Musikjahrzehnt?
1: Unbedingt aus den 2000ern.
0: Ja, das finde ich auch. Da geht Mitsingen nämlich besonders gut. Fergie hat da genau das Richtige für uns. Das ist Big Girls Don't Cry.

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1: Im Studio ist Theresa Eder. Es ist 1 Uhr. Für den deutschen Autobauer VW wird's heute ernst. Allein in Deutschland sollen ja bis 2030 mindestens 50.000 von 275.000 Stellen wegfallen. Deshalb beginnt heute die erste von insgesamt 9 Betriebsversammlungen. Regina Pöll berichtet.
2: Um 9.30 Uhr im Hauptwerk von VW in Wolfsburg soll es losgehen. Die Mitarbeiter sind verunsichert. Jetzt soll Konzernchef Oliver Blume seine Sparpläne erklären. Zuletzt hat Volkswagen in Europa um 500.000 Autos mehr produziert, als nachgefragt wurden. Gründe sind die Zölle der USA und der Absatzeinbruch in China. 4 Werken droht demnächst das aus. Weltweit könnten bis zu 120.000 Stellen gestrichen werden. Für Autoexperte Ferdinand Dudenhöfer greift das zu kurz.
3: Man braucht vernünftige Produkte, man braucht vernünftige Kapazitätsbelegungen.
2: Schon früher hat Blume Sparpläne präsentiert. Ob er sie bei der nächsten Aufsichtsratssitzung am 4. September durchbringt, ist offen. Auch Streiks der Belegschaft könnten folgen.
1: Schwerer Arbeitsunfall in Oberdorf im Burgenland. Bei Arbeiten an einer Stützmauer ist ein rund 3,5 Tonnen schwerer Bagger umgekippt. Der Lenker ist dabei aus dem Bagger gestürzt und mit einem Bein unter der Maschine eingeklemmt worden. Fast 40 Einsatzkräfte waren vor Ort, um den 37-Jährigen zu befreien. Der Mann ist ins Spital geflogen worden. Und die Fußballfrauen von Austria Wien haben nach ihrem Meistertitel in der Vorsaison jetzt die Chance auf eine Krönung. Zum ersten Mal spielen sie um den Einzug in die Champions League. Daniel Kulowitz, die letzte Hürde heißt Brannbergen.
4: Mit großem Respekt sind die Austria-Frauen in den Flieger nach Norwegen gestiegen. Die Meisterinnen aus Brannbergen sind seit Oktober 2025 ungeschlagen und haben vor 2 Jahren sogar das Viertelfinale der Frauen-Champions League erreicht. Austrias Carina Wenninger.
5: Eine sehr schwere Aufgabe, das wissen wir. Aber wir wollen natürlich die Austria international bestmöglich vertreten. Von jedem Fußballer, jeder Fußballerin ist es ein Traum, Champions League zu spielen. Wir werden alles reinhauen, was wir haben. Ich glaube, dass es ein Duell auf Augenhöhe sein wird.
4: Wichtig wird sein, dass man sich fürs Rückspiel kommende Woche in Wien noch alle Optionen offen halten kann, sagt Austrias Frauencoach Stefan Kennesser.
6: Mit einem guten Ergebnis aus Norwegen nach Hause zu kommen, um im Rückspiel daheim mit unseren Fans nochmal alles möglich machen und die erstmalige Teilnahme fixieren zu können.
4: Das Hinspiel Brannbergen gegen die Austria-Frauen heute ab 18 Uhr auch live in ORF Sport Plus zu sehen.
1: Jetzt zum Wetter mit Georg Brack.
7: Im Großteil des Landes haben wir es jetzt trocken. In den Morgenstunden kann es aber bereits im Südwesten, im Bereich von Vorarlberg bis nach Kärnten, stellenweise nass sein. Und die Schauer werden heute im Laufe des Tages häufiger und breiten sich auf den Großteil des Landes aus. Außerdem kommen Gewitter dazu. Ihr Schwerpunkt liegt im Bergland und im Süden. Dazu überwiegen die Wolken. Am meisten Sonnenschein mit nur wenigen Regenschauern gibt es am Vormittag vom Innviertel bis ins Nordburgenland, am Nachmittag im Westen. Die Höchstwerte heute 19 Grad in höher gelegenen Tälern bis 28 Grad in Niederösterreich.
8: Ö3 hier mit dem schnellsten Verkehrsservice Österreichs, gesperrt wegen Nachtarbeiten. In Oberösterreich die A8 Richtung Wels zwischen Haag am Hausruck und Meggenhofen und in Niederösterreich die A1 Richtung Wien zwischen St. Valentin und Haag. Der Verkehr wird hier jeweils bis 5 Uhr früh umgeleitet.
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8: Hallo, schön, dass ihr da seid. Wir machen heute gemeinsam durch.
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0: Er ist auch gerade im Nachtdienst. Hey, wir haben was gemeinsam. Aber ganz ehrlich, es geht ja auch alles ein bisschen leichter um die Uhrzeit, wenn man nicht alleine ist. Ich halte euch heute wach, zum Beispiel mit Linkin Park.
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0: Ava Max auf Ö3. So, es ist jetzt kurz vor 2:30. Was bringt uns jetzt nochmal so den kleinen Kick, dass wir weiter gut durch die Nacht kommen?
1: Mit 80er ist mir immer gut dabei.
0: Ja, das stimmt eigentlich. Never Ending Story für euch.

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2: Wir schauen für euch auf die Straßen, das ist Ö3 mit dem schnellsten Verkehrsservice Österreichs. Wegen Nachtarbeiten sind gesperrt in Oberösterreich die A8 Richtung Wels zwischen Haag am Hausruck und Meggenhofen und in Niederösterreich die A1 Richtung Wien zwischen St. Valentin und Haag. Ihr werdet hier jeweils bis 5 Uhr früh lokal umgeleitet. Gute Fahrt euch!
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1: Wie schön ist dieses Lied bitte? Passenger mit Let Her Go auf E3. Und damit hallo aus der Hitnacht, hallo zu euch ins Auto, wenn ihr gerade vom Urlaub heimkommt. Hoffentlich habt ihr so viel entspannt wie noch nie und kommt auch gut wieder daheim an. Wir helfen dabei mit der richtigen Musik. Der nächste, der geht ziemlich ins Ohr. Magnetic heißt er.

Was sind eure Nachtdienst-Must-Haves? Was darf bei euch wirklich unter keinen Umständen fehlen, wenn ihr Nachtdienst habt? Sind's die Süßigkeiten oder der Kaffee? Oder vielleicht doch das Mittagsschläfchen davor? Ganz ehrlich, ich würde auf wirklich nichts davon verzichten wollen. Auch nicht auf die Playlist heute.

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1: Im Studio ist Theresa Eder. Es ist 2 Uhr. SPÖ-Chef und Vizekanzler Andreas Babler hat am Abend im ORF-Sommergespräch sein Nein zu einer Anhebung des Pensionsantrittsalters bekräftigt. Vielmehr gehe es darum, Menschen zu ermöglichen, bis zur Pension zu arbeiten und nicht die Jahre davor krank bzw. arbeitslos gemeldet zu sein. Babler sagt:
2: Wir werden das gesetzliche Pensionsantrittsalter nicht erhöhen. Und so ist es im Regierungsprogramm ein Kompromiss in den Pensionen. Aber unser gemeinsames Verständnis in der